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Nur so kann er seine Angst lang genug bezähmen, um sich auf die Suche nach dem Ungeheuer zu machen. Irgendwo da drin muss es doch sein. Oder? Bernie Wagner mit Monster am 15. 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

23, es ist mal wieder sauheiß. Ich suche mir einen Platz im Schatten, leg mich ins Gras und schau nach oben. Wolkenloser Himmel, haben sie gesagt. Da ist aber einiges los. Ich gehe auf ORF.at, um die News zu checken und stoß gleich mal auf eine interessante Headline. Neuer Rekord, 130.000 Flieger in einem Tag. Es sind aber gar nicht 130.000, sondern 250.000 mit allen Privatfliegern und Militärflugzeugen und so. Sag mal, kann mir mal bitte jemand erklären, was wir da alle oben wollen?

Gleiche Runde mit Abstand. Die rechte Wienzeit ist leer, kaum Autos unterwegs. Außer der Polizei natürlich, die kontrolliert den Abstand. Ich schaue nach oben in den klaren Himmel. Kein einziges Flugzeug. Wie geil! In der Zeitung steht irgendwas von

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Der Eingang erfolgt über die Hauptstraße, nicht über den Haupteingang. 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Und moderiert wird die Lesung von Thomas Buchner. 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Parkmöglichkeiten unter anderem in der Parkgarage unter dem neuen Rathaus. Wir vom Literaturkreis Federspiel freuen uns auf Ihr Kommen.

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Ein ganz besonderer Jazzabend steht am Mittwoch, den 6. Mai, ins Haus. Da ist das Clemens-Magdl-Trio in Hagenberg zu Gast und bringt modernen, energiegeladenen Jazz auf die Bühne. Als besonderes Highlight des Abends wird der renommierte amerikanische Saxophonist Seamus Blake das Trio bereichern. Ein international gefeierter Musiker, der an diesem Abend live im Cube 49 zu erleben ist. Am Mittwoch, den 6. Mai ab 19.30 Uhr im Cube 49 im Softwarepark in Hagenberg. Bei Schönwetter wird die Veranstaltung erstmals draußen auf der Outdoor-Bühne stattfinden.

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Das Kulturzentrum Malaria in Tragwein lädt zum Konzert. The Kippers spielen live. Nachdem das Konzert im Winter leider krankheitsbedingt abgesagt werden musste, gibt's jetzt großartige Neuigkeiten und einen Ersatztermin. Am 9. Mai um 20 Uhr spielen The Kippers live im Kulturzentrum Malaria in der Zellerstraße in Tragwein. Beginn ist um 20 Uhr.

Fünf Achterlin-Ehren kommen beim Klamm live in den Meierhof in Klamm. Fünf Achterlin-Ehren sind eine Institution der österreichischen Musiklandschaft und sie feiern ihr 20-jähriges Bandbestehen. Fünf Achterlin-Ehren haben mit ihrem Wiener Soul wohl den gemütlichsten und lässigsten Beitrag zum Austropop geleistet. Das Konzert findet am Freitag, den 15. Mai ab 20 Uhr am Meierhof in Klamm statt. Und als kleinen Vorgeschmack schneiden wir jetzt mal die Geburtstagsmelone für Fünf Achterlin-Ehren an.

fünf Achterlin Ehrenwanders. Die spielen am Freitag, den 15. Mai beim Klamm Live im Meierhof in Klamm. Beginn ist um 20 Uhr.

Der Verein mitsinn.org lädt zu Naseweisheiten, was ich als Clown über das Leben lernte. Barbara Pachel-Eberhardt war lange Clown-Doktor und schenkte schwerkranken Kindern und ihren Eltern Momente von Freude, Nähe und Leichtigkeit. Als dann ihre Familie tödlich verunglückte, wurde diese Lebensschule des Clownseins zur Rettungsleine. Der Clown half ihr nicht zu zerbrechen, sondern dem Schmerz mit Mut und Menschlichkeit zu begegnen. In ihrem berührenden und zugleich humorvollen Vortrag erzählt Barbara Pachel-Eberhardt, warum die Haltung des Clowns uns allen helfen kann, auch in dunklen Zeiten das Licht nicht zu verlieren. Naseweisheiten am 6. Mai um 19 Uhr in der Bruckmühle Pregarten.

Der Schlossverein Hagenberg lädt zur Ausstellungseröffnung. Monika Breitenfellner stellt im Zwinger von Schloss Hagenberg Lithografien aus. Die Vernissage ist am 8. Mai um 19 Uhr. Marinate Moran spricht zum Werk. Die Musik kommt von Traudi Eibensteiner auf der böhmischen Hakenharfe. Die Ausstellung ist dann noch bis 24. Mai geöffnet.

Am Meierhof in Klamm heißt es bald, Blutschink spült bloß Schink. Und wenn es das heißt, dann hat sich das Ehepaar aus dem Lechtal Verstärkung geholt. Da steht dann eine vielköpfige Truppe auf der Bühne und er bringt den Beweis, dass die Blutschink-Songs auch für diese Variante wie geschaffen sind.

Nach Besetzung sind dann bis zu 10 MusikerInnen am Werk und man darf sich sicher sein, dass die Songs wie frischer, übermütiger Bergwind durch die Konzerthallen des Landes wehen. Blue Chink spielt Blaschink am Donnerstag, den 14. Mai, beim Klamm Live im Meierhof in Klamm. Beginn ist um 20 Uhr.

Endlich wieder richtiger Austropop. Das hört man oft, wenn über das Duo Edmund aus dem Wienerwald gesprochen wird. Roman Messner und Markus Kadenski schreiben wunderschöne zweistimmige Mundartsongs aus dem Bauch heraus, vereinen darin das Beste des alten Austropop mit aktuellem Songwriting und treffen damit gemischt mit einer guten Portion Rock voll ins Schwarze. Unterstützt werden sie bei ihrem Konzert in Freistadt von Bäder mit Palme. Der verbindet entspannte Offbeat-Vibes mit tiefgründigen Mundarttexten und bringt das Mühlviertler Lebensgefühl direkt auf die Tanzfläche. Edmund mit Support Bäder mit Palme am Freitag, den 15. Mai ab 20 Uhr in der Messehalle Freistadt. Nähere Infos gibt's unter lokal-buene.at. 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

David Hebenstreit alias Sir Tralala beehrt die Ruine Riedeck mit seinen abstrusen Liebesballaden, Außenseiterhymnen und Familiendrama-Begleitmusik. Sir Tralala musizierte schon als Gast auf mehr als 30 veröffentlichten Alben, komponierte und produzierte Musik zu Kino- und Fernsehfilmen und stand bei bislang rund 1000 Konzerten in 12 Ländern auf der Bühne. Und nun kommt er in die Burgruine Riedeck am Samstag, den 2. Mai um 20 Uhr.

Die Kulturplattform Artifex in Zwettl an der Rodel lädt zum Konzert Son of the Velvet Red. Live zeichnet sich das Duo durch besondere Vielfalt und Dynamik aus. Heike Binder bedient neben diversen Tasteninstrumenten auch das Schlagwerk. Und Georg Altziebler singt, als hätte Leonard Cohen seine Stimme im Wüstensand Kaliforniens vergessen. Hier geht's um Atmosphäre, um Geschichten, um Einsamkeit, die nicht traurig macht, sondern seltsam tröstlich wirkt, verortet irgendwo zwischen Amerikaner, neues Anklängen und düsterem Folk. Son of a Velvet Red am 2. Mai um 19 Uhr im Artifex in Zwettl an der Rodel. Und als kleinen Vorgeschmack gibt's hier noch ein Stück von Son of the Velvet Red.

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Mai 2026 um 18.30 Uhr in der Stadtbibliothek Urfa im Neuen Rathaus, Hauptstraße 1 bis 5, statt. 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Der Eingang erfolgt über die Hauptstraße, nicht über den Haupteingang. 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

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Nur so kann er seine Angst lang genug bezähmen, um sich auf die Suche nach dem Ungeheuer zu machen. Irgendwo da drin muss es doch sein. Oder? Bernie Wagner mit Monster am 15. Mai um 19:30 Uhr in der Bruckmühle Pregarten.

Die Schlossgalerie Weinberg lädt zur Doppelvernissage. Die Fotografische Gesellschaft Oberösterreich und der Schlossmaler Judy Mardinli, der letzten Sommer einen Monat lang Artist in Residence auf Schloss Weinberg war, stellen aus. Die Ausstellungseröffnung ist am Donnerstag, den 7. Mai um 18 Uhr in der Schlossgalerie von Schloss Weinberg. Der Eintritt ist frei.

Raphael Campel zeigt in der Brauhausgalerie Freistadt seine Ausstellung My Inner Creature. Seine Arbeiten entstanden aus einer persönlichen Innenwelt heraus und bewegen sich zwischen Fantasie und Intuition. In Campels Werken treten Wesen, Formen und Strukturen auf, die sich bewusst einer eindeutigen Deutung entziehen. Besonderes Element ist eine stille Auktion, bei der alle Werke erworben werden können. Der gesamte Erlös wird gespendet. Die Vernissage ist am 7. Mai um 19 Uhr in der Brauhausgalerie in Freistadt. Die ist immer an Samstagen von 13 bis 18 und an Sonntagen von 10 bis 15 Uhr geöffnet.

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Der Verein Cookium, Kunst- und Kulturinitiative Unteres Mühlviertel, lädt zum Konzert mit dem Anna Buchecker Duo. 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Mai um 20 Uhr spielt sie in der Kunsthalle Meierhof in Schwertberg.

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Ein packender Vortrag für alle, die spüren, so wie jetzt kann es nicht weitergehen. Am Freitag, den 8. Mai um 19 Uhr im Pfarrsaal in Bad Zell. Nähere Infos gibt's auch unter www.muehlviertleralm.at.

Der Meierhof in Klamm öffnet seine Pforten für eine besondere Bühne. Als kleine, feine Schwester der großen Klamm-Live-Konzerte präsentiert der adaptierte Stadl ein vielfältiges Programm auf höchstem künstlerischen Niveau. Von Jazz und Funk über Wiener Lied bis hin zu musikalischen Interpretationen großer Theaterstoffe reicht das stilistische Spektrum. Zwei der Veranstalter, nämlich Alexander Spritzenhofer und Helmut Nowak, haben ein neues monatliches Format bei uns im Freien Radio Freistadt. Say Jazz heißt das. Gerne mal vorbeischauen auf unserer Website www.frf.at. Jetzt aber zum Programm der Eröffnungstage. Gestartet wird mit Ignaz Ginön. Würde man den Sound in den ersten Takten im Amerika der 70er verorten, so macht einem das Wienerische sofort einen Strich durch die Rechnung. Inspiriert von der Patina legendärer Bands aus dem Golden Age des Funk, wartet die Ginön mit einem achtköpfigen Ensemble auf, das keine Wünsche offen lässt. Ignaz Ginön und Entourage am Donnerstag, den 30. April um 18.30 Uhr im Meierhof in Klamm. Am Tag drauf, am Freitag, den 1. Mai, da gibt es eine Kombi, Kabarett und Jazz. Gestartet wird mit Barbara Blaha, unbequem, klug und sehr unterhaltsam. Barbara Blaha nimmt sich das Patriarchat vor und rechnet mit dem Alltagswahnsinn ab und macht sichtbar, warum Frauen im Leben noch immer viel zu oft die Schwerarbeit übernehmen, bezahlt wie unbezahlt. Ein Abend für alle, die mit viel Humor schlauer werden wollen und danach garantiert nicht mehr so tun können, als wäre alles halb so schlimm. Und Jazz gibt's natürlich auch an diesem Abend. Ulrich Drexler mit dem Azure Trio kommt in den Meierhof in Klamm. Mit Azure versucht sich Ulrich allen gängigen Stilrichtungen und Genres bewusst und mutig zu entziehen. Der Tiroler Schlagzeuger Raphael Keuschnick und die Wiener Bass-Ikone Oliver Steger bilden dabei das Fundament von Azure. Gemeinsam liefern sie die markerschütternden, gnadenlosen Beats und Bässe, die den Hörer und die Hörerin nicht still sitzen lassen. Und am Samstag, den 2. Mai, tags drauf, geht's gleich weiter, wieder mit Kabarett und Jazz. Christina Kessler kommt mit ihrem Programm Nachspielzeit. Sie wechselt sich pünktlich zur Nachspielzeit von der Randgruppenersatzbank aufs Spielfeld ein und hofft zumindest dieses Mal das Match gegen SK Kapital zu gewinnen. Ein super Match zwischen Kiesler und Publikum. Eine starke Offensive für die Lachmuskeln und zärtliche Defensive für Hirn und Herz. Und das Jazzkonzert, das bestreiten Roundabout featuring Lorenz Wiedauer. Mit Energie und Musikalität produzieren die Musiker facettenreiche Klangwelten, ohne dabei den Flow von Rhythmus und Melodie zu verlieren. Also, wie gesagt, ein buntes Programm am Meierhof in Klamm. Das ganze Programm gibt's nochmal unter klamm.live.at/kultur-im-meierhof.

Das Trio Lepschi kommt in den Meierhof in Klamm. Was die drei Herren Stefan Slupetzky, Martin Zrost und Thomas Slupetzky vollführen und auf sehr kunstvolle Art zu zelebrieren wissen, ist die zeitgenössische Interpretation des Original-Wiener Sounds. Bissige, manchmal makabere und böse, aber auch sehr schwermütige, tiefgründige und verträumte Wortspielereien vereinigen sich da mit dem traditionellen Wiener Klang. Ein bisschen Jazz und modernem Liedermachertum zu einem faszinierenden und vielschichtigen Hörerlebnis. Trio Lepschi am Freitag, den 8. Mai ab 19 Uhr beim Klamm Live im Meierhof in Klamm. Als kleinen Vorgeschmack gibt's jetzt ein Stück von Trio Lepschi.

Das Trio Lepschi war das. Die spielen am Freitag, dem 8. Mai beim Klamm Live im Meierhof in Klamm. Beginn ist um 20 Uhr.

Ernst Molden und das Frauenorchester kommen in die Bruckmühle in Bregarten. Ernst Molden ist herausragender österreichischer Liedermacher und spielt gemeinsam mit dem Frauenorchester eine mitreißende Show mit bekannten Liedern wie Abracadabra, in dieser besonderen Besetzung neu interpretiert. Als Support ist auch noch Bananz Solo mit dabei. In der Bruckmühle am 7. Mai um 20 Uhr.

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Am Dienstag, den 12. 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

Ein ganz besonderer Jazzabend steht am Mittwoch, den 6. Mai, ins Haus. Da ist das Clemens-Magdl-Trio in Hagenberg zu Gast und bringt modernen, energiegeladenen Jazz auf die Bühne. Als besonderes Highlight des Abends wird der renommierte amerikanische Saxophonist Seamus Blake das Trio bereichern. Ein international gefeierter Musiker, der an diesem Abend live im Cube 49 zu erleben ist. Am Mittwoch, den 6. Mai ab 19.30 Uhr im Cube 49 im Softwarepark in Hagenberg. Bei Schönwetter wird die Veranstaltung erstmals draußen auf der Outdoor-Bühne stattfinden.

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1: Einen wunderschönen Vormittag und ein herzliches Grüß Gott, liebe Hörerinnen und Hörer, bei der Sendung Volksmusik und Tradition im Freien Radio Freistadt. Das sag heute am 1. Mai, am Tag unserer Live-Sendung, ist der Staatsfeiertag. Sag ich, der Hubert Tröbinger, live aus unserem Studio in der Pfarrgassen. Und ich freue mich natürlich, dass ihr es wieder auftrat habt und eine Stunde jetzt mit mir verbringt. Viel schöne Volksmusik gibt's. Den Mundartbeitrag von der Affenzeller Grete, das Lied der Woche werden wir natürlich singen. Ja, und Studiogäste habe ich schon bei mir sitzen. Zum einen ist es die Obfrau vom Hirschbacher Bauernmöbelmuseum, die Gerlinde Vorholzer, und der Hubert Pammer, Gastwirt, Landwirt aus Gurdenbrunn bei Hirschbach. Das kennt ihr alle, ein super Wirtshaus, wo man hervorragend speisen kann. Aber wegen dem ist er nicht bei mir, sondern er hat vor ein paar Jahren einen ganz einen sensationellen Fund gemacht, auf sein Grund und Boden einen Meteoriten. Wie groß der ist, in der Zeitung ist ein Murzbüdel drin, da glaubt man, ja, das ist irgendein Getüm mit 3 Tonnen. Nein, so groß war er nicht, aber was da das alles auf sich hat, das werden wir heute fragen. Und zurzeit gibt es nämlich eine Ausstellung im Bauernmöbelmuseum, wo man dieses Stück Stein oder Eisen, so Mischkulanz, sich mal anschauen kann aus nächster Nähe. Damit wünschen wir Ihnen auf alle Fälle jetzt eine angenehme Stunde und eine gute Unterhaltung.

wann ich will, sitzt mir im Mai, komm ich gleich. Ein altbekannter Spruch ums Äpfel sitzen, der zumindest da bei uns im Mühlviertel eine gewisse Berechtigung hat, wenn man das raue Klima da in der Gegend betrachtet. Besonders jetzt im Frühjahr merkt man ja ganz deutlich einen Unterschied, wenn man in südlicher Richtung unterwegs ist, schon ein paar Kilometer vor Linz, ist die Vegetation wesentlich weiter in der Entwicklung als wie bei uns da im Norden von Oberösterreich. Aber nichtsdestotrotz gedeiht dieses Nachtschattengewächs, der Erpfel, der Erchtling oder wie man sonst noch sagt, dazu auch bei uns da hervorragend. Und ich bin froh, dass man das Gemüse da nicht von irgendwo her quer durch die Weltgeschichte importieren müssen, weil ich bin ein typischer Mühlviertler Erdäpfelliebhaber. Egal in welcher Form, kocht, püriert als Pommes frites oder verarbeitet in einem guten Mögnädel, ein Erpfel ist einfach was Gutes. Und wenn ich gerade gesagt habe, dass wir Gott sei Dank nicht weit möchte von irgendwoher zu uns das transportieren müssen, dann trifft genau die Aussage im Besonderen auf unser heutiges Thema zu. Es geht um einen sensationellen Fund aus dem Universum. Denn mein heutiger Studiogast da im Mühlviertel, genau gesagt in Hirschbach, bei Grabungsarbeiten auf seinen Grund und Boden gemacht hat. Land- und Gastwirt Hubert Bam aus Gurdenbrunn hat eigentlich durch einen Zufall diese Entdeckung gemacht, ein Meteorit, der irgendwann, man kann es glaube ich gar nicht recht genau sagen, aus den unendlichen Weiten des Weltalls zu uns da auf die Erde runterplumpst ist. Und das ausgerechnet im Mühlviertel. Zurzeit kann man dieses Stück Stein oder ist mehr Eisen, auf alle Fälle kann man es im Hirschbacher Bauernmöbelmuseum besichtigen. Bevor ich mich aber mit den zwei Herrschaften, mit der Obfrau vom Bauernmöbelmuseum, der Gerlinde Vorholzer und auch mit dem Finder, mit dem Gastwirt Hubert Bammer ein wenig unterhalte über das Thema, machen wir ein wenig, muss ich. Heute am Tag unserer Live-Sendung am 1. Mai passt natürlich das Lied vom Rheinbacher Dreigesangs Mailüfterl Wad. Ja, der Wind geht eh über halbwegs bei uns und halbwegs kalt. Aber vorher spielt uns die Dorfstadtmusik nun Heim oder Walzer. Ja, die Arbeit steht auch bald an.

0: Ein Prinzensänger, so heißt der Landler, den uns die Kirchletten Sorten, muss ich da jetzt gerade noch gespielt hat. Ja, Prinzen habe ich heute keinen bei mir im Studio. Dafür aber ein Gastwirt, wo man auf alle Fälle fürstlich speisen kann. Hubert Pammer wird in Gurtenbrunn bei Hirschbach. Und mit ihm darf ich auch noch die Opfer vom Hirschbacher Bauernmöbelmuseum, die Gerlinde Vorholzer, ganz herzlich begrüßen. Ich freue mich, dass Sie ihn heute am Staatsfeiertag zeigt genommen habt. Sie wünschen einen schönen guten Morgen.
1: Dir einen schönen guten Morgen. Und euch, liebe Hörer, einen schönen guten Morgen.
0: Ja, der Hubert hat einen sensationellen Fund gemacht auf seinen Grund und Boden. Ich habe es schon erzählt, bevor uns mir über das ein wenig näher unterhalten. Gerlinde, darf ich vielleicht mit dir anfangen? Das Hirschbacher Bauernmöbelmuseum ist mit einer Sonderausstellung jetzt wieder in die neue Saison gestartet. Um was geht es denn da genau dazu?
1: Ein wenig, bitte. Wir haben am 26. April heuer unsere Saison gestartet. Oft starten wir erst am 1. Mai, aber heuer haben wir gesagt, machen wir es schon ein paar Tage vorher. Und zwar heißt es heuer die Ausstellung Ein Geschenk des Himmels gelandet im Mühlviertel. Und es ist wirklich ein Geschenk des Himmels, das ist nämlich ein Eisenmetroid, der in Hirschbach beim Bauer Hubert gelandet ist, der ihn gefunden hat und der uns vor ein paar Jahren schon gesagt hat, wenn die Untersuchungen alle abgeschlossen sind, dann dürfen sie mir in Hirschbach als allererstes herzeigen. Hm. Und das ist wirklich was Besonderes, weil es gibt in ganz Österreich keinen anderen Fund. Das ist der einzige Eisenmeteorit.
0: Ja. Du hast es schon gesagt, vorigen Sonntag, 26. April, war die Eröffnung. Ich habe jetzt extra einen Fachmann dazu eingeladen. Wer war das?
1: Ja, wir haben natürlich geschaut, dass das unterhaltsam ist, das ganze Thema. Und wir haben da einen Fachmann eingeladen, das ist der Herr Hofstadler Franz. Der ist Obmann des Astronomischen Vereines Mühlviertel. Der kennt sich wirklich mit den Sternen und den ganzen Konstruktionen aus, beschäftigt sich damit. Und gleich möchte ich auch noch erwähnen, er macht am kommenden Samstag einen Vortrag bei uns zu dem Thema Metroiden. Beziehungsweise Sternschnuppen, Metroiden und Feuerkugeln nennt sie das.
0: Samstag, 9. Genau. Mai, muss man dazu sagen. Ich habe in der Zeitung nämlich ein falsches Datum gelesen, da ist es am Freitag oder was stand. Ja. Samstag, 9. Mai, genau. Wir sagen sie dann nachher nochmal genau. Und da geht es so allgemein um Meteoriten, genau. und um die Thematik. Der Franz Hofstadler ist ja auch im Freien Radio Freistadt Sendungsgestalter über solche Themen. Es habt aber nicht nur einen Experten gehabt für die Öffnung, es habt auch Experten zur musikalischen Umrahmung dabei gehabt,
1: genau,
0: habe ich gelesen.
1: Und zwar haben wir da die neu gegründete Hirschbacher Connection, nennen sie die 8 Männer. Und die haben uns da aufgespielt zur Eröffnung und haben extra für diese Eröffnung 2 Stücke komponiert, also ein musikalisches Stück und eins ist dann vom Volkshofen Manfred nur mit Text. Und zwar das hat er genau auf dem Bammerwirt zugeschrieben, dass das genau passt.
0: Geschenk des Himmels, glaube genau. ich, so heißt ja. die neue Nummer. Gerlinde, ich habe es aber auch für den Ausstellungsraum, den man ja kennt, weil die Leute wissen ja, das Bauernmöbelmuseum hat über interessante Ausstellungen. Jetzt speziell für dieses Thema, für diesen Fund aus dem Weltall, auch was einfallen lassen. Was erwartet denn, wenn man jetzt nicht kommt?
1: Wir haben sie da insofern was einfallen lassen, weil wir gesagt haben, der Eisenmetroid alleine ist ja nicht so groß. Hm. Und wir haben einen relativ großen Ausstellungsraum. Und dann haben wir gesagt, eine Vitrine alleine ist einfach zu wenig. Man braucht da eine Geschichte dazu, beziehungsweise einen Rahmen, damit einfach das, dass man sich was vorstellen kann darunter, wie der Weg ist von einem Metroid. Und so haben wir das dann gestaltet in eine Art Labyrinth. Das haben wir extra mit Zwischenwände abgeteilt, den Raum. Und man beginnt mit dem Fundort. Der Fundort erzählt über den Bauer Hubert und wie er es gefunden hat. Es gibt dazu einen kleinen Film. Dann geht man weiter, da wird man dann sitzt man vor einem Bildschirm und dort sind Stühle und da kann man sich dann von einem Film wieder anschauen. Und zwar dauert der 10 Minuten und der heißt ZDF-Film und der heißt Geos Schule. Und der erklärt uns, was ist ein Metroid? Und das wirklich, also von der Volksschule weg bis jede Altersgruppe, erklärt der Film wirklich super, wie das entsteht.
0: Ich glaube, das ist auch wichtig, weil wenn man sonst hinkommt und man sieht einfach ein Stück Stein, wir werden uns von Hubert dann erklären lassen, wie das genau ausschaut, aber kann man vielleicht gar nicht wirklich was anfangen damit, so ein bisschen rundherum, Information ist schon wichtig.
1: Genau, man braucht das vorher einfach, damit man weiß, wie der entsteht.
0: Ja, ja.
1: Und dann geht man zum eigentlichen Höhepunkt. Das ist erstens einmal der Eisenmetroid, der in einer Vitrine sichtbar ist. Und dann haben wir sie auch noch Unterstützung geholt für die ganze Vorbereitung, und zwar vom Landesmuseum, von der geologischen Abteilung. Mhm. Da hat uns die Frau Kerstin Zukali unterstützt. Die hat uns auch Leihgaben gegeben vom Landesmuseum. Mhm. Andere Metroiden bzw. andere Gesteine, damit man einfach den Unterschied sieht zu dem Eisenmetroiden.
0: Also rundherum eine interessante Geschichte. Unbedingt einmal vorbeischauen, weil da sieht man Steine, die eigentlich über den Himmel gekreist sind zu ewigen Zeiten. Und da habe ich auch passend Stickel jetzt, nämlich die Himmelfahrtspolka für die Tiroler Tanzgeiger. Bitte schön.

0: Das war die Himmelfahrtspolka für die Tiroler Tanzgeiger. Fast hätte man zuerst am Anfang ein anderes Stückchen erwischt, aber das war jetzt das Richtige. Und die Himmelfahrtspolka habe ich mir deswegen ausgesucht, weil es um einen Gegenstand geht, der auch durch den Himmel oder durch die ganze Weltgeschichte eigentlich gesaust ist, bevor er sich dann dazu entschlossen hat, dass er im Mühlviertel, genau gesagt in Hirschbach in Gurnenbrunn, auf die Erden runterplumpst. Und der Finder, der Hubert Pammer, Gastwirt in Gurnenbrunn, der hat diesen Fund auf seinen Grund und Boden gemacht. Wie ist denn das zugegangen? Ich glaube, du hast einen Teich oder was da der Kram und du bist auf den Meteorit gestoßen.
1: Ja, zuerst möchte ich einmal einen schönen guten Morgen wünschen. Also zugegangen ist so, ich habe da über 40 Jahre schon so ein Wunschprojekt, einen größeren Landschaftsteich auszubaggern. Und das habe ich halt 2021, 2022 gemacht. Und da habe ich tausende Kubikmeter Material auf mein Feld geführt, oben im Haus, das Aushubmaterial. Und das ist mir halt ein bisschen auch über den Kopf gewachsen und ich habe ein bisschen eine Sauwirtschaft angefangen. Jetzt habe ich relativ viel Steiner zum Zusammenklappen gehabt. Ich habe sicher weit über 100 Tonnen Steiner schon zusammengeklappt. Und das war dann so, am 30. August 2023 habe ich in der Stahlwelt eine Führung mitgemacht. Und da bin ich auch bei den Erzestempeln, wie viel Prozent das drinnen ist. Das hat mich halt interessiert, warum wir von so weit so ein Material umgezahlt zu uns zum Schmelzen. Und da ist auch dabei gestanden, es gibt kein größeres Eisenstücke, reines Eisenstücke wie in Flockenform. Und ein reiner Zufall, am nächsten Tag tue ich wieder eine halbe Stunde Steinerklammer auf mein Feld. Und glaube so ein Brocken auf, wow, der ist ja x-mal so schwer wie ein normaler Granit. Jetzt, wenn man sofort denkt, das muss sowas sein, Meteorit oder so. Jetzt bin ich gleich heim, habe mir in Gossgarten ein Schuhbürschchen geholt, habe die Erde runtergeschert und habe es in einen Plastiksack reingegeben. Ja, und dann ist es weitergegangen, dann habe ich halt ein paar Bekannte. Einer hat gesagt, ja, das können sie untersuchen in Linz auf der Johannes Kepler-Universität. Hat aber nicht gestimmt, die können da gar nichts machen. Nach einer Zeit habe ich ein Landesmuseum angerufen in Linz. Die haben gesagt, kommst du halt vorbei und bringst ihn. Ich sage, ich will so wissen, wann der eingeschlagen hat, können wir nicht machen. Gell? Da ist wieder Zeit vergangen. Dann haben die Leute gekommen, ein Wirtshaus, denen habe ich entsorgt da. Und da habe ich dann im Naturhistorischen Museum eine Mail geschrieben. Und dann nach ein paar Tagen habe ich mich mit der Institutsleiterin zusammengeredet und die hat mich verwiesen auf den Dr. Ferrer. Hast du was zu tun in Wien? Nein, sage ich, ich muss extra kommen. Ja, dann machen wir uns einen Termin aus, weil der hat gesagt, das kommen in Tag 3 vorbei. Es war noch nie was dabei, seit 240 Jahren, seit diese Museumsgeschichte rennt und diese Forschung, ist in Österreich kein Eisenmeteorit gefunden worden. Ja, dann hat wieder, also das war dann am 23. November, ist meine Frau mitgefahren, vor allem mit Zugabe im das Traum in den Rucksack drin, haben wir zuerst einmal einen Christkindlmarkt besucht und dann habe ich um zwei einen Termin gehabt. Ja, angeschaut, ja, das könnte schon was sein. Dann sind sie in die Werkstatt umgegangen und haben halt gesagt, mit Eisensage wirklich, also ein daumengroßer Stickerl, haben sie aber gesagt, zwei Eisensägeblattl draufgegangen, entweder haben sie keine Schnecke oder ist so hart das drum. Dann ins Mikroskop. Ja, 99,9% der Treffer. Und dann, seitdem liegt er halt, ist er jetzt bis jetzt, bis drei Monate vorher, ist er im Naturhistorischen Museum gewesen. Von dort ist er halt untersucht worden und Belgien, Slowakei, Frankreich, USA, also der hat aber draus wieder gemacht.
0: Wahnsinn, ja. Ist auf der Erde auch unterwegs, nicht nur durchs Weltall, wenn man so will. Es ist zum Feststellen, wie alt dieses Stück Eisen, Felsen, was auch immer ist. Das ist aus der Entstehung von den Planeten, hast du mir gesagt. Wie alt ist der?
1: Ja, es ist eingeschätzt worden, mindestens 26.000 Jahre bis 65.000 Jahre.
0: Ja, da ist
1: also er angestürzt
0: auf
1: worden.
0: Auf der Erde eingeschlagen. Ja, ja. Ja. Nein, aber das drum selber?
1: Ja, das ist allgemein, diese Körper sind 4,56 Milliarden Jahre.
0: 4,5 Milliarden Jahre, muss man sich vorstellen, unheimlich. Was denkt man sich da, wenn man dann so einen Fund in die Hand hält und weiß, boah, das ist sowas alt.
1: Ja, ich meine, mir hat von Haus aus, war ich halt wirklich drauf, ich muss wissen, wann er eingeschlagen hat. Das ist einfach interessant, dass man sich ein Bild machen kann, wie hat es da ausgeschaut bei uns. Hm. Also im Wirtshaus werden noch keine Gäste gesessen sein.
0: Das hätten sie sicher gemerkt, gell?
1: In der Zeit war halt die Eiszeit und da hat es auch keine Bäume gegeben, da war alles kahl. Da hat es ein paar so Wollnashörner, die was um den Dom gereiht haben. Und vielleicht doch ein paar, die was halt auf der Jagd waren hinterher. Also du hast in der Zeit jeden Stein gesehen auf die Hügel da im Mühlviertel.
0: Na, da kriegt man schon so einen eigenen Zugang zu Geschichte, zur Erdgeschichte, zur Menschheitsgeschichte. Ein bisschen was nicht so ganz alt, habe ich jetzt damit musikalisch die Hirschbacher-Polka. Die ist aber erst ein paar Jahre alt. Der Hirschbacher, der Tröbinger Christian, hat die selber mal geschrieben. Und mit seiner 16er muss ich Hermann da jetzt musizieren.

0: Die Hirschbacher Brücke haben wir gespielt und um Hirschbach geht es bei uns heute auch in der Sendung, genau genommen um einen Meteoriten, der ist 4,5 Milliarden Jahre alt und vor ungefähr, man kann es nicht sagen, 20.000 bis 60.000 Jahren, also wie wenn das eh gar nichts war, in der Zeit ist er auf der Erde eingeschlagen, seitdem schlummert er gegenüber praktisch vom Wirtshaus Bammer in Gurdenbrunn und der Wirt selber, der Hubert, der hat ihn durch Grabungsarbeiten entdeckt. Hubert, du hast dieses sensationelle Stück in die Hände gehalten, es ist ungefähr faustgroß, habe ich mir sagen lassen, aber irrsinnig schwer, hast es dann bis ins Naturhistorische Museum nach Wern gebracht, ist untersucht worden und ein ganz ein seltenes Stück aus dem Weltall. Und jetzt nach ungefähr 3 Jahren hat es wieder heimgefunden nach Hirschbach. Hast du das wieder holen dürfen?
1: Ja, jetzt ist 3 Monate im Museum, im Baumöbelmuseum. Also, ich weiß, die Gerlinde schon erzählt hat. Also, eine super Ausstellung, die haben sie wirklich an mir gegeben. Also sehr interessant, also gerade auch für Schulklassen und dass man einfach einen Einblick kriegt, ein bisschen in die Entstehungsgeschichte von solchen Sachen. Ja, und nach den 3 Monaten dann hätte ich halt vor, dass ich den Meteoriten verkaufen werde und ich habe vor 2 Jahren schon gesagt, wir brauchen noch ganz schön Geld für unsere Verfahren. Erdkabel gegen Nachkriegstechnologie, Freileitung im Mühlviertel. Und dass wir die Verfahren sicher stemmen können, also würde ich das Geld verwenden. Egal, was dann drauf geht davon.
0: Man kann sagen, der Hubert Bammer, du bist bekannt als Aktivist fast da gegen die Freileitung, die geplant ist auf die. Du kriegst jetzt Unterstützung von höchster Stelle aus dem Weltall, weil für den Botzen Felsen, Eisenfelsen wird es ein bisschen was tragen und du kannst es wirklich sinnvoll verwenden für eure Anliegen. Und ich habe mir nämlich gedacht, vielleicht gibt es ihn ja dann im Wirtshaus auch zum Besichtigen, aber das hast du eigentlich nicht im Sinn.
1: Nein, das habe ich sicher nicht im Sinn, im Wirtshaus.
0: Aber die Fundstelle kann man besichtigen.
1: Kann man sich anschauen, ja? Den Teich und ja. Da kann auch jeder reingehen und tauchen und schwimmen. Ja. Oder
0: was genau ist die Stelle?
1: Oder das Feld, wo das Sauwort ist. Aber ja, ja. Das ist.
0: Wenn es wen interessiert, sagt das, redet genau. Sie mit dir zusammen und kann das natürlich.
1: Und vielleicht soll es auch anspuren sein, dass wenn Steinklamm wieder gefreut im Mühlviertel.
0: Also du bist für solche Aktivitäten offen, merke ich. Ja, ja. Genau. Wenn wir kommen, möchte den Hubert Steinklamm helfen. Man hat eine gute Chance, dass man ein Stückchen Meteorit findet.
1: Ja, das. Oder wenigstens eine gute Jausen kriegt. Dann.
0: Genau, das geht auf alle Fälle. Und wenn wir bei der Jausen sind, du hast nur, beziehungsweise deine Tochter, die Lucia, habe ich irgendwo gelesen, hat eine extra Nachspeise kreiert. Um was geht es denn da? Mag man das eh da beißen oder ist das dann auch so ein Stück gestorben?
1: Ja, das hat meine Tochter mit dem ganzen Küchenteam. Also ich habe einmal vor ein paar Wochen schon geredet darüber, habe gesagt, lasst euch was einfallen. Für eine Nachspeise. Ja, das ist eine Überraschungsgeschichte. Also da mit so einem Dessertspotten grabt man sich da rein und dann findet man wirklich einen Meteoriten drin, den was man aber essen kann.
0: Okay, das heißt, man kommt am besten zum Gasthaus Bammer, kehrt dort ein, lässt das Essen gut schmecken und ist dann auf der Suche in der Nachspeise noch ein Stückchen Meteoriten.
1: Also der schmeckt schon wesentlich besser, wie, okay. Wie das, der, was in Hirschbach ausgestellt ist. Der hat nämlich wirklich ein paar Wochen einen Schwefelgeruch gehabt, das ist dann komplett vergangen.
0: Okay. Bei uns wird es jetzt Zeit fürs Lied der Woche. Der fing Elona, singt wieder fest mit. Chor on Air. Singen gegen soziale Isolation. Das Lied der Woche? Komm lieber Mai und mache die Bäume wieder grün.

0: Ja, nach dem Lied der Woche hören wir im Hintergrund jetzt die Goldtropf, muss ich mit Waldinger Bayerischen. Und ich darf mich noch einmal ins Gespräch stürzen mit der Obfrau vom Hirschbacher Bauernmöbelmuseum, mit der Gerlinde Vorholzer. Gerlinde, das Bauernmöbelmuseum betreibt zurzeit eben diese Ausstellung über diesen Meteoriten. Im Umfeld gibt es aber auch, du hast das am Anfang eh schon mal erwähnt, einen tollen Vortrag. Um was geht es da genau?
1: Ja, in dem Vortrag geht es im Zusammenhang mit den gefundenen Eisenmeteoriten generell um die Astrologie mehr oder weniger. Und zwar macht uns da der Herr Franz Hofstadler, der Obmann des Astronomischen Vereines Mühlviertel, einen spannenden Vortrag. Er nimmt Bildmaterial mit und wir haben da im Veranstaltungsstadl kann man eben da kommen. Wir werden sie nachher dann noch ein bisschen zusammenstellen, ein wenig gemütlich was trinken und was ein bisschen knappern.
0: Ein wenig Sterndal gucken vielleicht, wenn es weiter ist. Dass man der ist ja ein Spezialist auf dem Gebiet und das ist sowieso eine interessante Materie. Und im Zusammenhang jetzt mit der Ausstellung auch, wer hat schon einmal 4,5 Milliarden altes Gestein in die Hand gehabt? Angreifen kann man es aber, glaube ich, nicht anschauen. Gell? Das weißt du, aber das muss auch genügen.
1: Wir müssen den Stein auch schützen.
0: So also. Ist, ja, ist ja fast ein wenig gefährlich, dass wenn in Tosentaschen springt, weil, wie du gesagt hast, der Hubert, ich verkaufe ihn dann einmal, du hast eine sinnvolle Verwendung für das Geld, das könnte den anderen auch einfallen, da muss man schon ein wenig aufpassen.
1: Genau, so ist es und das war in der Ausstellungskoordination ein wichtiger Aspekt, dass wir den dementsprechend schützen können.
0: Ja. Gelinde, was tut sich sonst heuer noch ist im Bauernmöbelmuseum?
1: Es hat sich noch mehr im Sinn. 26. Juli eben die Ausstellung über Meteoriten und im Anschluss daran haben wir dann eine Woche Umbauphase und da kommt dann zu uns eine Malerin und zwar die Christina Paule, die ist aus Altenberg und die macht wunderschöne Bilder mit Motiven des Mühlviertels bzw. Blumen, dann hat sie Katzen, alle möglichen Tiere, die sie wunderbar darstellt in ganz bunten und in bunten Farben. Und die Ausstellung heißt das Mühlviertel in leuchtenden Farben, kräftig, bunten und floral. Also es sind sicher viele Blumen dabei, dann macht sie auch Drucke auf Taschen und das wird jetzt alles mitnehmen, also oder verschiedenste Sachen, wo sie dann mit ihren Entwürfen bedruckt wird. Das kann man sich dann dort dann anschauen.
0: Ja. Das wird dann Anfang August wieder stattfinden. Bis dahin, bis Ende Juli, ist die Ausstellung über den Meteoriten zum Sehen. Und ich darf Uli empfehlen, nutzt die Gelegenheit, weil wenn er der Hubert Pammer eventuell dann verkauft, dann noch sieht man sowas kaum einmal wo, weil in Österreich, glaube ich, gibt es gar kein zweites Fundstück, musst irgendwo umeinander fahren oder vielleicht selber mit Raketen ins Weltall ausstarten.
1: Genau, nehmt euch ein bisschen Zeit, dass euch die Filme anschauen könnt. Sie sind zwar nicht so lang, es taucht einer 8 Minuten, einer 10 Minuten, also es ist überschaubar, es taucht nicht stundenlang, aber trotzdem, man soll sich ein bisschen eintauchen in die Materie und dann den Schatz bewundern. Und im Ausgehen kann man sich dann noch von der Ausstellung ein paar Fotografien anschauen. Und zwar hat die der Herr Rehmann gemacht. Das ist auch ein Fotograf, der sich mit Sternenbildern speziell beschäftigt.
0: Also wirklich ein himmlisches Erlebnis, kann man ohne weiteres sagen. Im Hirschbacher Bauernmöbelmuseum bis Ende Juli ist die Ausstellung noch zu besichtigen. Und ich darf es wirklich auch alle empfehlen. Damit darf ich ganz herzlichen Dank sagen, dir Gerlinde und auch natürlich dir Hubert für den Besuch bei mir im Studio, für die interessanten Ausführungen zu diesem wirklich sensationellen Stück aus dem Weltall, ein Eisenmeteorit, der da oben knallt ist vor ungefähr, sagen wir mal, 52.000 Jahren oder was, unheimlich und seitdem da in der Erde geschlummert ist, bis der Hubert Pammer ihn entdeckt hat. Und jetzt ist er zum Besichtigen im Bauernmöbelmuseum. Also vielen herzlichen Dank und weiterhin alles Gute für Ihre Erfolge im Bauernmöbelmuseum und dir, Hubert, natürlich auch für deine Aktivitäten in Bezug auf die Freileitung. Ich weiß, das ist dir ein ganz großes Anliegen. Und ja, wenn du das Geld für den Meteoriten da sinnvoll einsetzt, dann glaube ich, ist das was Gescheites. In dem Sinn, danke für den Besuch. Und wir schauen jetzt dann weiter, was die Affenzeller Grette für den Mundartbeitrag hat für uns.
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3: Nach dem Maibaum sitzen haben wir auch schön wie Leute beieinander gesessen. Der Tischgur hat sich um die Acker- und Frühjahrarbeit gedreht und dass er Mutstraubing hat um die Zeit. Auf einmal ist das Wort Reisteife gefallen. Das ist einer, der bei der Arbeit alles auf einmal zusammenreißen möchte und nicht Feierabend machen will. In der Schriftsprache müssen wir ein Langs und ein Bratz erzählen, dass du auskennst, wie, wer oder was ist. In der Mundart tut es ein einziges Werl, dass du weißt, wie du dran bist. Bei derer Gelegenheit habe ich die Tischrunden anlassen, sie sollen ein wenig nachstudieren, ob er nicht nur andere sichere Ausdrücke einfallen, die die Leute charakterisieren. Und auch grad haben wir in Nu eine so ein Exempel gefunden. Hübsch dasselbe wie ein Reisteife ist ein Durgeher. Ein Faderlopp oder ein Lovala der Kund sind das Gegenteil davon. Ein Darmdierer, ein Neudnigi, ein Neidskrong, ein Nudeldrucker oder ein Neidhame träumt um einen Schilling ein Laus am Pöstlingberg. Ein Lami an gefreut Arbeit nicht. Er verlässt sie lieber auf die anderen. Er hat keinen Löffel zu der Arbeit, so wie auch der Feibütz. Ein Odrader oder ein Auskochter ist mit Oli Wasser gewaschen. Ein Gschamsterer ist ein Auftacke der Kund, der besonders die Weiberleute beeindrucken möchte. Ein Zwiderwurzen und ein Träumfeichtel haben den allen was zu aussitzen. Ein Traumi nicht ist das Gegenteil von einem Iwa und Diva. Ein Wallbeißer gibt keine Ruhe und stänkert gern. Ein Hümizauner oder ein Simseidener. Ein Heigeing ist ein Zauntiers Weiberleid. Vorn wie ein Brel und hint wie ein Lohn. Einfach das Gegenteil von einer Gestockerten, weil die ist rundum und dumm rund. Und ein gestandenes Weiberleid weiß, was will.
0: Die Affenzähler Kretti, war das wieder mit ihrem Mundartbeitrag? Ja, und da so ein gestandenes Weiberleid, die was weiß, was will, die sitzt da bei mir, die Obfrau vom Hirschbacher Bauern Möbelmuseum, die Gerlinde Vorhalter. Gerlinde, und ich darf dich bitten, dass du gleich im Rahmen unserer Veranstaltungshinweise die aktuelle Ausstellung, die es gerade habt im Baumöbelmuseum, ein bisschen ankündigst.
1: Ja, liebe Hörer, ich möchte euch recht herzlich einladen. Von 26. April bis 26. Juli bei uns im Bauernmödelmuseum in Hirschbach, das vorbeikommt, euch die besondere Ausstellung anschaut. Wie gesagt, eine einmalige Gelegenheit. Wir haben Öffnungszeiten und zwar jeden Tag außer Montag von 14 bis 17 Uhr. An einem Sonntag geht es auch noch von 10 Uhr Vormittag bis um 12 Uhr. Und natürlich auf telefonische Vereinbarung. Besonders gefreut daran, dass sie natürlich über Schulklassen und Gruppen, die bei uns vorbeikommen und einfach die Gelegenheit haben, dass sie sich ja melden und wir machen dann für sie extra auf.
0: Genau, sowas sieht man eben ganz selten und die Gelegenheit darf sie momentan eben bieten. Danke, Gerlinde, für die Einladung. Ja, und ich habe natürlich auch noch etwas Sachen da. Die Aktion Musik im Garten im Seniorenwohnheim Fradomo in Rheinbach, die startet am Samstag, 2. Mai. Um 3 Uhr Mittag werden wir vom Rheinbacher Dreigesang dort eine Stunde lang musizieren und singen für die Bewohner und für die Besucher. Die Aktion geht wieder über den ganzen Sommer um und ich sage jetzt schon herzlichen Dank an alle Musikanten und Sänger, die sich da in den Dienst der guten Sache stellen. Eine Sonderausstellung gibt es auch im Greenbelt Center in Windhoek, so war es beim Wirt. Erzählungen und Bilder aus Windhoeker Dorfwirtshäusern. Die Eröffnung ist am Sonntag, 3. Mai und zum Anschauen ist bis Ende Mai. Ebenfalls am Sonntag, 3. Mai, ist wieder der Färbermarkt in Guttau. Von halb neun Vormittag bis um 5 Uhr Nachmittag dreht sich dort alles um einen Blaudruck. Und das katholische Bildungswerk Kirschbach lädt ein zu einer Materlraß. Ebenfalls Sonntag, 3. Mai. Man trifft sie um 13:30 beim Parkplatz vom Wildhandler Atheneder. Neben der Sternwald-Bundesstraße ist es, es kennt sie es. Als Abschluss gibt es dann auch noch eine Maiandacht in der Kalvarienbergkirche in Schengefeu. Um 3 Nachmittag ist es. Zum Singen in den Ursulinenhof lädt das Oberösterreichische Volksliedwerk jeden ersten Mittwoch im Monat um 3 Nachmittag. Nächster Termin ist jetzt am Mittwoch, 6. Mai. Der Rindberger Hans, bekannt für die Irsebläser, wird da die Lieder anstimmen. Man braucht sie nicht anmelden, einfach hinkommen und mitsingen. Texte sind vorbereitet, die kann man dann sogar mit heimnehmen. Die Musikanten von der Gruppe Grenzenlos 7 laden ein zum monatlichen Musikantenstammtisch im Gasthaus Postel in Zöcker. Jeden zweiten Donnerstag im Monat wird dort ab 5 Uhr Nachmittag musiziert, gesungen, gut gejausend und geratscht. Nächster Termin ist der Donnerstag, 13. Mai oder, ja, müsste so sein. Ein bisschen besinnlicher geht's zur bei der Maiandacht in St. Peter am Christi-Himmelfahrtstag um 4 Uhr Nachmittag in der Kirche in St. Peter. Die musikalische Umrahmung übernehmen dort Erna 3, der Freund Olle Fritz mit der steirischen Harmonika. Ich bin mit der Gitarre dabei und der Ziergler Josef aus Hogenberg wird mit der Klarinetten mitspielen. Der Sandl-Mai-Kirtag ist am Sonntag, 17. Mai, ab 9 Uhr Vormittag im Ortszentrum Versandl. Dort spielen die Kärntland-Musikanten natürlich, wird man auch kulinarisch bestens versorgt. Genauso wie bei der Wirtshausmus im Raffelstädtner Hof in Asten am Sonntag, 24. Mai. Ja, und zum Schluss darf ich noch einen Aufruf an junge Sänger, Musikanten machen. Der ORF veranstaltet wieder einen Musikantentag, wo man sich zum Vorspielen anmelden kann. Heuer findet das Ganze im Innviertel statt, in Hochburg Ach. Und seit dort das Ganze am Sonntag, 14. Juni anmelden, muss man sich auf der Homepage vom ORF unter dem Link Anmeldeformular

weiter, weil wir im Hintergrund die Elstätzinger Geigenmusik hören mit dem wunderbaren Walzer Hintern, Bergerl oder auch Gruß aus Bernbach, wie auch immer. Darf ich mich schon klar, weil sonst Vierten machen. Am Mauder feiert ja unser Landespatron, der heilige Florian, seinen Namenstag. Da habe ich nur ein schönes Lied auch vom Rheinbacher Drei gesungen. Dazu ein großes Wetter geht daher. Ne? Vielleicht der Herz oder Petrus und schickt du mal wegen einem Regen. Auszuspielen tut uns dann die Tegernseer Tanzl, muss ich mit den Stickel auf zum Fest. Ja, es werden rund um den Dom jetzt Maibaum aufgestellt und da wird ja auch ein Festl dabei gefeiert. Das Wetter tut auf alle Fälle mit, brauchen sie nicht dann aufpassen, dass ein Ernten Maibaum steht. Ich sage nur einen schönen Dank meinen Studiogästen, der Obfrau vom Hirschbacher Bauern, Möwi Museum, der Gerlinde Vorholzer und in Gastwirt Hubert Pamm aus Gurtenbrunn. Sie haben uns heute über diesen sensationellen Fund aus dem All, diesen Eisenmeteoriten, der vor 50.000 Jahren etwa da runterblumst ist und seitdem dort geschlummert hat und jetzt vor kurzem oder muss man sagen vor 3 Jahren inzwischen schon entdeckt worden ist, zur Zeit kommen besichtigen im Hirschbacher Bauern.

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Ein herzliches Grüß Gott und herzlich willkommen, liebe Hörerinnen und Hörer. Ich begrüße Sie zum Magazin rund um Kirche, heute mit der Freistadt-Ausgabe. Mein Name ist Julia Matzinger und ich bin Seelsorgerin in den Pfarrgemeinden Hirschbach und Schenkenfelden. Ich darf Sie heute wieder durch die Sendung der Pfarre Freistadt begleiten. Heute habe ich wieder einen Gast bei mir in der Sendung, und zwar Ursula Jahn-Hovorka. Sie ist Mitarbeiterin der Diözese Linz und vor allem engagiert auch bei Beziehung Leben. Was Beziehung Leben genau ist, welche Angebote es im Raum Freistadt gibt und welche wertvolle Unterstützung diese Beratungsstelle für viele Menschen ist, darüber werden wir in diesem Gespräch einiges hören. Ich wünsche Ihnen, liebe Hörerinnen und Hörer, viel Freude mit der heutigen Sendung.

0: Sie hörten die Cathedral Singers mit einem Lied von Antonio Lotti, Regina Coeli Letare, der marianische Hymnus der Osterzeit. Und jetzt ist bei mir im Studio zu Gast Ursula Jahn-Hoboker, wie angekündigt, und wir sprechen über Beziehung leben in Freistadt. Liebe Ursula, grüß dich und schön, dass du Zeit nimmst für das Gespräch. Könntest du dir für unsere Zuhörerinnen und Zuhörer kurz vorstellen, wer bist du, woher kommst du und was machst du derzeit genau beruflich? Wo bist du und warst du bereits überall im Einsatz?
1: Ja, ich bin die Uschi Jahn-Hoboker. Also der Grund, warum ich da jetzt in Freistadt im Studio sitze, ist, dass ich Partner-Ehe-, Familien- und Lebensberaterin bin und als solche bin ich einmal in der Woche, nämlich Dienstagnachmittag in Freistadt. Sonst wohne ich in Linz und ich habe zwei Berufe. Ich bin Seelsorgerin und da arbeite ich auch in Linz in Urfa, in der Kirche neben Ars Electronica Center, die heißt St. Josef. Ja, aufgewachsen bin ich in Wien. Ich bin dort, also bis ungefähr zum 30. Lebensjahr habe ich eigentlich in Wien gelebt, habe dort studiert, ich habe Theologie studiert und bevor ich in die Seelsorge gegangen bin und Familienberaterin geworden bin, war ich bei Missio tätig, also bei einer Weltkirche-Organisation.
0: Darf ich mal kurz nachfragen, was du da genau gemacht hast? Ich glaube, Missio ist ja sehr bekannt und für viele Zuhörerinnen und Zuhörer auch Begriff. Was war da deine Aufgabe?
1: Bei Missio war ich im Pressereferat, also in der Öffentlichkeitsarbeit und dann war ich auch Bildungsreferentin und habe eine Werkmappe Weltkirche redaktionell betreut, also ein Informations- und Methodenmedium hauptsächlich für Multiplikatorinnen und Multiplikatoren, also für die Pastoral und auch für Religionslehrerinnen und Religionslehrer. Mhm. Das habe ich über 6 Jahre lang gemacht und dann hat es mich interessiert, wie es in Entwicklungsländern, in sogenannten Entwicklungsländern wirklich ausschaut und ich war dann ein Jahr in Mexiko.
0: Spannend. Ja, wie bist du überhaupt in dieses kirchliche Feld gekommen, also auf die Idee, Theologie zu studieren, einen kirchlichen Beruf zu ergreifen? Ich meine, wir haben jetzt schon gehört, in dem, was du geschildert hast, kirchlicher Beruf, das hat sehr viele Facetten von Missio, Weltkirche, Erfahrung sammeln in Mexiko, Beziehung leben, Pfarrseelsorge. Aber wie war der Anfang sozusagen, der Startpunkt dieser Entwicklung in Richtung kirchlicher Beruf bei dir?
1: Das würde ich so mit 16, 17 bei mir ansetzen. Da sind bei mir so Sinnfragen aufgebrochen. Ich bin an und für sich schon kirchlich sozialisiert, so von meinen Eltern her. Aber es war ja jetzt nicht so klar, also bis dahin war es überhaupt nicht klar, dass ich mich für so ein Studium interessieren würde. Ich habe dann eine Religionslehrerin gehabt in der 7. und 8., die sehr jung waren, sehr engagiert und auch vom Theologiestudium sozusagen frisch gekommen ist. Und das hat in mir das Interesse geweckt, da ein bisschen nachzufragen, ja, und auch manches in Frage zu stellen, was so traditionelle Kirchlichkeit ist. Und ich habe dann auch wirklich nach der Matura begonnen, Theologie zu studieren. Zuerst noch ohne klares Berufsziel. Es hat mich einfach interessiert. Und das hat sich eigentlich erst am Ende des Studiums ergeben, dass ich dann bei Missio, also bei einer Weltkirche-Organisation, gelandet bin.
0: Das ist ein bisschen wie bei mir. Ich habe auch nach der Matura Theologie studiert, aber auch noch ganz ohne klare Vorstellung, was werde ich eigentlich einmal machen damit, einfach aus Interesse. Und es ist wirklich oft so, dass da konkrete Personen dahinter stehen, war bei mir auch so. Irgendeine charismatische Persönlichkeit, die einen dann auf solche Ideen bringt. Genau. Die Kirche als Arbeitgeberin, vielleicht nochmal ganz kurz. Was findest du persönlich schön am kirchlichen Beruf?
1: Also ich finde schön, dass ich den ganzen Tag über mit Menschen zusammen bin. Es geht immer um Begegnungen und es geht nicht darum, irgendwie etwas verkaufen zu müssen, Profit machen zu müssen, sondern einfach unser Menschsein zur Entfaltung zu bringen, auch in spiritueller Hinsicht. Und es geht ganz oft daran, auszutauschen, was sind die Freuden und Hoffnungen, was sind die Ängste und auch die Trauer der Menschen. Mhm. Das verbindet auch meine beiden Berufe, einerseits als Seelsorgerin in der Pastoral und andererseits als Beraterin bei Beziehung Leben.
0: Mhm. Es soll ja bei diesem Gespräch heute vor allem um dein Engagement bei Beziehung Leben gehen. Das ist ja ein gutes Stichwort gewesen. Du bist da in Freistadt in der Beratungsstelle. Für die Hörerinnen und Hörer, die das vielleicht noch nicht kennen, dieses Angebot, kannst du kurz erklären, was ist Beziehung Leben, wofür seid ihr da und wo findet man euch in Freistadt?
1: Also Beziehung Leben ist eine Einrichtung der Diözese Linz. Die gibt es seit über 50 Jahren und ist jetzt angesiedelt im Fachbereich Lebensbegleitung. Ist also ein Angebot der Diözese Linz. Das ist sehr niederschwellig, es ist für alle offen. Also man muss jetzt nicht Mitglied der katholischen Kirche sein, um zur Beratung zu kommen. Und Beziehung Leben betreibt ein Beratungsnetz an 27 verschiedenen Orten in Oberösterreich. Also in Mühlviertel gibt es in Rohrbach eine Beratungsstelle, in Perg und hier in Freistadt.
0: Und wenn man jetzt einmal Beratung haben möchte oder wenn man da Kontakt haben möchte, wohin sollte man sich da wenden, ganz konkret?
1: Also da gibt es eine Telefonnummer in Linz. Es ist am besten, man meldet sich dort an. Das ist die Nummer 0732 77 36 76. Da kann man unter der Woche tagsüber anrufen. Und dann sagt man auch, an welcher Stelle, also wo man ungefähr wohnt. Und da wird dann geschaut, welche Beratungsstelle am nächsten ist, beziehungsweise wo ein Platz frei ist.
0: Okay, und die Beratungsstelle in Freistadt ist wo zu finden?
1: Ist ganz zentral, auch hier in der Nähe dieses Studios, am Dechernthof Platz 1. Also das ist im Pfarrhof im ersten Stock. Es ist auch barrierefrei zugänglich.
0: Super, danke. Zu dieser Beratungsstelle kommen wahrscheinlich sehr unterschiedliche Menschen. Du hast also gesagt, das ist ein niederschwelliges Angebot für alle. Mit welchen Anliegen kommen da die meisten Menschen zu dir? Was bewegt und beschäftigt da die Menschen am allermeisten, die zu dir kommen?
1: Es sind tatsächlich ganz, ganz vielfältige Anliegen, weil auch Menschen aller Altersgruppen kommen. Also es kommen sowohl Einzelpersonen, ungefähr zu 3/4. Es kommen viele Paare und manchmal auch Familien oder Vertreter verschiedener Generationen. Ganz selten auch Gruppen. Die Anliegen sind sehr breit gestreut. Oft geht es um Themen in der Partnerschaft. Das ist eigentlich das Häufigste. Es stellen viele Paare fest, dass sie sich ein Stück weit auseinandergelebt haben. Und sie versuchen dann wieder zusammenzukommen und dabei wollen wir sie gern unterstützen. Dann gibt es auch viele, die schon auf dem Weg zur Trennung sind, die manchmal noch Klarheit suchen, ob wirklich eine Trennung oder Scheidung der für sie beste Weg ist. Und auch da versuchen wir, die Paare gut zu begleiten. Ja, ein anderes wichtiges Thema sind psychische Probleme. Es gibt Menschen mit psychischen Störungen oder psychischen Schwierigkeiten. Manche warten auf einen Therapieplatz. Da wartet man oft monatelang und da bieten wir auch eine gute Überbrückung an. Und manchmal begleiten wir auch Menschen, die es schwer haben im Leben, auch die verschiedene physische Erkrankungen haben und zurechtkommen müssen damit und auch da wollen wir Begleitung und Stärkung anbieten.
0: Das klingt für mich ja danach, dass da auch teilweise sehr schwere Lebensthemen an dich herangetragen werden. Wie gehst du persönlich damit um, wenn so Schicksalsschläge, persönliche Schicksale, schwere, herausfordernde Themen da in der Beratung zu dir kommen? Geht dir das lange nach oder wie ist da dein Umgang damit, um gut für dich selbst zu sorgen?
1: Also in der Stunde bin ich ganz bei den Klientinnen und Klienten. Da geht mir auch Verschiedenes nahe. Ich habe auch schon feuchte Augen bekommen. Es ist so, es kommen ja dann in einem Beratungstag verschiedene Menschen. Ja, also ich habe jetzt gar nicht die Zeit, sozusagen mich dann danach noch emotional viel zu beschäftigen. Also einerseits ist es die Vielfalt an Menschen, die mir begegnen, die mir hilft, dann auch wieder weitergehen zu können. Es ist aber auch die Supervision, die wir bekommen in der Beratung. Also wir treffen uns auch in kleinen Gruppen mit ausgebildeten Supervisorinnen oder Supervisoren und können da in anonymisierter Form auch die Fälle besprechen, die uns nahe gehen, beziehungsweise wo wir auch uns Rat und Unterstützung suchen, wie wir mit den Klienten möglichst zielführend weiterarbeiten können. Das ist auch eine Hilfe.
0: Das glaube ich.
1: Und ich glaube auch, also ich habe ja so eine gewisse Fahrtstrecke auch nach Hause dann von Freistadt. Es ist auch so dieser Übergang, die Autofahrt, wo ich dann meistens Musik her, so ein Übergang wieder in meinen sonstigen Alltag.
0: Ja, damit man wieder ein bisschen in den Abstand kommt.
1: Ja,
0: ja, das kann ich mir vorstellen. Du bist ja auch schon eine Weile grundsätzlich im kirchlichen Dienst unterwegs, wenn wir jetzt nochmal eine Ebene höher gängern, also in deine kirchliche Anstellung. Du kennst da die Bemühungen der Diözese, grundsätzlich jetzt unsere Kirche für die Zukunft gut vorzubereiten, um sie auch den ganzen gesellschaftlichen Veränderungen gut stellen zu können. Wie ist so deine persönliche Sicht auch in diesem Umstrukturierungsprozess und ja, deine Gedanken einfach dazu, zu diesen Veränderungen in der Kirche und was glaubst du, braucht die Kirche in dieser Zeit ganz besonders?
1: Also ich glaube, die Kirche braucht Menschen in ihrer Vielfalt und ihrer Buntheit, Menschen aus allen Altersgruppen, Frauen, Männer, sicher auch Menschen, die sich divers zuordnen. Also das Evangelium selber ist für alle Menschen da und das können wir aber auch nur dann vermitteln, wenn auch die Kirche selbst sich zusammensetzt aus einer Vielfalt an Menschen und einer Vielfalt von Lebenskulturen. Mhm. Und ich glaube, wir als Kirche, als Institution müssen uns bemühen, das zu ermöglichen, dass sich viele Menschen auf verschiedene Art und Weise beteiligen. Mhm. Also ein Sinn dieser Strukturreform ist ja auch die Kirche in größeren Räumen zu sehen. Und ich glaube, da ist die Beratung sowieso schon immer dran gewesen, weil das ist jetzt nie eine Beratungsstelle nur für einen Ort, sondern ein Angebot eigentlich für alle in Oberösterreich. Also insofern glaube ich, ist dieses vernetzte Denken und zu sagen, da ist jetzt ein Angebot, das ist offen, sehr sinnvoll. Und manche Klienten und Klientinnen kommen zum Beispiel aus dem Waldviertel auch bis Freistadt. Also es ist, wirkt weit hinaus über die Stadt Freistadt hinaus, diese Beratungsstelle.
0: Ah, interessant, das habe ich nicht gewusst. Der Einzugsbereich doch sehr groß ist auch da.
1: Ja, also auf jeden Fall der Bezirk Freistadt, aber etliche kommen auch aus Urfahrumgebung oder eben auch aus dem Waldviertel.
0: Mhm. Okay. Ja, super, danke Ursula. Das klingt alles auch nach einem ganz wertvollen Angebot. Ich hoffe, das ist auch so angekommen bei unseren Zuhörerinnen und Zuhörern. Vielleicht nur zum Abschluss. Du hast ja schon erwähnt, das Thema, mit dem die allermeisten Menschen zu dir kommen, hat was mit Beziehung zu tun und mit Partnerschaft. Hast du einen Tipp für unsere Zuhörerinnen und Zuhörer? Was macht eine gesunde Beziehung eigentlich aus?
1: Also zu einer gesunden Beziehung zählt sicher, dass man einander auf einer Augenhöhe begegnet. Dass nicht einer oder eine glaubt, sie weiß, wie es geht und sich selbst zum Maßstab macht, sondern dass immer eine Verbindung da ist zueinander und Menschen einander annehmen in ihren Gemeinsamkeiten und auch in ihren Unterschieden. Die Unterschiede anzunehmen ist oft nicht leicht, aber es bereichert auch eine Beziehung. Und es macht dann ja selber reich, weil keiner und keine ist sich selbst genug. Und ich denke mal, dass die Wertschätzung ganz wesentlich ist, um Respekt voreinander zu behalten und damit die Liebe wachsen kann und die Liebe erhalten bleibt, auch über Jahre hin. Liebe ist mit Gefühl verbunden, aber Liebe ist auch eine Kompetenz, in der Form, wie wir miteinander umgehen. Und da scheint mir auch wichtig, die eigenen Gefühle zu spüren und die auch zum Ausdruck bringen zu können. Und wenn wir das tun, wenn wir Ich-Botschaften senden und zu den eigenen Gefühlen Zugang haben, dann werden wir auch nicht in diese Vorwurfsfalle fallen, die dann oft zur Entfremdung führt. Dann werden wir auch nach Jahren noch miteinander spüren, dass wir zusammengehören. Mhm. Ja, und dann ist Beziehung vielleicht wie ein Gummiband, das einmal ganz eng ist, dann aber wieder weiter, aber dann ist trotzdem ein Zusammenfinden wieder möglich.
0: Mhm. Dann findet man immer wieder zusammen, ja. Das Bild vom Gummiband, ja, das nehme ich immer mit, das ist sehr schön, das gefällt mir. Ja, nur mal zusammengefasst vielleicht die Wertschätzung, hast du gesagt, ist wichtig, der Respekt, seine Gefühle zum Ausdruck bringen zu können. Ich denke mal, das ist was kann man lernen, das können viele nicht, aber man kann es lernen und das annehmen, dass man einfach auch unterschiedlich ist und nicht immer einer Meinung sein muss und trotzdem in Verbindung bleibt. Mhm. Vielen Dank, Ursula.
1: Gerne.

Sie hörten Sancta Maria in einer Komposition von Knut Nystedt, gesungen vom Ensemble Siaela. Sie hören das Magazin Rund um Kirche, heute aus der neuen Pfarre Freistadt. Und jetzt gibt es wie immer noch Ankündigungen von verschiedenen Veranstaltungen für Sie, liebe Zuhörerinnen und Zuhörer. Im Monat Mai gibt es viele Mai-Andachten zu Ehren der Maria, der Mutter Gottes. Einige werde ich jetzt im Anschluss gleich noch ankündigen, aber schauen Sie gerne auf der Homepage Ihrer Pfarrgemeinde nach, wann es eine Mai-Andacht in Ihrer Pfarrgemeinde gibt. Mai-Andachten finden in Pfarrkirchen, oft in Kapellen oder auch in der freien Natur statt. Und da ist sicher auch was Passendes für Sie dabei. Am Dienstag, den 5. Mai, gibt es in der Pfarrgemeinde Schenkenfelden eine Mai-Andacht für Kinder mit anschließendem Picknick und Zweiradsegnung. Um 16 Uhr ist der Treffpunkt vor der Kalvarienbergkirche. Am Sonntag, den 17. Mai, lädt die Pfarrgemeinde Stadt Freistadt ein zum Kirchenkonzert um 17 Uhr in der Stadtpfarrkirche. Der Wartberger Chor Pro Musica wird das Konzert gestalten. Am selben Tag, 17. Mai um 19 Uhr, gibt es in der Pfarrkirche Freistadt wieder einen Feierabend, eine offene spirituelle Zeit, inspiriert von der christlichen Botschaft. Ebenfalls am 17. Mai lädt das katholische Bildungswerk Waldburg ein zur Martalwanderung mit Maiandacht und Agape. Start ist um 14 Uhr am Ortsplatz Waldburg. Die Maiandacht ist um 16 Uhr bei der Hofer Kapelle in Haruk. Am 29. Mai ist Lange Nacht der Kirchen. In vielen Pfarrgemeinden ganz Oberösterreichs gibt es abendliche Veranstaltungen, Konzerte, Lesungen und so weiter in den Kirchen. Bei uns in der Pfarre Freistadt, zum Beispiel in Neumarkt und Schenkenfelden. In Neumarkt gibt es A Handvoll Lieder mit Hafenmusik von Monika Stadler und Geschichten von Ernst Hager. In Schenkenfelden hören Sie unter dem Motto Klang und Wort Instrumentalstücke und Lieder zum Heiligen Geist mit passenden Texten aus verschiedenen Jahrhunderten. Schauen Sie gern auf den Internetseiten Ihrer Pfarrgemeinde nach und schauen Sie, dass Sie ein schönes Angebot in Ihrer Nähe finden, das Sie anspricht. Die nächste Ausgabe des Magazins Rund um Kirche erwartet Sie am kommenden Sonntag um 8 Uhr im Freien Radio Freistadt. An diesem Tag wird die Pfarre Perg die Sendung gestalten. Wir freuen uns, wenn Sie wieder dabei sind. Diese Sendung können Sie wie alle Sendungen auch im Online-Archiv nachhören, zu finden auf frf.at. Am Mikrofon verabschiedet sich Julia Matzinger.

Das war das Magazin rund um Kirche. Danke fürs Zuhören. Jetzt hören wir noch einige Takte von Bernhard Brammer, der uns die Aufnahme des Stücks von Philipp Emanuel Bach, gespielt auf der Freistädter Orgel, zur Verfügung gestellt hat.

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1: Willkommen, liebe Hörerinnen und Hörer. Willkommen, liebes Hörerpublikum. Ich stelle mir vor, dass ich ein ganzes Publikum um mich habe. Wir hören nämlich eine Abschiedsrede Jesu, hat auch einen Kreis um sich. Also es ist der fünfte Sonntag der Osterzeit und die Stelle kommt aus dem Johannesevangelium, Johannes 14. Kapitel. Wir könnten das übertiteln mit "Ich gehe, um einen Platz für euch vorzubereiten". Hören wir zunächst einmal den Text. In jener Zeit sprach Jesus zu seinen Jüngern: Euer Herz lasse sich nicht verwirren. Glaubt an Gott und glaubt an mich. Im Haus meines Vaters gibt es viele Wohnungen. Wenn es nicht so wäre, hätte ich euch dann gesagt, ich gehe, um einen Platz für euch vorzubereiten. Wenn ich gegangen bin und einen Platz für euch vorbereitet habe, komme ich wieder und werde euch zu mir holen, damit auch ihr dort seid, wo ich bin. Und wohin ich gehe, den Weg dorthin kennt ihr. Thomas sagte zu ihm: Herr, wir wissen nicht, wohin du gehst. Wie können wir den Weg kennen? Jesus sagte zu ihm: Ich bin der Weg und die Wahrheit und das Leben. Niemand kommt zum Vater außer durch mich. Wenn ihr mich erkannt habt, werdet ihr auch meinen Vater erkennen. Schon jetzt kennt ihr ihn und habt ihn gesehen. Philippus sagte zu ihm: Herr, zeige uns den Vater, das genügt uns. Jesus antwortete ihm: Schon so lange bin ich bei euch und du hast mich nicht erkannt, Philippus? Wer mich gesehen hat, hat den Vater gesehen. Wie kannst du sagen, zeige uns den Vater? Glaubst du nicht, dass ich im Vater bin und dass der Vater in mir ist? Die Worte, die ich zu euch sage, habe ich nicht aus mir selbst. Der Vater, der in mir bleibt, vollbringt seine Werke. Glaubt mir doch, dass ich im Vater bin und dass der Vater in mir ist. Wenn nicht, glaubt aufgrund eben dieser Werke. Amen, Amen, ich sage euch, wer an mich glaubt, wird die Werke, die ich vollbringe, auch vollbringen. Und er wird noch größere vollbringen, denn ich gehe zum Vater. Alles, um was ihr in meinem Namen bittet, werde ich tun, damit der Vater im Sohn verherrlicht wird. Wenn ihr mich um etwas in meinem Namen bittet, werde ich es tun. Soweit das Sonntagsevangelium für den fünften Sonntag der Osterzeit. Ich habe schon gesagt, es ist eine sogenannte Abschiedsrede und das Johannesevangelium enthält eine sehr lange Abschiedsrede, Kapitel 14, 15, 16 und 17. Wobei Abschiedsrede nicht ganz das richtige Wort ist, weil wenn jemand eine Abschiedsrede hält, dann scheidet er aus, vielleicht er geht in Pension oder er verreist oder er legt ein Amt zurück, dann ist Schluss. Aber das ist bei Jesus nicht so. Wir sollten es eher nennen eine Zusammenfassung seines Wirkens. Und es, wenn man so intensiv betrachtet, scheint es schon auch die Spuren des Autors, des Evangelisten zu zeigen, also ob Jesus beim Abendmahl so eine lange Rede gehalten hat, lässt sich in Frage stellen, denn erstens mal steht beim Markus, wenn wir vergleichen, was hat er da gesagt als Abschluss, da sagt er nur: Amen, ich sage euch, ich werde nicht mehr trinken von der Frucht des Weinstocks bis zu dem Tag, an dem ich von Neuem daraus trinke im Reich Gottes. Das war die Abschiedsrede des laut Markus-Evangelium. Also es ist eher eine Komprimierung von vielen Aussagen Jesu oder überhaupt seines Sendungsauftrages, seiner Mission, die der Schriftsteller des Johannesevangeliums zusammenpackt. Ich kann mir auch nicht vorstellen, dass beim Abendmahl, wo 4 Becher Wein getrunken werden, dieser Segensbecher wird herumgereicht beim Passiamahl, da werden die schon sehr müde gewesen sein und nicht mehr so aufnahmefähig. Also fassen wir diesen Text eher als eine Verdichtung von dem, was Jesus grundsätzlich wollte, auf. Euer Herz lasse sich nicht verwirren, es lasse sich nicht aufwühlen, es lasse sich nicht aufschrecken, nicht durcheinanderwirbeln. Und zwar das Herz, damit ist die Grundverfassung gemeint, die Gemütsverfassung. Ja, es gibt schon so Ereignisse, die uns ziemlich durcheinander wirbeln können, aber die Grundverfassung soll stabil sein. Und sie wird dadurch stabil sein, dass ihr glaubt an Gott, an den Schöpfer des Universums, dass ihr dieses Vertrauen fest verankert in euch habt und auch an mich. Also dieses Innere soll standhalten bei allen Wirbeln, die ihr durchmachen müsst. Und dann sagt Jesus gleich ein tröstliches Wort: Im Haus meines Vaters gibt es viele Wohnungen. Wenn es nicht so wäre, hätte ich dann zu euch gesagt, ich gehe, um euch einen Platz vorzubereiten. Das Wort Wohnungen sollten wir besser übersetzen mit Bleibestätten. In meinem Haus gibt es Bleibestätten, weil eine Wohnung, die betritt man und verlässt man wieder, aber eine Bleibestätte, dort bleibt man, dort ruht man aus. Und wir sollten das jetzt auch lesen, nicht nur aus dem Mund Jesu, sondern auch in den 90er Jahren, also schon 60 Jahre nach seinem Wirken. Da will Christus seinen engsten Vertrauten sagen, bei aller Bedrängnis, die ihr durchmachen müsst, und in den 90er Jahren müssen die Gemeinden einiges an Bedrängnis durchmachen, bei aller Bedrängnis bleibt weiterhin dran im Glauben und verlasst euch drauf. Letztlich wird es sich lohnen, denn es gibt ganz am Schluss eine Bleibestätte. Es ist sogar so, dass ich einen Platz für euch bereitet habe. Übrigens, das Wort Wohnung bei Gott am Schluss, das ist damals sehr verbreitet gewesen. Da gibt es den Philo von Alexandria, das ist ein jüdischer Philosoph, der ein Zeitgenosse Jesu war, also in Ägypten, in Alexandrien hat er gelebt. 45 nach Christus ist er gestorben und er sagt, du Seele wirst zurückkehren in das väterliche Haus, du wirst entfliehen dem Erdenleben. Jesus spricht nicht vom Entfliehen aus dieser Welt, sondern eher, es wird euch ein Empfang bereitet. Also die Mühe, die ihr euch jetzt auf euch nehmt, gipfelt in einem Willkommensein. Also die Strapazen stehen in keinem Verhältnis zu der Bleibestätte, die für euch schon vorgesehen ist. Und da denke ich an manche Menschen, die bis zu ihrem letzten Atemzug sich für das Gute einsetzen und andere sagen, für was steht denn das? Doch sie wissen, dass es letztlich einen großen Empfang gibt, ein Willkommensein, eine Bestätigung. Und wohin ich gehe, sagt Jesus, den Weg dorthin kennt ihr. Es ist ein Weg. Also nicht schlagartig, dass wir diese Bleibestätte bekommen, also die Belohnung, sondern es ist ein Weg und ein Weg ist schrittweise und das sind Abschnitte des Vorankommens und des Reifens. Thomas sagte, wie können wir denn den Weg kennen? Das ist ein Stilmittel des Johannesevangeliums, dass er immer jemanden einbaut, der eine Gegenfrage stellt. Und jetzt kommt Jesus zu einem entscheidenden Wort. Ich bin der Weg und die Wahrheit und das Leben. Solche Ich-Bin-Worte kommen mehrfach vor im Johannesevangelium, nur im Johannesevangelium. Ich bin die Tür, ich bin der gute Hirte. Hier ist es ein besonderes Ich-Bin-Wort, nämlich drei Aussagen und drei Symbole, Weg, Wahrheit und Leben. Wobei der Nachdruck auf Weg liegt und die Wahrheit eher eine Beifügung ist und das Leben auch. Also ein Weg der Wahrhaftigkeit und der auch zum Leben führt. Ich bin der Weg, ich bin nicht ein Schleichweg, ich bin auch nicht eine Schnellstraße, sondern ein Weg, das geht schrittweise voran und hat einen Ziel, nämlich ein Ziel, das ist der Vater. Wenn ihr mich erkannt habt, dann werdet ihr auch meinen Vater erkennen. Und schon jetzt kennt ihr ihn, ihr habt ihn gesehen. Wieder eine Zwischenfrage von Philippus, zeig uns den Vater. Und Jesus gibt die Antwort, jetzt bin ich schon so lange bei euch. In mir habt ihr den Vater gesehen. 3 Jahre haben die Jünger Jesus begleiten dürfen, ein bisschen mehr als 3 Jahre, und haben damit ein neues Gottesbild kennengelernt. Gott als Vater, der uns als Söhne und Töchter annimmt, der stolz ist auf seine Tochter und auf seinen Sohn, der was vorhat mit der Tochter und mit dem Sohn. Und Jesus sagt, das habe ich euch durch 3 Jahre ganz bewusst veranschaulicht. Also mit Jesus wandelt sich unsere Gottesvorstellungen. Dann kommen wir wieder zum Glauben. Wie denn Glauben? Manche tun sich schwer und manche tun sich leicht. Na, ich kann nicht, das Glaubensbekenntnis. Nein, das ist zu wenig. Glaube gründet auch auf Erfahrung, nämlich erlebt haben, dass sich manches gut fügt. Also die Werke, das Getane ist die Grundlage für den Glauben. Und zum Schluss sagt Jesus noch, ihr werdet selber auch Werke vollbringen, die andere zum Glauben ermutigen, und zwar erstaunliche Werke. Jesus sagt sogar, ihr werdet Größeres vollbringen als ich. Was? Das gibt's auch. Wir werden Größeres als Jesus gekonnt hat. Naja, wenn ich mir so die Papstreise von Leo anschaue, 4 Länder in Afrika, natürlich reichen seine Ansprachen nicht an das heran, was Jesus an Glanz gehabt hat, aber in der Summe seine Zuhörermengen sind schon einige Hunderttausend. Also das hat Jesus nicht erreicht, vielleicht im Laufe der Jahre, der 2000 Jahre schon. Aber das macht Hoffnung. Auch wenn viele sagen, es geht bergab mit der Kirche. Nein, es geht nicht bergab. Wenn ich das so verfolge, diese Menschen mit Hoffnung oder irgendwie mit Trost, sind sie glücklich, dass der Papst zu ihnen kommt. Letztlich, dass die Botschaft des Evangeliums zu ihnen kommt. Es bedeutet schon viel und es hat eine Strahlkraft. Ja, vielleicht wirkt auch das heutige Evangelium in uns weiter. Er hat es zu denen gesprochen, die sich engagieren. Also lasst euch nicht verwirren in eurer Grundverfassung. Bleibt dran. Er macht denen Mut. Schön, dass ihr zugehört habt. Wer es noch nachlesen will, kann das natürlich auf meiner Homepage www.heilsame Schritte nachlesen. Ich bin Martin Zellinger und ich freue mich, dass wir uns den ganzen Monat Mai hören.
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1: Liebe Hörerinnen und Hörer, herzlich willkommen zur 12. Sendung der Perg-Geschichten. Ich bin Harald Marschner, komme aus Perg und war 17 Jahre lang Obmann des Mühlsteinmuseums in Perg. Mein Hobby und Interesse war aber immer schon die Geschichte. So möchte ich mit Ihnen in dieser Sendereihe einen Streifzug durch Jahrhunderte, eigentlich Jahrtausende wagen und ich freue mich sehr, wenn Sie heute wieder mit dabei sind. Meine Gäste und ich wollen Sie nicht durch die große Welt der Kaiser und Könige führen, sondern durch die kleine, verzeihen Sie mir, eigentlich unbedeutende Region des Machlandes, des Bezirkes Perg. Denn bei uns gab es keine Residenzen, keine Schlachten, keine Weltereignisse. Aber in dieser sehr alten Siedlungsgebiet lebten Menschen, die sehr wohl von der großen Politik dieser Welt beeinflusst wurden. Heute wollen wir die wirtschaftliche Entwicklung des Machlandes und des Bezirkes Perg in den Mittelpunkt rücken. Wobei es doch sehr interessant ist, dass wirtschaftliche Themen in der geschichtlichen Betrachtungen eher nur peripher behandelt werden. Denn große Daten bedeutender Persönlichkeiten lassen sich besser verkaufen als die tägliche Mühe der vielen, die notwendig ist, um die Entwicklung einer Region voranzutreiben. Denn nur ein Mehrertrag über das Lebensnotwendige hinaus macht es möglich, Wege, Burgen, Kirchen und Klöster zu bauen, sich mit schönen Dingen zu umgeben, Entdeckungen und Forschung voranzutreiben oder auch um Kriege zu führen. So freue ich mich sehr, über dieses Thema mit einem Fachmann zu sprechen, der sowohl in der Wirtschaft als auch in der Geschichte zu Hause ist. Ich darf ganz herzlich Magister Dr. Timo Geisbauer als Gast begrüßen. Herzlich willkommen.
2: Herzlich willkommen. Auch meinerseits danke für die Einladung, hier dabei sein zu dürfen.
1: Dr. Geisbauer, er lebt in Perg, hat eine sehr interessante Vita aufzuweisen. Einerseits Banker in einer Privatbank und andererseits Historiker für Wirtschaftsgeschichte an der JKU. Wie kam es zu dieser ungewöhnlichen Kombination von Berufen?
2: Das ist eine gute Frage. Bereits in der Kindheit wurde mir die Geschichte sozusagen nahezu in die Wiege gelegt. Auch mein Vater war schon immer sehr interessiert mit der Geschichte und so bin ich eigentlich aufgewachsen. Allerdings, als es dann nach der Matura dazu kam, ich wurde gefragt,

0: Was magst du nachher? Und da sagte ich, Geschichte oder Astronomie würde mich interessieren, aber da war dann eher die Frage meiner Eltern, naja, willst du nicht zuerst einen Brotjob besorgen? Und so kam es, dass ich dann sozusagen Wirtschaftsinformatik studierte und bin als Investmentbanker dann eigentlich in den Börsenhandel, Wertpapierhandel gelangt. Aber die Geschichte hat mich nie ganz ausgelassen und habe dann neben der Arbeit dann in Salzburg an der Paris-Lodron-Universität Geschichte studiert und in weiterer Folge dann in Linz an der JKU am Institut für Wirtschafts- und Sozialgeschichte meine Dissertation beim Professor Roman Sandgruber geschrieben.
1: Timo, bevor wir ins Detail einsteigen, wollen wir Musik hören, denn nachher geht es um die Fragen, wovon haben die Menschen gelebt, wie hat sich die Wirtschaft entwickelt und was hat den Bezirk langfristig geprägt? Und welche Musik hast du uns mitgebracht, die uns auf das Thema einstimmt?
0: Dazu glaube ich, dass das Musikstück von den Beatles, A Hard Day's Night, ganz ertreffende Musik wäre. Da geht es nämlich auch wirklich auch um Arbeit und nach der Arbeit, Liebe und, wie es halt bei den Beatles so üblich war.

0: Liebe Hörerinnen und Hörer, willkommen zurück bei den Berggeschichten. Ich spreche heute mit Timo Geisbauer über die wirtschaftliche Entwicklung unserer Region. Timo, eine Frage: Leben wir nicht gerade heute wieder in einer Zeit, in der die wirtschaftlichen Fragen im Vordergrund stehen?
1: Das ist eine sehr interessante Frage, in der Tat. Wenn ich mich selbst noch zurückerinnern kann, war ja das kaum ein Thema in den Schulen. In den Schulen, wenn du dich selber zurückerinnern kannst, hat man eher über große Schlachten, berühmte Persönlichkeiten oder dramatische Schicksale gehört. Die lassen sich zwar leicht erzählen, sie haben klassische Spannungsbögen, haben ein paar Identifikationsfiguren drinnen und haben einen gewissen Unterhaltungswert. Aber Wirtschaft ist ja etwas, was auf viele Menschen normalerweise wirkt. Es treibt das Handeln voran. Es hat einmal einer in Österreich gesagt, und es ist ein Spruch, der zählt: Wer das Geld hat, der schafft an. Und wenn man genauer hinsieht, die Wirtschaft ist nichts anderes als gelebter Alltag über Jahrhunderte hinweg. Und insofern ist diese Frage berechtigt. Ja, derzeit ist ja so, das ist auch ein bisschen wie ein Pendel zu betrachten. Und ein Pendel wandert dazwischen Polen hin und her. Und manchmal stehen wirtschaftliche Eliten dann stärker im Zentrum, wie wir es derzeit teilweise wirklich auch erleben müssen, muss man fast sagen. Und mal rücken dann auch soziale Interessen stärker in den Fokus. Dazwischen liegen allerdings Revolutionen, soziale Umbrüche, Krisen und teilweise eben, wie man auch sieht, Kriege. Genau dieses Wechselspiel, so traurig dann die einzelnen Ausprägungen sind, macht aber trotzdem auch die Wirtschaftsgeschichte so interessant. Man darf auch sagen, die Wirtschaftsgeschichte ist ja auch in weiterer Folge tangiert ja allen andere Bereiche: Sozialgeschichte, Alltagsgeschichte, Mentalitätsgeschichte, Kulturgeschichte und viele weitere Bereiche. Und Wirtschaft, das ist vielleicht dann ganz wichtig noch, bestimmt ja, wo Menschen leben und wo und wie sie arbeiten und welche Chancen, aber auch Risiken sie haben.
0: Kommen wir jetzt in die unsere kleine Berger Geschichte. Seit wann gibt es denn eigentlich den Bezirk Berg?
1: Der Bezirk Berg mit seiner heutigen Grenze entstand ja bereits vor rund 160 Jahren. Damals im Zuge einer Verwaltungsreform oder Verwaltungsreformen der Habsburger Monarchie. Das bedeutet aber, wenn wir weiter zurückblicken, müssen wir uns bewusst machen, dass Menschen damals in ganz anderen Strukturen lebten. Es gab einige weltliche und kirchliche Grundherrschaften mit territorial übergreifenden Rechten und Ansprüchen, aber keine klar abgegrenzten Bezirke, wie wir sie im heutigen Sinne kennen. Die zuständige Gerichtsbarkeit war zwar relativ klar definiert, aber die Zugehörigkeitsverhältnisse gestalteten sich oft sehr komplex. So konnte es zum Beispiel sein, dass Höfe im landesfürstlichen Herrschaftsbereich Berg zum Kloster Baumgartenberg gehörten, aber umgekehrt konnte es auch sein, dass zum Beispiel Höfe in Schwertberg der Gerichtbarkeit des Landesfürsten unterstanden.
0: Und diese Verwaltungsreform in den 1850er Jahren, die hat wahrscheinlich das praktische Leben speziell der Bevölkerung, der Landbevölkerung außerhalb der Städte wieder viel einfacher gemacht.
1: Genau so ist es. Handel, Arbeit, Austausch über die Grenzen hinweg, das hat zwar immer funktioniert, aber gerade Verwaltungsthemen, das Einrichten von entsprechenden Verwaltungsbehörden und dergleichen, die natürlich mehr Aufwand in dieser Verwaltung brachten, haben durchaus auch genau diese Möglichkeiten und diese Abwicklung im Rahmen dieser Verwaltung leichter gemacht.
0: Kommen wir zur Bevölkerung. Die Perger Bevölkerung ist in den letzten 80 Jahren dramatisch gewachsen oder drastisch gewachsen. Ich habe noch in der Volksschule gelernt, dass Berg 3.500 Einwohner hat und heute sind es beinahe 10.000. Was war die Ursache dieser dynamischen Entwicklung nach dem Zweiten Weltkrieg?
1: Ja, ganz kurz vielleicht auszuholen, auch ich bin 2008 nach Berg gekommen und damals waren auch nur, unter Anführungszeichen, 6.500 Einwohner in etwa in Berg. Wie du schon sagst, wir gehen der 10.000 zu. Aber wenn man den gesamten Bezirk ansieht, dann sind heute im gesamten Bezirk rund 71.000 Menschen. Wir haben da eine Bevölkerungsdichte von ca. 116 Einwohnern pro Quadratkilometer. Im Vergleich zu Oberösterreich sind das, ist die Dichte ungefähr 128 Personen auf dem Quadratkilometer, also etwas dichter als Berg. Das klingt einmal am Anfang relativ unspektakulär, wird aber relativ interessant, wenn wir das Ganze weiter ein bisschen zurückblicken und das ein bisschen genauer ansehen. Ja, und der Grund natürlich, das kommen wir auf die weitere Frage, wenn man anschaut, wie du schon sagst, vor 80, 75 Jahren, also zur Zeit der Nachkriegsbesatzung, durch die damals Mühlviertel war ja von den Sowjets besetzt, lebten im Bezirk rund 45.000 Menschen. Das heißt, in den letzten 75, 80 Jahren sind doch durchaus, kann man sagen, fast 30.000 Menschen dazugekommen im Bezirk. Vor dem Zweiten Weltkrieg waren es dann noch rund 40.000. Und diese Zahl 40.000 lässt sich aber genau ein Jahrhundert zurück verfolgen. Es war auch Mitte des 19. Jahrhunderts so, dass ungefähr 40.000 Menschen in den jetzigen Grenzen unseres Bezirks gelebt haben. Das bedeutet aber auch, dass gerade innerhalb der letzten 8 Jahrzehnte die Bevölkerung Bergs sich massiv erhöht hat und andererseits natürlich die Bevölkerung Bergs nicht ganz so rasch gestiegen ist als jene von Gesamtoberösterreich.
0: Das hat ja was zu tun mit dem Zentrum, wo eine große Industrie angesiedelt worden, die natürlich wie ein Magnet auf die arbeitende Bevölkerung einwirkt.
1: Ganz richtig. Denn während des Zweiten Weltkriegs wurde in Oberösterreich verstärkt die Rüstungsbetriebe angesiedelt, die auch als Grundlage eben der Nachkriegsentwicklung gelten dürfen oder müssen, muss man fast sagen. Und klar, es ist so, dort natürlich, wo Arbeit entsteht, entstehen natürlich auch Lebensräume. Aber nach dem Zweiten Weltkrieg wurde dann besonders natürlich auch der Zentralraum Oberösterreich stark gefördert. Man weiß von entsprechenden Industrieprogrammen, Infrastrukturmaßnahmen und all das hat natürlich zu Wachstum geführt. Eben, wie du richtig sagst, im Zentralraum Oberösterreichs, aber von dem hat natürlich auch der Bezirk Perg sehr stark profitiert.
0: Viele Menschen aus Perg oder dem Bezirk Perg pendeln täglich in den Zentralraum. Aber es gibt ja auch in unserem Bezirk sehr bedeutende Arbeitgeber.
1: Genau, ja, richtig. Einige davon sind echte Erfolgsgeschichten. Teilweise zählen nämlich genau diese Betriebe zu den größten Arbeitgebern in Oberösterreich. Ein besonders eindrucksvolles Beispiel ist zum Beispiel die Firma Engel in Schwertberg. Da ist es so, dass 1945, direkt nach dem Krieg, Ludwig Engel eine kleine Schlosserei in Schwertberg gegründet hat. Und daraus entwickelte sich ein weltweit führendes Unternehmen im Maschinenbau, das Spritzgussmaschinen erzeugt. Heute beschäftigt Engel 7.000 Menschen weltweit, davon 3.000 alleine in Oberösterreich.
0: Und wie viele davon sind in Schwertberg, in unserem Bezirk?
1: In unserem Bezirk, Schätzung, ich glaube 2.700, aber knapp, weil es ist dann genau über der Donau in St. Valentin dann noch ein weiteres Werk.
0: Es gibt ja noch einen Betrieb, ein klassischer Aufstieg vom Kleinbetrieb zum Global Player. Früher hätte man gesagt, diese Familie hat sich vom Tellerwäscher zum Millionär hochgearbeitet.
1: Richtig, das ist die Familie Hödelmeier. Das ist ein ganz ähnlicher, wenn auch in einer anderen Branche geführter Aufstieg. Und da war es so, dass der Johann Hödelmeier 1954 seinen Betrieb als kleines Transportunternehmen gegründet hat. Er hat sich dann auf den Transport von Fahrzeugen sehr, sehr früh spezialisiert. Heute ist Hödelmeier mit rund 1.700 Beschäftigten international tätig.
0: Und wenn man über die Land- und Städte fährt in ganz Europa, mindestens 5 Hödelmeiers kommen einem da entgegen.
1: Richtig.
0: Das sind jetzt die Beispiele der Senkrechtstarter, aber es gibt auch ein Beispiel der Anpassung eines ganz alten Betriebes.
1: Ganz genau. Und das ist der Betrieb, den du ja an sich am besten kennst. Und dazu werden wir ja, so wie es aussieht, aber da gibt es eine Ankündigung dann am Ende der Sendung noch bei einer der nächsten Sendungen was hören. Und das ist der Betrieb, der 1872 gegründet wurde, aus mehreren bereits damals bestehenden Mühlsteinhauerbetrieben. Und zwar ist es die Firma Fries, Burgholzer und Compagnons. Sie war ja ursprünglich eben auf Mühlsteine spezialisiert. Und ein Produkt, das über Jahrhunderte hinweg sehr gefragt war. Und Perg war ein Zentrum der Mühlsteinproduktion. Doch neue Technologien und eben internationale Konkurrenz zwangen ja das Unternehmen zur Umstellung. Man wechselte in die Produktion von Schleifsteinen für Holz-, Papier- und Lebensmittelindustrie und schließlich in die Baustoffbranche. Und das Traditionsunternehmen ging eben schließlich in die Carpatec Baustoffindustrie GmbH in der Synthesa-Gruppe auf. Aber dazu freuen wir uns ja beim nächsten Mal mehr oder Näheres zu hören.
0: Es gibt aber noch einige Beispiele von Betrieben, die alle im 19. Jahrhundert, in der zweiten Hälfte des 19. Jahrhunderts gegründet wurden.
1: Genau. Und Anpassung ist ein zentrales Thema in der Wirtschaftsgeschichte. Das begegnet uns in allen Epochen und überall. Und dazu möchte ich nicht vergessen, die Firma Habau als Beispiel zu nennen, also ein Betrieb, der vor dem Ersten Weltkrieg gegründet wurde und danach vom tschechischen Vigibrod nach Perg siedelte. Oder bereits 1839 von Anton Boschacher gegründete Boschacher Natursteinwerke in Mauthausen und Langenstein. Auch hier zwangen in der näheren Vergangenheit geänderte Marktgegebenheiten eben zu neuen Orientierungen den Handel und mit Baustoffen. Und ein weiteres Beispiel ist jenes von Karl Johann Merkens. Er kaufte 1870 eine Drahtzieherei in Schwertberg, die er in eine Pappenfabrik umwandelte und heute hochwertige Spezialpappe produziert.
0: Und dann haben wir auch noch den einen Betrieb, der jetzt leider nicht mehr im Berg ist, aber dessen Ursprung im Berg verortet werden kann, ist die Firma Manner.
1: Das ist richtig. Allerdings handelt es sich natürlich hier nicht um ein entsprechendes Bauunternehmen, sondern das ist richtig. Der Josef Manner, ein Wiener, hat ja bei seinem damaligen Stiefonkel, dem Berger Kaufmann Karl Reichmann, die Kaufmannslehre gemacht und hat dann 1890 in Wien dann seine Süßwarenfabrik gegründet. Und das ist, ich sage immer wieder, wahrscheinlich das bekannteste Markenprodukt mit Perger-Bezug, das es sogar in einem Arnold Schwarzenegger-Film, also den Terminator-Film, geschafft hat, mit einer Mannerschnitte. Wobei der Bezug zu Perg ist eigentlich ein Sägewerk, das 1911 angefangen hat, für diese Mannerschnitten, für die Mannerwaffel, Versandkisten zu produzieren. Und ein Zufall wollte es haben, dass 1955, als dieses Sägewerk abgebrannt ist, dann entschieden wurde, dass man auch hier als Außenstelle Süßwaren produziert. Und diese Süßwaren wurden ja bis 2016, diese Mannerschnitten wurden bis 2016 in Perg produziert, in einem damals den größten Waffelofen der Welt.
0: Noch ein Beispiel fällt mir ein, die im Berg begonnen haben, einen großen Betrieb zu machen, das ist die Firma Tobias Alzinger.
1: Richtig. 1878 hat der Tobias Alzinger einen Großhandelsbetrieb gegründet und wurde eben heute zu einem Baumarkt- und Bedarfsgüterhandel einen besonderen Stellenwert für die Region einnimmt. Ich darf allerdings auch vielleicht in dem Zusammenhang trotzdem auch noch ein ganz interessantes Produkt einen ganz interessanten Betrieb erwähnen. Und zwar seit dem frühen 19. Jahrhundert wurde zum Beispiel in Tragwein und Schwertberg die weiße Tonerde im Kleinen abgebaut, die als Bleichungs- und Reinigungsmittel in der Textilindustrie und im Hafnergewerbe verwendet wurde. Man sagt heute, das Kaolin ist dieses Produkt. Und das wurde damals eben von vielen Kleinen, teilweise auch sogar von Bauern entsprechend gehoben und geborgen und dann entsprechend verkauft. Aber 1922, nach dem Ersten Weltkrieg, gründete dann der Rudolf Iller die Kamik AG. Und das Interessante an dem Ganzen ist, das ist das einzige Bergbauunternehmen im Mühlviertel, das zuletzt in dem Perger Ort Weinsiedl seinen Sitz hatte. Und bis vor 25 Jahren wurde der Untertagbau allerdings betrieben, aber leider geschlossen. Und derzeit baut man halt nur mehr im Tagbau, also an der Oberfläche, dieses Kaolin ab.
0: Nach so vielen Namen und Betrieben und erfolgreichen Betrieben in der Vergangenheit und heute, glaube ich, machen wir wieder eine kurze Unterbrechung mit Musik. Timo, was hast du uns jetzt als zweites mitgebracht?
1: Das zweite Musikstück, das wäre das Musikstück von Lee Dorsey, Working in a Coal Mine. Ich glaube, das passt recht gut zu dem entsprechenden Bergbauunternehmen, das wir zuletzt genannt haben.

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1: Liebe Hörerinnen und Hörer, herzlich willkommen zurück bei den Berggeschichten. Es geht diesmal um die wirtschaftliche Entwicklung des Bezirkes und mit meinem Gast Dr. Timo Geisbauer haben wir gerade die großen Betriebe oder die Traditionsbetriebe behandelt, aber wir wollen jetzt noch einmal einen großen Schritt über 1000 Jahre zurück machen. Eine Zeit, die wir eigentlich schon in der Reihe behandelt haben, aber nicht gesprochen haben wir, wie viele Menschen lebten damals im Machland. Und diese Menschen, mit die Arbeit dieser Menschen hat ja die frühen Bauten, die Burgen und Schlösser hervorgebracht.
2: Um das Jahr 1000 war das Gebiet des heutigen Bergs fast vollständig bewaldet. Die Bevölkerung war eben sehr, sehr dünn und man kann das durchaus auch aus geometrischen Berechnungen oder zurückverfolgen. Und vielleicht lebten damals auf dem Gebiet des Bezirks 5.000, vielleicht 6.000 Menschen. Wie wir bereits gehört haben, haben wir sehr stark zersplitterte Herrschaftsgebiete, die durch Rodungen bis ins Spätmittelalter versuchten, neue Lebensräume zu schaffen. Das ist natürlich auch ein wirtschaftlicher Hintergrund, weil ganz egal, ob Klöster oder Burgherren brauchten, benötigten ihre Untertanen, um einfach gewisse Voraussetzungen für ihren Verwaltungsbereich, für ihr Schaffen, für ihr Handeln und dergleichen auch natürlich zu erzeugen. Und bei dieser Lebensraumschaffung traten eben sich ganz besonders zwei Klöster hervor, die Mitte des 12. Jahrhunderts gegründet wurden, nämlich Baumgartenberg und Waldhausen. Daneben gab es noch mehrere weltliche Herrschaften, deren burgartige Zentren als wirtschaftlicher Mittelpunkt eben zu werten sind. Im 11. Jahrhundert wurde zum Beispiel Mitterberg und Berg oder Klingenberg erstmals urkundlich erwähnt. Im 12. Jahrhundert waren es die Burg Klam und im 13. Jahrhundert Kreuzen, Grein, Werfenstein bei St. Nikola oder Windeck und Bonecken in Schwertberg. Das Leben basierte damals in kleinen Dorfgemeinschaften in unmittelbarer Nähe zum Herrschaftszentrum und nahezu alle waren Bauern. Die Wirtschaft war einfach, sage ich mal, partikularistisch strukturiert. Man produzierte das meiste selbst und was man zum Leben benötigte und nebenbei war man lediglich verpflichtet, den Herrschaftsbesitzer ausreichend Versorgung mit agrarischen und einfachen gewerblichen Produkten zu sichern. Das kennen wir ja dann als Zehend und darüber hinaus mussten ja die Untertanen dann auch noch Frondienste und Robot leisten. Dieses Wirtschaftsleben in und um Berg unterschied sich aber kaum vom übrigen Land.
1: Die, noch eine Frage, dieses damals war ja im Hochmittelalter eine Warmzeit. Die Bauern haben gute Erträge erwirtschaftet. Sind die Bevölkerung aus sich herausgewachsen oder wurden da nach wie vor Siedler ins Land geholt?
2: Das ist eine ganz wichtige Frage. Man hat sehr wohl damals schon eine sehr, sehr frühe Besiedelungspolitik oder eine Wirtschaftspolitik, wie auch immer man das nennen möchte, in dieser Form betrieben. Wie schon gesagt, man versuchte ständig durch Rodungen halt den Wald etwas zurückzudrängen. Man hat natürlich versucht, hier neue Dorfgemeinschaften zu gründen, weil sie einfach ein wichtiger Wirtschaftsfaktor logischerweise für die entsprechenden Grundherren sind. Und das war mehr oder weniger der Grund. Da sind sehr wohl verschiedenste Interessen natürlich passiert und man kann immer wieder sagen, dort wo Arbeit ist, gibt es Lebensraum und wo der Lebensraum geschaffen wurde, dort kommen auch natürlich logischerweise dann Menschen hin.
1: Unsere Region hat ja noch einen wirtschaftlichen Vorteil oder einen Verkehrsstrang, der sehr wichtig ist, unsere Donau.
2: Richtig. Unser Bezirk grenzt ja im Süden an die Donau und die Donau war eine der wichtigsten Verkehrsadern Europas. Und hier wurden Waren transportiert, die für das gesamte Reich von Bedeutung waren.
1: Und die Waren gingen aber nicht nur ins Deutsche Reich oder in das damalige Deutsche Reich, das ja kurz nach Berg zu Ende ging, aber diese Schiffe fuhren ja zum Teil bis nach Konstantinopel.
2: Richtig.
1: Und wir erinnern uns auch auf früheren Sendung von der Raffelstädtner Zollordnung, die um, glaube ich, 903 geschrieben wurde, dass man Ordnung schaffte. Was wurde denn da alles auf der Donau transportiert?
2: Ja, genau, dieses frühe Schriftstück, beziehungsweise die Abschrift des Schriftstücks verrät uns ja, dass damals schon ganz wesentlich das Salz war, das auf der Donau transportiert wurde. Aber nicht nur Salz, sondern auch Getreide, Wein und dergleichen. Und später kam dann noch etwas, da kam auch das Eisen dazu. Und das ist natürlich ganz was Wesentliches, das Salz und das Eisen. Das Salz, das eben aus Salzburg, aus dem Salzkammergut oder Bayern transportiert wurde, oder Eisen aus der Region von Steyr kam ja genau dann in der Region, kann man sagen, südlich von Perg mit den Flüssen Punkt 1 Traun und Punkt 2 der Enz natürlich zusammen. Und dort gibt es dann entsprechend Lagerstätten, das waren zum Beispiel ganz wichtig hervorzuheben Mauthausen oder auch weiter der Donau abwärts dann Grein, wo diese Produkte weiter transportiert wurden. Aber zum Teil wurde dort das Salz an diesen Orten auch angelandet und gelangte dann über Landwege weiter in den Norden, in das obere Mühlviertel bis nach Böhmen.
1: Und diese Transporte, die durch einen Berg vorbeifuhren, haben auch für uns, für unseren Bezirk Vorteile gebracht.
2: Richtig, das brachte Wohlstand. Mauthausen und Grein entwickelten sich ja zu wichtigen Handelszentren. Mauthausen avancierte hauptsächlich zum Stützpunkt des Mühlviertler Salzhandels. Privilegien wie Niederlags- und Zollrechte verstärkten natürlich diese Entwicklung. Zudem waren, das ist nämlich auch ein interessanter Aspekt, die Greiner Schiffer waren nur den Greiner Schiffern erlaubt, den gefährlichen Struden, der im Grein begonnen hat und runterging bis Samenstein raus, nur diese durften ihn befahren. Das ist sozusagen eine erste Art Gebietsschutz, den diese Greiner Schiffer genossen. Während des 13. Jahrhunderts ist dann im Bezirk überhaupt eine erste Blüte des wirtschaftlichen Lebens zu beobachten. So erteilte zum Beispiel Premisl Ottokar II. Im Jahr 1269 Perg Maut- und Zollfreiheiten. Das sind Privilegien, die mindestens einem Marktrecht gleichkamen. Das muss man sich einmal entsprechend der Zunge zergehen lassen. Weitere frühe Markterhebungen oder ähnliche Privilegien erhielten aber auch zum Beispiel Königswiesen, Münzbach und Schwertberg. Oder während des 14. und 15. Jahrhunderts folgten dann noch Klam, Waldhausen, Samenstein, Kreuzen und Bad Neukirchen, um hier vielleicht einige zu nennen.
1: Das muss ja auch etwas mit wirtschaftlichem Wachstum zu tun haben, denn diese Märkte waren ja die Versorgungsplätze oder die Geschäfte, wenn man das so sagen kann, wo sich die lokale Bevölkerung mit Waren des täglichen Bedarfs eindecken konnte.
2: Ja, ganz genau, so war es auch. Auf den Märkten entsprechend sind, also man ging ja immer mehr auch zu einer gewissen Überproduktion über. Das heißt, nicht alles wurde in der Subsistenz entsprechend dann verwertet, sondern es wurde teilweise logischerweise auch mit dem Zehnt und den Rechten des Grundherrn, wo viele Abgaben funktionierten, darüber hinaus noch mehr produziert. Und man konnte natürlich den Grundherrn nicht nur mit Lebensmitteln anfüllen. Es kam natürlich schon eines dazu, dass die Geldwirtschaft mehr und mehr Raum schaffte. Und mit dieser Geldwirtschaft hat man natürlich auch die Möglichkeit, Waren am Markt in verschiedenster Art natürlich auch zu erwerben und an den Mann zu bringen. Und das ließ natürlich Plätze florieren, wo dann solche Waren umgeschlagen wurden. Und nicht zuletzt profitierte er dann von diesen Privilegien, von den Marktrechten, Punkt 1 der Grundherr, weil das war der oberste Marktrichter, und Punkt 2 natürlich auch der Landesherr, der entsprechend diese Rechte vergab. In unserem Fall war das entsprechend dann der König, der Kaiser.
1: Und in diese Zeit fällt auch das Jahrhundert der Katastrophen, das 14. Jahrhundert, im Zusammenhang einerseits mit einer Klimaverschlechterung und einerseits kam die Katastrophe der Pestepidemie über ganz Europa herein. Das war ja wahrscheinlich ein großer Rückschlag in jeder Beziehung.
2: Ganz richtig, das ist wirklich so, dass die Pest im 14. und 15. Jahrhundert massiv natürlich an einen Bevölkerungseinschnitt gebracht hat und die Bevölkerung hat sich teilweise halbiert oder sogar noch mehr an Verlusten gebracht. Und das hat natürlich logischerweise auch nicht der wirtschaftlichen Entwicklung positiv zugetan. Generell ist die Landwirtschaft in dieser Zeit in eine große Krise geschlittert. Es kam natürlich auch dazu, dass wir gewisse Kälteperioden durchleiden mussten. Und wir bezeichnen das derzeit genau in dieser Zeit auch als Agrarkrise des Mittelalters.
1: Und trotzdem ging die Entwicklung danach wieder weiter und auch wieder bergauf.
2: Genau, richtig. Die Rodungstätigkeiten sind im 16. Jahrhundert dann wieder aufgenommen worden und man hat auch wieder neue Flächen erschlossen. Es war natürlich nach der Pest schon so, dass vieles an Land gelitten hat, dass vieles verödete und gewüstet war und man baute dann entsprechend noch einmal weiter auf. Und das kommt auch dazu, dass das geschlägerte Holz hat sich dann sozusagen, was man bei den Rodungen gewonnen hat, zu einem weiteren Rohstoff entwickelt, den man genau damals schon besonders brauchte. Das Holz wurde geköhlert und wurde dann entlang der Nahen und Eist, da haben sich ja entsprechend dann kleingewerbliche Eisenverarbeiter angesiedelt, durchaus auch wurde dort auch benötigt. Aber auch das Hafnergewerbe zum Beispiel fällt mir hier spontan noch ein, dass sich zu dieser Zeit in und um Perg angesiedelt hat. Und mir fällt dann auch noch die Schwarzware ein, das auch im Perger Heimathaus auch zu bewundern ist. Das ist genau in dieser Zeit produziert worden. Die Zeit scheint aber überhaupt besonders gewerbliche Blüten im Bezirk hervorgebracht zu haben. Gemessen nämlich an der Zahl der Meister war gegen Ende des 16. Jahrhunderts das erste Mal die Zunft der Mühlsteinbrecher als eine der wichtigsten ausgewiesen. Gefolgt wurden übrigens diese Statistik von den Leinenwebern, die auch eine starke Zunft hatten.
1: Timo, noch die Frage, gab es so etwas wie eine Wirtschaftspolitik, von der nicht nur die Eliten, sondern auch das, sagen wir so, das Volk, die Bauern profitiert haben?
2: Ja, die gab es in gewisser Weise. Große staatliche Programme gab es allerdings noch nicht, aber lokale Herrschaften setzten sich gezielt hier ein und darunter fallen zum Beispiel Infrastrukturprojekte wie die Förderung bestimmter Gewerbe oder Zusammenschlüsse von Produzenten. Man könnte genau hier sagen, das war damals so eine Art Mikromerkantilismus. Dazu kann ich vielleicht ein konkretes Beispiel nennen, wie etwa jenes um 1660, in dem die Herrschaft Starnberg in Schwertberg den Versuch unternahmen, zum ersten Mal Kartoffeln anzubauen oder Tabakpflanzen zu kultivieren. Es war zwar nur zeitlich kurz begrenzt mit der Tabakpflanze, weil es woanders dann besser und klimatisch günstiger anzubauen war, aber es waren, wie gesagt, derartige Versuche. In diesem Zusammenhang muss aber unbedingt natürlich auch der Weinbau im Perg erwähnt werden, der in der namensbezeichnenden Perger Ortschaft Weinzierl ja seit dem 11. Jahrhundert nachgewiesen werden kann und nach diversen klima- oder schädlingsbedingten Unterbrechungen heute sehr erfolgreich von der Familie Gmeiner betrieben wird. Aber auch die Trockenlegung zum Beispiel weiter Gebiete in den Donauauen oder die ersten Maßnahmen zur Entschärfung des gefürchteten Strudels in der Donau bei Grein während des 18. Jahrhunderts gehörten dazu. Im Berg baute man überhaupt entlang der Flüsse Eist, Nahen oder im Samingbach Schwemmanlagen, um das Holz aus dem oberen Mühviertel zu befördern und dort anzulanden. Im Berg, der bezeichnende Ort der Schwemmplatz, war dann so ein Ort, wo dieses Schwemmholz von der Nahen dort herausgebracht wurde. Oder ein wichtiges Beispiel ist auch das Adelskonsortium um den Grafen Christoph Ludwig von Salburg, der zum Beispiel die Woll- und Strumpferzeugung in Bonecken und Schwertberg organisierte, wobei tausende Menschen in der Heimarbeit dabei ihre Einkommen fanden. In der Verlagsarbeit, wie man auch sagt. Oder apropos Konsortien. In der letzten Sendung wurde ja von der Weberkade berichtet. Diese distelartige Pflanze wurde im 19. Jahrhundert in einem ersten genossenschaftlichen Verbund von Produzenten im Gebiet Katzdorf angebaut. Diese stachelige Pflanze wurde für die Oberflächenbehandlung von Textilien verwendet. Übrigens findet sich genau diese Weberkarte ja auch im Wappen von Katzdorf.
1: In diese Zeit, in die Barockzeit, fallen ja auch große repräsentative Bauten, Klöster, Schlösser, Kirchen, zum Teil auch private Personen haben gebaut, und es wurde auch, glaube ich, von Maria Theresia der Narrenkanal angeregt, um neues Land zu gewinnen. Das deutet ja auch darauf hin, dass es damals eigentlich wirtschaftlich ganz gut gegangen ist.
2: Ja, dem war auch so. Und du sprichst es an sich ganz genau an, dass hier weitere Trockenlegungen von Land dazu geführt haben, dass man natürlich, Punkt 1, natürlich landwirtschaftlich mehr nutzen konnte, dass man das, ganz genau diese speziellen Bauten und gerade die Baubranche, die im Berg traditionellerweise ohnehin eine sehr, sehr herausstechende ist, hat hier überproportional, sage ich einmal gern, davon profitiert.
1: Wollen wir hier an dieser Stelle wieder eine Pause machen? Timo, ich darf dich nach deinem nächsten Musikstück fragen.
2: Ja, das ist eine gute Frage. Ich würde gerne den Bruce Springsteen Streets of Philadelphia an dieser Stelle hören.

0: liebe Hörerinnen und Hörer, willkommen zurück bei den Berggeschichten. Wir sind nun inzwischen wieder im 19. Jahrhundert angelangt, die Zeit der großen politischen und gesellschaftlichen Umbrüche. Was ist da passiert? Was hat die Bevölkerung einerseits aufgeregt und was hat sie durchsetzen können?
1: Ja, die Industrialisierung brachte natürlich viele neue Möglichkeiten, aber auch natürlich neue Anforderungen. Und diese Anforderungen waren zum einen natürlich sozialer Natur. Mehr und mehr wurde die Arbeitskraft auch an Produktionsstätten gesucht. Es war auch die Zeit, wo man dann sagen muss, man benötigte vor allem für die größere Industrialisierung, für die Gründung von Unternehmen auch Kapital. Und das war an sich ein wesentlicher Punkt, der in dieser Zeit sich niederschlug und dazu führte, dass in gewisser Weise dann auch, dass es auch hier im Berger Land oder im Berger Bezirk zur Gründerzeit kam.
0: Und wer waren diese Finanziers oder die Anschieber dieses Um- und Aufbruchs?
1: Ja, einerseits brachte natürlich die Grundablöse, den Grundherrn Liquidität, die es zu veranlagen galt.
0: Und Entschuldige, das waren die Adeligen, die ihre Gründe ihren Untertanen verkaufen mussten.
1: Richtig.
0: Oder
1: Und der große Vorteil bei dieser Ablöse war ja unter Anführungszeichen dann jener, vor allem für die dann als neue eigene Freibauern hervorgingen, dass man sozusagen diese ganzen Kapitalaufwendungen drittelte. Das heißt, der Grundherr verzichtete auf ein Drittel, bekam aber ein Drittel in Geld und ein Drittel ist entsprechend dann vom Bauern an den Grundherrn gegangen und ein Drittel ist entsprechend dann vom Staat finanziert gewesen.
0: Und in dieser Zeit tritt ja auch das Bürgertum vermehrt in den Vordergrund.
1: Richtig.
0: Und fordert Rechte ein, um die wirtschaftlichen Erfolgreichen, glaube ich, wollten einfach auch mitreden und nicht nur die Verordnungen des Kaisers über sich ergehen lassen.
1: Ja, die Jahre der Revolution, die Jahre der entsprechenden Liberalisierungen, das war sicher so, und wenn man das vielleicht ein bisschen auf Perg natürlich auch konzentriert betrachtet, dort trafen dann auch wirklich bürgerliche Eliten hervor, die auch Geld hatten, dass es zu investieren galt. Aber das, wie gesagt, diese Umbrüche selbst waren natürlich auch schon so mit den gewissen Staatsgrundgesetzen, mit gewissen Freiheiten, die nach diesen Revolutionsjahren natürlich dann dazu geführt haben, hier durchaus auch leichter zu wirtschaften und Unternehmen zu gründen. Ein Meilenstein, möchte ich nicht vergessen, der damals ganz wichtig war für Perg selbst, war die Gründung der Sparkasse Perg im Jahre 1865. Und genau diese Gründung ermöglichte ja natürlich einerseits erspartes Geld zinsbringend anzulegen und andererseits natürlich geldsuchenden Investoren das nötige Kapital zur Verfügung zu stellen. Und das erleichterte sowohl den Unternehmen als auch den Kommunen die Umsetzung von Investitionsvorhaben immens.
0: Und diese Sparkassen, die da gegründet wurden, wurden die von den Gemeinden getragen oder waren das Bürger, die sich da zu einer Gemeinschaft zusammengeschlossen haben?
1: Sowohl als auch, würde ich sagen. Die Kommunen waren grundsätzlich natürlich interessiert, für sich oder entsprechende Institutionen natürlich auch zu gewinnen und andererseits klarerweise auch die Bürger, die eben versucht haben, ihr erspartes Geld Punkt 1 zinsbringend dort anlegen zu können und Unternehmen natürlich, die auch immer wieder hier Kapital zur Verfügung gestellt bekamen, wenn Investitionen nötig waren. Und das Interessante ist, dass man natürlich in solchen Sparkassen auch meistens dann auch Unternehmer selbst in den entsprechenden Führungspositionen vorfindet, wie auch am Beginn nach der Gründung der Sparkasse Perg eben von der Familie Fries dann auch durchaus auch leitende Funktionäre in dieser Sparkasse sich befanden.
0: Ein weiterer Anschub oder eine Vorantreiben dieser Entwicklungen waren ja die Umwälzungen in der Mobilität des Verkehrswesens.
1: Richtig. Ja, mit dem Ausbau eben der Eisenbahn wurde der Bezirk besser eben an das bereits bestehende Schienennetz, das war damals ja die Kaiserin Elisabethbahn, eben der heutigen Westbahnstrecke angebunden. Zunächst verwirklichte man 1872 eine Teilstrecke von St. Valentin über Mauthausen nach Geisbach-Wartberg. Und 1898 konnte dann endlich auch die Machlandbahn von Mauthausen über Perg bis nach Rhein eröffnet werden. Das erleichterte natürlich den Transport, den Handel und die Mobilität in ungeahntem Maße. Aber auch die Energie war ein wichtiger Schlüsselfaktor. Im Berg wurde ja ein gemeindeeigenes E-Werk kurz vor dem Ersten Weltkrieg errichtet, das auch umliegende Gemeinden mit Strom versorgte. Und nicht nur das, sondern auch Unternehmen schlossen sich dann in weiterer Folge an dieses Stromnetz an.
0: Diese Entwicklung, die, glaube ich, Professor Sandgruber und der Wirtschaftskenner unseres Landes hat er gesagt, die Zeit vor dem Ersten Weltkrieg war eine Zeit des Aufbruchs in vielerlei Hinsicht. Er hat auch dazu mal gesagt, die Österreicher haben in die Zivilbevölkerung investiert, in das zivile Leben und nicht so sehr ins Militär. Darum hat die Bevölkerung davon oder viele davon haben profitiert, aber das Militär wurde vernachlässigt. Dass dann vielleicht uns dann wieder auf den Kopf gefallen sind, ist. Aber dieses 19. Anfang, 20. Jahrhundert waren ja, glaube ich, in ganz Österreich goldene Zeiten.
1: Mit entsprechenden zum Schluss hin, wenn man so sagen kann, zum dem Schlussbehör zum Ende der Habsburger Monarchie mit einigen Unterbrechungen, ja. Der Erste Weltkrieg hat ja dann diese Hochkonjunktur, im Fin de Siècle, wie man auch entsprechend bezeichnet, oder wie es Roman Sandgruber bezeichnet, unterbrochen. Dieses lange 19. Jahrhundert, wenn man schon Erik Hobsborn zitiert, war nach dem Ende eben der Habsburger Monarchie und während dann der nachfolgenden Republik lebten zunächst vor allem Spekulanten von dieser hohen Inflation. Das ist dann eine weitere wirtschaftliche Entwicklung nach diesem Ersten Weltkrieg und das war ja getragen von einer Art Scheinwirtschaft. Aber besonders die Zeit des Nationalsozialismus hinterließ sehr, sehr tiefe Spuren.
0: Wir kommen langsam zum Ende unserer Sendung und noch einmal zusammenzufassen, das 20. Jahrhundert brachte ja am Anfang bis 1914 und dann in der zweiten Hälfte eine stürmische, sehr positive Entwicklung für Österreich, für Europa und die ganze Welt. Aber dazwischen brachte wieder ein quasi 30-jähriger Krieg die vielleicht schwärzeste Zeit in Europa und nicht nur in unserem Bezirk.
1: Richtig, also unser Bezirk ist da leider Gottes eben ganz besonders natürlich davon betroffen. Also diese Zeit des Nationalsozialismus hat hier sehr, sehr tiefe Spuren, nicht nur hier, sondern überhaupt sehr, sehr tiefe Spuren hinterlassen. Eben die Errichtung des Konzentrationslagers Mauthausen stand ja in direktem Zusammenhang damals mit der wirtschaftlichen Nutzung der Granitvorkommen und etwa zum Ausbau der Stadt Linz, eben damals zur Führerstadt mit dieser wahnwitzigen Idee. Und das ist halt leider Gottes so, dass eben unter diesen unmenschlichsten Bedingungen durch Zwangsarbeiter bei der harten Steinbrucharbeit und später bei der Rüstungsindustrie systematisch eingesetzt wurden. Und man muss leider Gottes sagen, im KZ Mauthausen waren in Summe ca. 200.000 Menschen inhaftiert und von denen etwa nur die Hälfte überlebt hat.
0: Das war nun die 12. Sendung der Berggeschichten. Wir machen jetzt leider an einem sehr dunklen Punkt Halt, aber diese stürmische Nachkriegsentwicklung, die ich als Jahrgang 1944 in live miterlebt habe, ich bin die Generation, die nur ein Aufwärts gekannt habe und nur in den letzten Jahren bewegen wir uns auf einem hohen Niveau und es sind gewisse krisenhafte Erscheinungen zu erkennen. Aber so eine Friedenszeit, wie meine Generation das erlebt hat, das war in der Geschichte, ist das erste und einzige Mal passiert.
1: Das ist richtig. Man hat an sich solche Phasen zwar immer wieder gehabt, aber rein Friedenszeit und dergleichen ist es wirklich diese Zeit bis jetzt herauf, kann man sagen, wo wir Österreicherinnen und Österreicher natürlich das Glück haben, eine friedliche Zeit erleben zu dürfen. Man sieht es ja trotzdem auch gerade aktuell, dass Frieden nicht selbstverständlich ist. Und wir hoffen natürlich entsprechend auch, dass hier bald wieder entsprechend auch weltpolitisch ein entsprechender Anschluss gefunden wird und viele zur Besinnung kommen. Aber absolut richtig, wir haben da sicherlich sehr, sehr stark einen starken Vorteil.
0: Liebe Hörerinnen und Hörer, ich hoffe, es hat Ihnen gefallen. Ich habe mit Timo Geisbauer die Wirtschaftsgeschichte aufgearbeitet und wir beide würden uns sehr freuen, wenn Ihnen die Sendung gefallen hat und Sie bei Radio Freistadt sich melden. Ich darf mich ganz besonders bei meinem Gast Dr. Timo Geisbauer bedanken. Timo, du hast uns sehr profund durch die wechselvolle Wirtschaftsgeschichte unserer Region geführt. Wir beide bedanken uns herzlich beim Freien Radio Freistadt, den Programmmachern und unserer Tontechnikerin Claudia Prinz. Die nächste Sendung ist wieder einem wirtschaftlichen Thema gewidmet, dem ältesten Gewerbe der Stadt Berg, dem der Mühlsteinbrecher. Und mein heutiger Gast, Timo Geisbauer und ich, werden dabei die Rollen tauschen. Dr. Geisbauer wird mich über die Bedeutung der Mühlsteine für Berg interviewen. So wünsche ich Ihnen noch einen schönen Tag, Ihr Harald Marschner.
1: Von meiner Seite herzlichen Dank. Ich darf vielleicht als Abschluss noch ein Musikstück mir wünschen, und zwar von Phil Collins, Another Day in Paradise.

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Als kleinen Vorgeschmack gibt's jetzt ein Stück von Trio Lepschi.

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Das Trio Lepschi war das. Die spielen am Freitag, dem 8. Mai beim Klamm Live im Meierhof in Klamm. Beginn ist um 20 Uhr.

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Und wenn es das heißt, dann hat sich das Ehepaar aus dem Lechtal Verstärkung geholt. 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

Raphael Kampel zeigt in der Brauhausgalerie Freistadt seine Ausstellung My Inner Creature. 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Besonderes Element ist eine stille Auktion, bei der alle Werke erworben werden können. Der gesamte Erlös wird gespendet. 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Die ist immer an Samstagen von 13 bis 18 und an Sonntagen von 10 bis 15 Uhr geöffnet.

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Mai um 20 Uhr spielen The Kippers live im Kulturzentrum Malaria in der Zellerstraße in Tragwein. Beginn ist um 20 Uhr.

Herzlich willkommen, liebe Leute, zur Sendung Nostalgierock. Fats Domino lädt uns ein, seine Gäste zu sein. Be My Guest, ein Song aus dem Jahr 1956. Der Song erreichte die Nummer 8 der Billboard Popcharts und die Nummer 2 der R&B Charts in den USA und die Nummer 11 in den englischen Charts. Pat Boone hat ebenfalls einen Klassiker für uns, I'll Be Home. Es ist einer der zahlreichen Hits, die Pat Boone in den späten 1950er und frühen 1960er Jahren hatte. Boone war in dieser Ära nach Elvis Presley der zweitbestverkaufte Künstler. Den dritten Song bringt uns Harry Belafonte, Coconut Woman, ein bekannter Calypso-Song aus dem Jahr 1957.

Wanda Jackson sagt, let's have a party. Es ist ein bekannter Rockabilly-Song aus dem Jahr 1958, der ursprünglich von Elvis Presley aufgenommen wurde. Dion hat auch einen Song für uns, Run Around Sue, aus dem Jahr 1961. Es ist ein bekannter Rock'n'Roll-Song im Doo-Wop-Stil von Dion, der 1961 veröffentlicht wurde und ein Nummer 1-Hit in den USA war. Der dritte Song ist ein Coversong von mir, Steig man nicht auf die Bock, eine sinngemäße Übersetzung des Hits von Carl Perkins, Blues Way Shoes. Er gilt als einer der ersten großen Rock'n'Roll-Klassiker und wurde 1956 durch Elvis Presley weltbekannt und belegt Platz 95 der 500 besten Songs aller Zeiten.

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Ricky Nelson ist der nächste Gast in unserer Sendung und er hat uns den Traveling Man mitgebracht. Der Song erreichte im Juni 1961 die Spitze der Billboard Hot 100. Der Text beschreibt einen Mann, der weltweit Romanzen hat. Dann hat Ray Charles einen Klassiker für uns, I Can't Stop Loving You, aus dem Jahr 1962. Es ist ein Country-Song, der 1957 von Don Gibson geschrieben wurde. Sowohl seine Fassung als auch die von Ray Charles aus dem Jahr 1962 wurde ein Millionenseller. Das dritte Lied bringt uns Billy Swan, I Can Help, aus dem Jahr 1975. Der Song war ursprünglich für Elvis geschrieben, der ihn aber ablehnte.

Moni M. steuern den nächsten Song bei. Brown Girl in the Ring aus dem Jahr 1979. International und vor allem in Europa wurde das Lied als Popsong der deutschen Disco-Gruppe Bonnie M. im Jahr 1978 bekannt. Der zweite Song ist wieder ein Coversong von mir, Unsern Fordern von Michael Seider. Er ist ein vielseitiger Künstler und einfühlsamer Mentaltrainer. Michael fasziniert sein Publikum mit einer einzigartigen Mischung aus Musik, Humor und Tiefgründigkeit. Er legt großen Wert darauf, sowohl auf der Bühne als auch im privaten Leben echt und unverstellt zu sein. Den dritten Song hat Peter Cornelius für uns. Segel im Wind.

STS, also Steinbecker, Timischl und Schiffkowitsch, sind unsere nächsten Gäste und sie haben das Lied Großvater aus dem Jahr 1985 für uns dabei. Bislang erhielt STS für ihre Produktionen dreimal eine goldene Schallplatte, 11-mal Platin, 3-mal Doppelplatin und 1-mal Fünffachplatin. Sie verkauften 2,5 Millionen Alben. Dann betritt Madonna die Bühne und diesmal hat sie den Song Like a Prayer für uns dabei. Like a Prayer ist ein weltweit bekannter Popsong von Madonna aus dem Jahr 1989. Der dritte Interpret in diesem Block ist Boris Bukowski und er hat uns seinen wohl bekanntesten Song mitgebracht. Fandango aus dem Jahr 1980.

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Wir sind beim letzten Block angelangt und den startet Bon Jovi. Bed of Roses hat er dabei. Ja, liebe Leute, das war's für heute. Und ich hoffe, es hat euch gefallen. Dann hören wir uns wieder nächste Woche. Same time, same station. Euer Rudi vom Turidoi.

0: unterschiedliche Weise hoch. Darunter rückten auch Aspekte in den Vordergrund, die sonst nicht so viel Aufmerksamkeit bekommen. Welche Rolle spielt zum Beispiel Archäologie in der Zeit des Nationalsozialismus und im Kontext des Konzentrationslagers Gusen? Im Rahmen des Festivals fand am Freitag, dem 7. November 2025, das Archäologie-Symposium statt. Einen ganzen Tag lang gab es Vorträge zu diesem Thema. Im folgenden Mitschnitt ist Christian Kosmos Meyer zu hören. Er spricht in seinem Vortrag über Wetterleuchten am Horizont, künstlerische Zugänge zu den archäologischen Ausgrabungen Gusen.
1: Ja, und damit bin ich schon beim ersten Referenten bei dir, lieber Christian Kosmos Meyer. Ich darf, nachdem der Bürgermeister gesagt hat, dass meine gestrigen Worte so beeindruckend waren, darf ich für die, die gestern nicht dabei waren, nochmals ein paar Worte zur Entwicklung dieser Ausstellung bei dieser Gelegenheit zu deiner Einleitung, darf ich da ein paar Worte dazu sagen. Christian Kosmos Meyer hat im Jahr 2020 im Eingangsbereich der Pädagogischen Hochschule der Diözese Linz ein Kunstprojekt gestaltet, Wetterleuchten am Horizont, für den Dr. Johann Gruber. Und bei der Recherche für dieses Kunstprojekt hast du dich gefragt, ja, wo sind eigentlich diese ganzen Gegenstände? Und du bist dann aufs Naturhistorische Museum gestoßen. Und diese Gegenstände sind ja jahrzehntelang in den Speichern des Naturhistorischen Museums unterirdisch aufbewahrt worden. Und dieses Kunstprojekt an der Pädagogischen Hochschule war sozusagen die Initialzündung auch für die Ausstellung. Weil dort, ja, und in diesem Zusammenhang möchte ich ganz herzlich den damaligen Rektor Franz Kepplinger und vor allem, ich weiß nicht, wo sie jetzt sitzt, aber ich habe sie schon gesehen, die Kuratorin Martina Gelsinger. Du hast uns praktisch den Christian Kosmos Meyer als Künstler zugeführt. Ohne euch beiden hätte dieses Kunstprojekt in dieser Qualität nie stattfinden können. Ein ganz herzlicher Dank. Im Jahr 2022 hat dann die Plattform Johann Gruber, diese örtliche Gedenkinitiative, eine Expedition oder eine Exkursion ins Naturhistorische Museum und auch ins Landesgericht für Strafsachen, wo wir vom Herrn Präsidenten empfangen worden sind. Und im Naturhistorischen Museum sind wir sehr freundlich von dir, Carina, aber auch von den hier anwesenden Mitarbeiterinnen und Mitarbeitern des Naturhistorischen Museums empfangen worden. Und bei dieser Exkursion ist die Idee entstanden, es wäre doch echt gut, wenn diese Gegenstände, die jetzt im Naturhistorischen Museum sind, einmal hier vor Ort, dort wo sie ausgegraben worden sind, zur Ausstellung gebracht werden. Und es hat sich dann wirklich 3 Jahre lang, das war 22, eine wunderschöne Zusammenarbeit zwischen Leuten von der Region und Leuten vom Naturhistorischen Museum, vom Bundesdenkmalamt, von der Universität Wien. Das war wirklich eine sehr lebendige und schöne Zusammenarbeit. Und lieber Christian, du wirst uns jetzt anhand dieses Kunstwerkes Wetterleuchten am Horizont ein bisschen darüber erzählen, was hat eigentlich Archäologie mit Kunst zu tun. Bitte.
2: Vielen lieben Dank für die Einladung. Vielen lieben Dank für die netten Worte, Christoph. Ich freue mich sehr, heute hier sein zu dürfen. Und ich glaube, es macht aber trotzdem vielleicht Sinn, dass ich heute hier beginne, weil, wie Christoph das ja gerade schon sehr schön ausgeführt hat, ist das Kunstwerk, das wir da in Linz realisiert haben, in gewisser Weise vielleicht der Initiator gewesen dafür, dass diese Objekte wieder mehr ins Licht der Wissenschaft, ins Licht der Öffentlichkeit kam und eben jetzt in letzter Folge eben hier zu dieser tollen Ausstellung und zu dieser Tagung geführt hat. Ich spreche heute eben über diesen Prozess und möchte beginnen mit ein paar Fotos, die zurückführen in den Mai 2019. Es begann also hier im Tiefspeicher des Naturhistorischen Museums Das ist ein riesiges

0: Depot unter dem Gebäude, in dem, ich hoffe, ich habe es richtig recherchiert, über 30 Millionen Objekte der wissenschaftlichen Sammlungen beherbergt sind, also darunter besonders empfindliche und historische Objekte. Und natürlich ist immer nur ein kleiner Teil der Sammlung des Museums oben für die Öffentlichkeit zugänglich und der größte Teil bleibt in diesen Archivschränken, wo sie für die Wissenschaft zugänglich sind. Und ein Teil dieser Sammlung, der dort unten sitzt, hat mich eben damals interessiert und ich durfte dann dort hinunter. Dieser große Archivschrank wurde aufgedreht und da befanden sich dann, wie man hier sehen kann, viele Objekte unter einer Beschriftung, man kann es hier auch lesen, Gusen, Oberösterreich. Und es war ein recht bewegender Moment für mich, diese Objekte zum ersten Mal so in Real vor mir zu haben, über die ich vorher schon sehr, sehr viel nachgedacht hatte. Und es waren alles mögliche, Urnen, Schüsseln, Fibeln, Schmuck. Ein Schwert war darunter, vieles natürlich aus Keramik, aber natürlich auch Bronzeobjekte. Es gab die Tasse, viele der Objekte sehen Sie ja hier auch in der Ausstellung heute. Die Tasse, von der mir Frau Krömer dann später erzählen sollte, dass nach ihr ein eigener Typus benannt wurde. Also alles in allem ein bedeutsamer Fund an spätbronzezeitlichen Grabbeigraben, die sich dort in diesem Schrank befanden. Und jedes dieser Objekte war fein säuberlich per Hand beschriftet. Einerseits mit einer Nummer, dann mit einem Datum, dem Jahresdatum und dem Monat und eben dann dieser Abkürzung K.L. Gusen, Konzentrationslager Gusen. Und da lief mir schon ein bisschen ein Schauer über den Rücken bei dem Gedanken, wie so ein bedeutsames Kulturgut mit einem der schlimmsten Lager, die die Welt wohl je gesehen hat, in Verbindung stehen kann. Und ich habe mich gefragt, wessen Handschrift mag das wohl gewesen sein, die diese Objekte beschriftet hat? Und wie kann man diese wissenschaftliche Akribie und dieses objektive Beschriften, dieses Einordnen in wissenschaftliche Genauigkeit, wie kann man das zusammendenken mit diesem ganzen Töten und diesen Gräueln, die in diesem Lager passiert sind? Und der Grund, weswegen ich an diesem Tag dort unten in diesem Tiefspeicher war, war eben dieser Kunstwettbewerb, den Christoph gerade schon kurz skizziert hat, zu dem ich eben von der Kunstsektion der Diözese Linz eingeladen war, von der Kuratorin Martina Gelsinger, die heute eben auch hier ist. Und das Ziel dieses Kunstwerks war eben, an der Pädagogischen Hochschule der Diözese in Linz ein Kunstwerk zu erarbeiten, das an Johann Gruber erinnern sollte und vor allem auch einer jungen Generation an Studierenden wieder einen neuen Zugang zu ihm und zu seinem Wirken verschaffen sollte. Und da heute natürlich noch ausführlicher über Johann Gruber erzählt werden wird, werde ich jetzt seine Biografie nur ganz kurz ansprechen, für die, die sich vielleicht noch nicht damit beschäftigt haben. Also Gruber war ein österreichischer römisch-katholischer Priester, Pädagoge und Widerstandskämpfer gegen den Nationalsozialismus, der Ende 1940 im KZ Gusen eingeliefert wurde, wo er dann am 7. April 1944 ermordet wurde. Und Gusen, und auch darüber werden Sie natürlich heute noch recht ausführlich hören, war eines der grausamsten Konzentrationslager überhaupt. Und neben all der Quälerei und dem Töten, die hier zum Alltag der Inhaftierten gehörte, war das eigentlich perfide in diesem System ja dieses Gegeneinander-Ausspielen der verschiedenen Gruppen von Häftlingen. Ob es nun die politischen waren, die Kriminellen oder wie sie genannt wurden. Man hat also versucht, die gegeneinander auszuspielen und aufeinander loszuhetzen, um die schlimmsten, Sachen, die im Menschen hervortreten können, in ihnen hervorzuholen, dieser Kampf, du oder ich, Leben oder Tod. Und genau in diesem perfiden System hat eigentlich Gruber und natürlich auch viele andere Menschen versucht, sich dieser Nazi-Logik zu entziehen, indem sie mit den Mitteln der Nächstenliebe und Fürsorge darauf antworteten. Und Gruber speziell agierte dabei ja im besten Sinne subversiv, also umstürzlerisch, um innerhalb der gegebenen Umstände das maximal Menschliche leisten zu können. So gelang es ihm ja schließlich eben SS-Männer und Kapos zu bestechen, um anderen Häftlingen von der tödlichen Arbeit in den Steinbrüchen auf leichtere Arbeitsstellen versetzen zu lassen oder sie mit Essbarem zu versorgen, um sie vor dem Verhungern zu retten. So gelang es Gruber, dass in der Küchenbaracke regelmäßig eine Suppe gekocht wurde, die am Ende bis zu 60 bedürftige Häftlinge ernährte. Und diese einfache Gemüsesuppe, gekocht aus dem, was gerade da und billig war, zumeist Kartoffeln und Karotten, bekam dann schnell den Beinamen die Grubersuppe. Und gestern Abend hatten wir ja in Erinnerung daran auch eine Suppe zu uns genommen. Dass Gruber überhaupt in diese Position kam, in der er so wirken konnte, hing aber eben ganz entscheidend mit diesen Objekten zusammen, die ich damals im Naturhistorischen Museum besucht hatte. Denn im April 1941 stießen KZ-Häftlinge bei Erdarbeiten für eine neue Bahnstrecke nahe dem Konzentrationslager Gusen auf diese uralten Scherben und Gegenstände. Und dieser Fund, ob man den nun Zufall, Schicksal oder Vorsehung nennen möchte, löste schließlich eine Kette von Ereignissen aus, die Johann Gruber eben jene Position verschaffte, in der er sein subversives Handeln überhaupt erst möglich wurde. Die Objekte stammten aus einem spätbronzezeitlichen Gräberfeld. Die ganzen Informationen werden heute ja nochmal ganz intensiv Ihnen erläutert. Dessen Entdeckung auch das Interesse des Lagerkommandanten Karl Schmeljewski und später dann auch Heinrich Himmlers weckte. Denn Himmler hatte 1935 die Forschungsgemeinschaft Deutsches Ahnenerbe gegründet, um archäologische, anthropologische und historische Forschungen im Sinne der NS-Rassenideologie zu instrumentalisieren. Tatsächlich handelte es sich dabei um pseudowissenschaftliche Unternehmungen, die stets darauf abzielten, das Konstrukt einer arischen Herrenrasse zu bestätigen. Auf Geheiß von Schmeljewski und später auch Himmler dann wurden eben diese Fundstücke sorgfältig geborgen. Dafür ersetzte man dieses ursprüngliche Baukommando eben durch ein neu gebildetes Archäologiekommando, bestehend aus KZ-Häftlingen, vorwiegend aus Polen, über die wir heute auch noch ausführlich erfahren werden. Und in den folgenden Jahren kamen dann mehrere hundert Objekte und Scherben zutage, womit dieses Gräberfeld bis heute als eine bedeutende österreichische Fundstelle für die sogenannte Urnenfelderkultur gilt. Der Lagerleiter Karl Schmeljewski, ein wirklich brutaler Sadist, der einige Häftlinge eigenhändig auch ermordete, der zeigte ein besonderes Interesse an den Ausgrabungen, vielleicht auch deshalb, weil er eigentlich von seiner Ausbildung her ein Kleinschnitzer war, also von Elfenbeinschnitzer und quasi aus der Kunst kam, wenn man so möchte, und vielleicht da eine spezielle Verbindung auch zu diesen Objekten aufbaute. Später wurde ihm sogar vorgeworfen, seine Pflichten als Lagerleiter vernachlässigt zu haben, da er sich zunehmend nur noch diesen Funden widmete. Und es ging ihm dabei durchaus auch um Selbstdarstellung. Er ließ zum Beispiel eben eine der SS-Baracken zu einem provisorischen Museum umbauen, indem er diese Fundstücke als Zeichen vermeintlicher kultureller Größe ausstellte. Auch darüber werden wir heute noch mehr hören. Gruber, der als Pädagoge auch über ein fundiertes Wissen der österreichischen Geschichte verfügte, wurde 1943 zum Kapo dieses Museums ernannt. Es war natürlich eine Position, die ihm körperlich schwere Arbeit ersparte und ihm darüber hinaus mit Personen in engen Kontakt brachte, die außerhalb dieses KZ-Universums lebten. Und aufgrund der späteren Aussagen von Überlebenden, die Johann Gruber ihr Leben zu verdanken hatten, können wir den weiteren Verlauf der Geschehnisse wie folgt rekonstruieren. Da Gruber dafür zuständig war, die Funde zum Denkmalamt nach Wien zu schicken, wo sie begutachtet und restauriert wurden, konnte er diesen Vorgang zu seinem Vorteil nutzen. Ein Großteil der gefundenen Objekte waren nämlich Urnen und Tassen, also Hohlbehälter, die sich vorzüglich dafür eigneten, Dinge in ihnen zu schmuggeln. Bei dieser Schmuggelware handelte es sich laut Zeugenaussagen vornehmlich um Zigaretten. Gruber hatte sich im Lager mit der Zeit den Ruf eines Zigarettenkönigs erworben, indem er Häftlinge dazu überredete, mit dem Rauchen aufzuhören und ihm ihre Zigarettenreserven zu überlassen, konnte er einen geschickten Handel beginnen, der in der Folge eine immer größere Dimension annahm. Von einem Helfer, wahrscheinlich Josef Fockenhuber, einem Präparator damals am Denkmalamt in Wien, wurden sie in Wien zu hohen Preisen auf dem Schwarzmarkt verkauft. Die Zigaretten waren dort zu diesem Zeitpunkt schon Mangelware. Die durch diesen Handel verdienten Geldscheine wurden anschließend in den frisch restaurierten Bronzezeitobjekten wieder zurück nach Gusen geschickt, wo Gruber sie in Empfang nahm, um sie schließlich eben in diesem Lagermuseum wieder zu installieren. Und durch diese unfassbare Geschichte kam mir Johann Gruber und seine vielschichtige Persönlichkeit um vieles näher. Lehrer, Vaterfigur, Lebensretter, aber eben auch Strippenzieher, Schmugglerkönig, Konspirateur. Sie macht für mich deutlich, wie beziehungsreich und unauflöslich die Geschehnisse dieser Zeit waren Und wie eindrucksvoll geradlinig sich Gruber in diesem Komplex bewegte, immer mit dem Ziel vor Augen, seinen Mitmenschen zu helfen, koste es, was es wolle, in der letzten Konsequenz eben auch sein Leben. Es kam für mich damals, als ich diese Einladung zu diesem Kunstwettbewerb bekommen habe, niemals in Frage, mit diesem Kunstwerk eine in sich gefestigte, monumentale Form der Erinnerung, also ein Zeichen der Eindeutigkeit zu setzen. Also das, was man gemeinhin vielleicht als ein Denkmal, ein Mahnmal sich so vorstellt. Was ich im Gegensatz dazu suchte, war mehr die fragmentierte Form der Uneindeutigkeit, diese Lücke zwischen dem Wissen und dem Zweifel, das feinfühlige Aufspüren der verborgenen Verknüpfungen zwischen den Teilen, die Spannenderes zu erzählen haben als jede simplifizierende Darstellung. Auf Johann Gruber bezogen, nicht der idealisierte Engel von Gusen, wie er ja oft genannt wird, interessierte mich hier, sondern eher der Mensch Gruber, der in einer unmenschlichen Zeit, die für uns heute kaum vorstellbar ist, nicht aufhörte, menschlich zu sein. Und diese Bronzezeitobjekte faszinierten mich eben genau durch diese vielschichtige Komplexität, die auf einer materiellen Ebene so vieles ausdrücken konnte, was mit der Erinnerung an verschiedensten Zeiten und Kontexte verbunden ist. Ihre Geschichte ist viel zu verwickelt, um sie etwa in der normalen Bronzezeitsammlung des Naturhistorischen Museums angemessen erzählen zu können. Aber gerade deshalb erschienen sie mir als die idealen Gefäße, um in ihnen und über sie das festzuhalten, was die Erinnerung an Gruber und sein Wirken in Gusen lebendig halten. Und um diese Verdichtung dieser narrativen Stränge mit der materiellen Präsenz der Fundstücke, also ihrer Dinghaftigkeit, in Verbindung zu bringen, musste ich sie natürlich erst einmal ausfindig machen. Und ich war überrascht und erfreut natürlich, dass einige davon ganz in meiner Nähe waren, in Wien, eben im Naturhistorischen Museum. Und war weiters sehr überrascht und erfreut, dass man mich dort so mit offenen Armen aufgenommen und begrüßt hat und mir diese Objekte gezeigt hat. Also ein großes Dankeschön auch nochmal. Sie wurden dorthin geliefert nach dem Ende des Krieges, nachdem sie eben 1944 noch unter der Leitung des Denkmalamts in Kisten verpackt wurden, um vor den Fliegerangriffen geschützt zu werden. Sie kamen dann nach Pottenstein bei Nürnberg, dort wurden sie gelagert in einer Höhle. Und kamen dann Ende der 40er Jahre nach Wien. Einige der Kisten, andere sind für immer verschwunden wahrscheinlich. Und die Kisten, die nach Wien kamen, sind eben jetzt im Bestand des Naturhistorischen Museums. Ich habe sehr viel über diese Gegenstände aus der Bronzezeit und die mannigfaltigen Bedeutungen, mit denen sie über die Zeit aufgeladen wurden, nachgedacht. Über ihre ursprüngliche Bedeutung als Grabbeigaben im Rahmen eines spirituell-religiösen Ritus, von dem wir heute nur noch wenig wissen. Über ihre Wiederentdeckung durch KZ-Häftlinge nach mehr als 2000 Jahren und den missbräuchlichen Akt der ideologischen Aneignung seitens der SS. Über die Verwendung als Schmuggelbehälter im Rahmen von Grubers Geheimoperation, die einigen Menschen das Überleben rettete an einem Ort des Todes. Über diese unheimliche Nachbarschaft der Gräber, als das bronzezeitliche Gräberfeld, in dem die Verstorbenen reich beschenkt auf ihre Reise in ein neues Leben geschickt wurden, neben den Massengräbern, in denen abertausende ermordete KZ-Häftlinge einfach verscharrt wurden. Über ihre derzeitige Existenz, archiviert und katalogisiert im Bestand des NHM, aber für niemand mehr zugänglich. Würde ich diese uralten Objekte richtig befragen, sodass sie zu sprechen begannen, könnten sie mit ihrer Erzählung die Grenzen zwischen den Zeiten durchlässig machen? Könnten sie als Teil eines Kunstwerks uns dabei helfen, die Erinnerung an Johann Gruber lebendig zu halten, ohne dabei bei einer fixen Festschreibung oder einer simplen Idealisierung seiner Person zu landen? Das waren die Fragen, die ich mir gestellt habe. Und schließlich kam es eben dann dazu, dass als Teil meines Kunstwerks für die Pädagogische Hochschule der Diözese Linz ich detailgetreue Replikate dieser Fundstücke dann hergestellt habe, die direkt vor dem Haupteingang seit ein paar Jahren nun schon eine sichtbare Präsenz haben. Und auf diesen Replikaten basieren auch die Replikate, die man heute hier sieht, die übrigens sehr, sehr toll bearbeitet und bemalt wurden von Herrn Isidor Stern, der heute auch hier ist, der mir da sehr groß geholfen hat. Wichtig war auch die Unterstützung natürlich vom Naturhistorischen Museum, von Frau Carina Krömer und Walpurga Antl-Weiser, die mich wirklich da toll eingeführt haben in die Geschichte dieser Objekte und mir diese Arbeit auch erlaubt haben. Und es kam dann eben zu dieser tollen Zusammenarbeit, die schließlich eben auch in weiterer Folge zu der Zusammenarbeit heute führte zwischen der Plattform Jörn Gruber, zwischen der Bewusstseinsregion, dem NHM und allen anderen Beteiligten. Und ich bin da sehr, sehr stolz und froh drüber, dass all diese Dinge hier ausgelöst wurden. Und wir haben auch schon damals, 2021 war es, glaube ich, im Standard zusammen mit Frau Krömer und Frau Antl-Weiser einen Bericht im Standard gehabt, wo wir schon über diese Geschichte erzählt haben. Und ich glaube, durch dieses Kunstprojekt ist sehr viel ausgelöst worden, was diese Objekte nun wieder in einen neuen, frischen und zeitgenössischen Diskurs bringt, der sehr wichtig ist. Gezeigt wurden meine Repliken in Linz in einer Vitrine sowie in und auf Holzkisten, die an Grabungskisten historischer archäologischer Ausgrabungen erinnern. Auf diesen Kisten befinden sich Texte, in denen die einzelnen Elemente dieser narrativen Puzzles zusammengetragen und verdichtet sind. Sie entstanden aus einer intensiven Recherchephase, die mich unter anderem in das Bundesdenkmalamt, das Mauthausen Memorial Wien und das Archiv Christoph Freudenthaler führte. Ergänzt wurde die Arbeit durch Gespräche mit HistorikerInnen und Nachfahren, darunter der Sohn von Schmiljewski oder auch die Tochter von Josef Fockenhuber. Die Texte streifen nun über 2000 Jahre Kulturgeschichte und öffnen ein Geflecht zeitlicher Bezüge, das sich unserem linearen Zeitverständnis scheinbar entzieht. Die verschiedenen narrativen Stränge, die sich um die Objekte herum entfalten, verbinden sich so zu einer vielstimmigen und multinarrativen Ebene. Also man sieht, dass die Texte sind eben so auf diesen Kisten aufgedruckt und man beobachtet also die Objekte und dazu liest man die Texte und die führen einen in diese verschiedenen Kontexte hinein. Die Vitrine, in der die Replikate gezeigt werden, zitiert ganz bewusst die museale Präsentationsform, in der die Originale zwischen 1941 und 1944 in der Museumsbaracke zu sehen waren. Und sie dockt ebenso direkt eben an die Architektur und die Infrastruktur der Pädagogischen Hochschule an, wo die beiden anderen Teile dieses künstlerischen Mahnmals angebracht sind. Man sieht dann, es gibt hier eben oben, man kommt hier so diesen Aufgang hinauf, oben ist der Haupteingang, da sitzt dann oben drauf, thront diese Vitrine und davor gibt es aber diese Handläufe, die hinaufführen, die Treppen hinaufführen und die sind als Teil meines Kunstwerks mit taktilen Beschriftungen versehen, wie man sie üblicherweise für blinde Menschen an öffentlichen Orten zur Orientierung anbringt. Und da ist ein wichtiger Teil aus Johann Grubers Biografie, die mich dazu inspiriert hat, nämlich, dass er langjähriger Direktor der Linzer Blindenanstalt war. Und das war eine formale Entscheidung, eine Inspiration, hier eben mit Blindenbeschriftung zu arbeiten, die wiederum einen Text ertastbar, aber auch lesbar macht. Und dieser Text ist ein Gedicht von Jean Cayrol mit dem Titel Chant funèbre à la mémoire de Jean Gruber, welches er nach der Befreiung von Gusen Gruber widmete. Und Cayrol war eben einer dieser jungen französischen Häftlinge, die Gusen nur dank Grubers Hilfe überlebten. Und der, also nach der Befreiung, sagte, ohne Gruber wäre er nicht mehr am Leben. Und er hat später dann ein bisschen Bekanntheit erlangt als einer der wichtigen französischen Intellektuellen und hat zum Beispiel den Text für Alain Resnais Film Nuit et Brouillard, also Nebel und Nacht und Nebel, beigesteuert. Und der dritte Bestandteil des Kunstwerks ist rein immateriell. Er entsteht immer nur dann, wenn die Gemeinschaft der Pädagogischen Hochschule zusammenkommt und sich entscheidet, ihn gemeinsam zu praktizieren, etwa bei Festen oder Gedenktagen. So wie hier in diesem Foto bei der Eröffnung des Kunstwerks. Dann kochen und teilen sie eine einfache Gemüsesuppe, angelehnt an die Grubersuppe, so wie wir es auch gestern Abend gemacht haben. Und durch dieses kollektive Ritual wird die Erinnerung an Gruber und sein Wirken eben leiblich verankert und zu einem gelebten Teil der Identität der Hochschule als eine Art geronnene, sedimentierte Wiederholung, die in der gemeinsamen Handlung fortbesteht. Hier sieht man noch ein Bild von der Eröffnung des Kunstwerks 2021, wo Bischof Manfred Scheuer das Kunstwerk auch segnete. Im Zusammenspiel dieser drei Komponenten, also in der Verbindung aus taktil-poetischer, Kontextuell vermittelter und körperlich integrierbarer Erinnerung zeigt sich in diesem Erinnerungskunstwerk eben das Gegenteil zur monumentalen Form des Denkmals. Es stellt ein fragmentiertes und intertextuelles und dabei auch transdisziplinäres Konstrukt dar, das Erinnerung lebendig hält, indem es sich zugleich unscheinbar und widerständig verhält, schwer zu greifen in seiner ständigen Bewegung zwischen den Räumen und Zeiten. Und genau in diesen Lücken oder Scharnieren tut sich ein Raum auf, der unsere Erinnerung an Gruber lebendig halten kann, wenn wir ihn denn pflegen und regelmäßig betreten. Und ich finde, diese Ausstellung und Tagung sind eigentlich der beste Beweis dafür, dass Kunst manchmal die Kraft hat, auch in andere Bereiche, in politische, in gesellschaftliche, in wissenschaftliche, wieder hineinzuwirken. Und ich bin sehr, sehr froh, heute hier sein zu dürfen. Ich zeige zum Abschluss noch ein Bild, das zeigt, dass die Vitrine auch nachts durchaus sehr präsent ist an der Hochschule. Und mit diesem Bild möchte ich mich für Ihre Aufmerksamkeit bedanken.
1: Liebe Hörerinnen und Hörer, in diesem Mitschnitt war Christian Kosmas Meyer zu hören. Ein deutscher Künstler, der in Wien lebt. Er arbeitet in unterschiedlichen Medien wie Fotografie, Skulptur, Installations- und Videokunst. In seinem Vortrag sprach er über Wetterleuchten am Horizont, künstlerische Zugänge zu den archäologischen Ausgrabungen in Gusen. Das Archäologie-Symposium hat am Freitag, dem 7. November 2025 im Rahmen des 9. Internationalen Menschenrechte-Festivals stattgefunden. Das Menschenrechte-Festival wird jährlich von der Bewusstseinsregion Mauthausen, Gusen, St. Georgen veranstaltet. Weitere Informationen zum 9. Internationalen Menschenrechte-Festival gibt es auf der Website der Bewusstseinsregion menschenrechtesymposium.eu/rückblick. Bis 2024 haben die VeranstalterInnen die Bezeichnung Menschenrechtesymposium verwendet. 2025 wurde die großartige Veranstaltung in Menschenrechte Festival umbenannt. Das Freie Radio Freistadt war auch 2025 Medienpartner des Menschenrechte Festivals. Wir haben Mitschnitte der Veranstaltungen in einer Sendereihe aufbereitet. Alle Sendungen stehen auch im Online-Archiv zur Verfügung. Mehr dazu auf der Website des Freien Radio Freistadts www.frf.at. Marie-Therese Jahn sagt Danke fürs Zuhören.

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Raphael Campel zeigt in der Brauhausgalerie Freistadt seine Ausstellung My Inner Creature. Seine Arbeiten entstanden aus einer persönlichen Innenwelt heraus und bewegen sich zwischen Fantasie und Intuition. 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Besonderes Element ist eine stille Auktion, bei der alle Werke erworben werden können. Der gesamte Erlös wird gespendet. Die Vernissage ist am 7. Mai um 19 Uhr in der Brauhausgalerie in Freistadt. Die ist immer an Samstagen von 13 bis 18 und an Sonntagen von 10 bis 15 Uhr geöffnet.

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In Luftenberg, da geht's heut rund, der Abend wird heut richtig bunt, vergnüglich wird's und auch mal ernst, von allen was und vielleicht auch gefernst. Nur halb so schön, wenn wir nicht hätten die Fashion-Leute mit Klarinetten, die spülen eine flotte Musi auf, dazwischen, wenn ich mal recht schnauf. Der Karl und ich, wir lesen heut, weil uns das Dichten so viel gefreut, von unseren Werke euch was vor. Aus unsere Bierchen lesen wir gar, so stangert's drin in dem Programm. Wie ich das sehe, oh Mann, da wird man schier, es liegt da dran, weil ich ja nur kein Bierchen habe. Der Karl hat's gut, der hat schon zwei, das dritte kommt noch heuer gar, dem fällt viel ein, er schreibt's schön zusammen und die Leute, die wollen das dann gleich haben. Sie gängen dann mit Karl ins Bett. Das findet er, meine ich, auch ganz nett. Nicht ganz in echt, das war der Kassenwirt, Gruppis für die Superstars. Nein, nur sein Buch lesen sie vorm Schlafen. Und dramatan schön, kann man hoffen. Seine Gedanken tragen sie in Schlummer und verblasen einen Kummer. Das fand ich halt auch ganz schön. Doch frage ich mich, wie soll das gehen? Ich hab ja nun nicht, Gott sei's gelagt, nur gescheit's benannt, dass er Bierchen tragt. Darum habe ich überlegt noch halt, aus welchem Buch ich lesen soll. Mein Stammbuch bietet sich da gut an, weil an die Sprüche ist was dran. Mit Sinn und Weisheit kommt man vier, nur leider sind die nicht von mir. So muss ich weiter nachstudieren, aus welchem Buch kommt ich zitieren. Aus Kochbuch bietet sich da gut an, ist nie arm dran, wer kochen kann. Windhager Pfarrhof-Spezialitäten, weil Pfarrern die da nicht noch betten, so heißt das Kochbuch, was ich mein, wo ich mitgeholfen hab vor Jahren. Beim Lektorieren, dass alles stimmt und Udangs nervt's viel Zucker nimmt. Da, wenn ich da draus vorles lang, rinnt ein im Maigleis Wasser zusammen, ein Krach der Morgen, lust's nimmer zu und wir hätten gar keine Ruhe. Na gut, sag ich, ein anderes Buch mir ich für euch heut aussuche. Ein Sparbuch hätte ich noch daheim, doch seit dem Hausbauen bin ich arm. Das war nicht interessant für einen, weil Saldo null, das ist halt Zwang. Ein Bierchen fällt mir noch ein Mathebierchen können sein, weil Mathebircher habe ich mal vor Jahren lektoriert mit Qual. Da habe ich alles von vorn bis hinten durchgerechnet, dass die Lösung stimmt. Wenn ich draus lese, dann wird's genug gescheit, was mich als Lehrerin recht gefreut, da ist das auch kein guter Plan, weil heute ja gerade noch Ferien sind. Drum sag ich ein, ich bin so frei, ich hau kein Buch, es bleibt dabei. Trotzdem hoffen wir, dass es euch gefällt und keiner's Kämmer heute bereut. Drum wünschen wir euch zwei gute Stunden mit Gedichten vom Stötzer. Ja, wir haben zwei Kinder und als Mama hat man eigentlich immer was zum Tun. Da habe ich das Gedicht geschrieben, Allround Mama. Als Mama von zwei kleinen Kindern meinst manchmal echt, du bist nur Diener. Wenn sie einen Hunger haben, wollen sie gleich, begleitet von einem Murzgeschrei, ein Butterbrot, eine Trinkflaschen und ein Gurzi haben sie einen Noschen. Als Mama hast du einen Fulltime-Job, man macht's mit Lieb und alles tipptopp. Und ist man auch schon richtig schlaucht, wird man schon wieder dringend braucht. Von früh bis spät geht's da dahin, fad wird da alles Mama nie. A Mama ist Allround-Talent, die ganzen Tag für die Kinder rennt. Wäschwascher und Luckerflicker, für den Winter warme Feistlingstricker, Schneitzer, Tröster, Handtalhalter, Wärmer geht ein Winterkalter, Essenblaser, Jausenrichter, Obstaufspeigler, Streitschlichter, Ausdeutscher, wenn wer sich's blöd, der Babysprache noch nicht versteht. Firmig auch wohin Chauffeur oder Stirnfransenfriseur. Nutella auf der Semmischmierer, weit mächtig die im Kindswangführer. Pansan spülen, braver Kuchenbäcker. Wenn's Kocher spülst, sagen, es schmeckt lecker. Fädel, Perlen, Kettenfädler, oft mal blöde Fliegenwegwedler. Beim Laufradfahren geschwind nachrennen, deine Stoffviecher beim Namen kennen. Auf dem Auer schnell ein Pflasterpicker, dir es wird gleich wieder gut verklicken. In Endlosschleife Liedersänger und

0: Trompeter, Geisterfänger, Nasenmauner, Overholer mit Strassenkreiden, Büdermoller. Wenn du krank bist, Speibschissel aus Lara, wenn du mirt bist, aus dem Bett die Zara, mit Superkleber alles herrichter, der Teufel wie ein Kistenschlichter, Lego-Mandal, sucher Höfer, beim Schwarzbäder guter Blöffer, wenn du Staat hältst, Zechern, Nägel, Stutzer, beim Zentputzen gut Nachiputzer, gute Nachtliedl-Vorsinger, Vorleser, Zahnschlaffenbringer. Die Listen ist noch lange nicht gar, was die Mama ist für die Kinder schon. Und ist auch manchmal nur so stark, im Nachhinein sagst, es ist arg, wie schnell die Kinderzeit vergeht. Doch aufholen kannst die Uhr du nicht. Das genießt deswegen die Zeit mit eng, weil dies ist das größte Geschenk. Das nächste Gedicht habe ich auch für meine Kinder geschrieben. Federleicht. Wir gern tat ich so federleicht, wie du durchs Leben tanzen. Dein Frohsinn, den bewundert ich, und deine Augen wirst glanzen. Du gefreist dich, wenn's der Käferl findest, a Blau oder ein Storn. Du bist ganz da, lebst im Moment, weil Sorgen kennst du noch keinen. Man meint, du lernst von mir, mein Kind, derweil lern ich von dir, dass ich nicht überhudelt geschwind und kleine Wunder wieder gespür. Nächtelweis gelingt's mir schon, du nimmst mich bei der Hand, ich bin so froh, dass ich dich habe. Dann tanzen wir miteinander.
1: Ich bin der Karl Hacke, komme aus Butze, war im 39 Jahre Religionslehrer an der HLW in Perg, habe von der Gegend auch immer wieder Schülerinnen gehabt. Und wenn ich Zeit habe, dann engagiere ich mich für den Stürzhammerbund. Das ist wirklich mein Hobby geworden. Und ich habe so eine tolle Gemeinschaft im Bezirk Freistadt um mich herum, dass einfach eine Leichtigkeit ist, die Arbeit zu machen. Die machen wir es einfach leicht. Und in Butze bin ich auch als Mundart-Chronist sozusagen von der heiteren Seite tätig und in der Pfarr arbeite ich auch. Ja, und weil wir halt einfach Mühviertler sind. Mein Mühviertler. Ich mag mein Mühviertler. Ein wunderschönes Flickerl Erd und klimatisch einfach zum Wohlfühlen. Den ganzen Mai sieht's kaum mehr einen Schneepflug fahren. Und im Juni räumen wir oft schon den Wintermantel weg. Ja, und in mehreren Sommerferien braucht man praktisch keine Heizung. So richtig zum Wohlfühlen in einer derart aufgeheizten Welt. Wir halten zusammen. In Gehalt verhärent und Zent verdrängt. EU-Förderung verhärent und Maschinen verdrängt. In guten Wein verhärent und Erntearbeiter verdrängt. Die Altersversorgung verhärent und Pflegerinnen verdrängt. Wenn's drauf ankommt, dann holen wir zusammen. Mir herrennt und die trennt. Und mir der Klick. Das Innviertel haben sie noch ein Inn benannt. Darum nennt man es Innviertler. Da haben sie aber Glück gehabt, weil wenn sie noch der Rab benannt waren, dann nennt man es Araber. Das Traunviertel haben sie noch der Traun benannt. Darum nennt man es Traunviertler. Da haben sie aber Glück gehabt, weil wenn sie noch dem Eselsbach benannt waren, dann nennt man es Eselsbacher. Das Mühviertel haben sie noch der Mühl benannt. Darum nennt man uns Mühviertler. Da haben wir aber ganz ein großes Glück gehabt, weil wenn wir nach den Namen benannt waren, hätte ich gar nicht weiter. Am Stammtisch vom Doktor. Seitdem wir keine Wirt mehr haben, jetzt kommen die Leute beim Doktor zusammen. Wo sollen sie hingehen? Die Wirt spüren zu und die Pfarrer haben auch nicht mehr. Darum gehen sie, wenn sie auch nichts hier arzt, schon wegen der Geselligkeit zum Arzt. Der redet mit ihr, das kommt nicht bei und ihre Freunde schauen auch vorbei. Im Warteraum wird diskutiert, gerade dass kein Bier nicht ausgeschenkt wird. So sind sie, kannst du sagen, seit etlichen Jahren ein echter Doktorstammtisch geworden. Da werden vom Dorf die Leute ausgerichtet, eins kennt vom anderen Krankengeschichte. Doch neulich gibt es ja gerade ein Thema. Was ist? Frau Huber ist nicht gekommen. Sie rätseln und dann fällt sie ein, sie wird ja da nicht krank geworden sein. Bahnhof. Drei Wochen war der Franz allein. Jetzt heißt's, was sie sagt, wieder da. Weil heut kommt Dresden mit dem Zug retour, um heiser zu langwählen, ist ihr Kur. Der Zug fährt ein, bremst an, bleibt stehen. Geh 16, Franzl, das wird schön. Ja, grüß dich, sagt der Franz ihr Mann, nimmt Koffer und geht gleich davon. Ja, war das alles Matres verstimmt, wie's freien Franz nicht nachgekommt? Drei ganze Wochen war ich weg, das musst du für ein Dussel klicken. Was bist denn du jetzt für ein Sichter? Gell, aber liebs Weiberl Michter. Da, schau dir an, da drüben das Paar, für diese Dusseln geben die zwei. Wie die sie gern haben, häusen, drucken und wie sie sind Eigel gucken. Sagt er, meinst du das Ball dort? Das ist was anderes, die fährt fort. Im zweiten Block habe ich gemeint, vom Leben auf dem Land. Ich habe es vorher schon beim Stammtisch beim Doktor ein bisschen gezeigt, man kann, wenn kritisch die Zeitumstände andeuten, ansprechen und kann trotzdem humorvoll sein und nicht nur belehrend. Ländliche Idylle. So ruhig ist es war am Land. Du findest in der Nacht keinen Doktor, am Sonntag keinen Pfarrer, die ganze Woche kein Wirtshaus, weit und breit kein Geschäft, keine Schule, keine Post, keine Polizei. So ruhig ist es war am Land. Und am Sonntag kommen Stadtleute und erklären uns, wie schön ich was wir nicht haben auf dem Land. Nutzgrunderweiterung, vielleicht ist das da heraus näher der Fall. Ich sehe das schon ein, das Bauen des Straßenbankett mit Ockern. Sie haben es ja fleißig mit Gold da. Nachbarschaftshilfe. Meine Nachbarin tut so viel gern Kuchen backen und teilt dann fest aus. Und wir müssen es mögen. Ich habe inzwischen zwei Enkel und es ist wunderschön. Ich habe alle gesagt, jetzt wird es nicht wunderlich, wenn ihr Enkel habt, aber es ist was Schönes mit Enkel. Und da geht es um Konstantin. Der redet jetzt und ist halt ganz geschaffte. Ein besonderer Ehrentitel. Bei uns daheim im Wirtschaftsraum, da steht ein Haufen Alltagskram, der alle paar Tage benötigt wird und der im Wohnbereich nur irrt. Da drinnen findest du alle Sachen, die die Frau braucht zum Gestecke machen. Wurzeln, Efeu, Haarbeerstauden, ich kann oft meine Augen nicht trauen. Und vom Enkel Konstantin, der Fuhrpark, der steht auch da drin. Neulich geht der Traktor holen, und ein Hänger hätte er wollen. Da sieht der Blau, Astel, Moos auf dem Bodenling eh nicht groß. Doch im Burm sticht's gleich in die Augen und er sagt drauf, Oma, Saum. Ja, sag ich, das ist ein Jammer, die sollte den Saustall wegrammen. Ehzeit bei der Jausen dann schaut der Bur die Oma an und sagt zum Mitten unterm Essen, Saustall, Oma, das ist gesessen. Wir hätten ja so viel lachen können. Den Titel musst du zuerst verdienen. Ja, und was erst die Wochen passiert ist, ich hab's Bodenturnen genannt. Mein Enkel soll die Baustelle spülen und mit einem Traktor fahren. Durchs Niederbugeln und am Boden kreuen sind für mein Kreuz ein Schmarrn. Drum nehm ich halt den Spielzeugtraktor und fahr in Nobihechen. Nur hat der Konstantin, mein Enkel, die Schummlerei gleich gesehen. Hey Opa, weißt du mir zurecht und bremst mein Gaudifaktor, mit dem ich mich halt schonen wollte, das ist ein Bodentraktor. Dort, wo er recht hat, hat er recht. Ich grau dann auf die Knie und komm am Ende von unserer Arbeit sogar in Tee, doch fragt's nicht wir. Wenn's Geld haben nicht gabert. Wenn's Geld haben nicht gabert, man müsste es erfinden. Wer da denn der Pfarr sonst dort Bäumwiesen binden? Wer gabert sie sonst nur zum Pfarrkaffee her, bringt dorten und kauft's dann noch so. Bitte sehr. Wenn es Geld haben nicht gearbeitet, man müsste es erfinden. Sie helfen im Land so viel Not überwinden, für Kirchen dann spenden. Wer es braucht, kriegt der Geld. Wo die Geld haben, aktiv werden, verändern sie die Welt. Wenn es Geld haben nicht gearbeitet, man müsste es erfinden. Zwar sind sie aus dem Alter, wo sie selber noch entbinden, doch dafür haben sie Zeit, dass sie einen anderen verwähnen und Feste durchtracht und ihr Geld haben verschenen. Wenn es Geld haben nicht gearbeitet, man müsste es erfinden. Wahrscheinlich haben sie auch nicht viel weniger Sünden wie andere Frauen, wie sonst welche Leute, doch Geld haben. Mit euch hat der Herrgott erfreut.
0: Klimawandel. Die Welt, die liegt im Fieberwahn. Hirser wird's all Jahr. Meeresspiegel steigen an. Es ist noch lang nicht gar. Wochenlang, da regnet's fast nie. Das Klima spielt verrückt. Die Wiesen und die Felder dir. Die Hitze wie ein Nadelstrukt. Das Meer ist voller Plastiksäck. Schnee wird's keinen mehr geben. Unser Welt, der stickt im Dreck. Wohlstand, hoch soll's leben. Leideln, kauft's, ihr braucht's nur mehr. Die Werbung drückt uns ein. Megapack, da bitte sehr. Den Rest haut auch nicht gleich. Wir führen uns auf, der Weitblick fällt. Alles ist einerlei. Wir haben doch nur die eine Welt. Doch brauchen, tat man drei. A jeder denkt sich selber halt, was kommt ich denn schon da? Die Konzerne, die sind schuld. Doch eins, das ist auch klar. Wenn keiner macht den ersten Schritt und ein kleines Zeichen setzt, auf der Welt nichts anders wird. Drum starten wir da und jetzt. Grenzenlos. In unserer Welt, so weit und groß, da träumt mein Herz vor grenzenlos. Grenzenlos, kein Weg ist zu weit, du kannst alles schaffen, was dich freut. Grenzenlos, kein Berg ist zu hoch, kein Tal ist zu tief, nie zu breit ein Bach. Grenzenlos, kein Ziel ist zu fern, gelangst voller Freit du noch die Stern. Grenzenlos, dass jedes Kind im Leben die gleichen Chancen findet. Grenzenlos, statt Mauern bauen, die Hände reichen, statt Leid verhauen. Gab's keine Grenzen zwischen Länder, dann gab's keinen Krieg, nur Friedensbänder. In unserer Welt so weit und groß, da träumt mein Herz vor grenzenlos. Wenn mit mir träumen ganz viel Leid, dann wird's vielleicht mal Wirklichkeit. Zu lang geschaut. Wer urweil nur schaut und gar nie was tut, den nennt man einen Schauer, ganz ohne Mut. Den Mut, was zu sagen, zu aufstehen, was trauen und nicht unsere Kinder die Zukunft verbauen. Das Gespür zu erkennen, was falsch und was richtig und nicht netter blind noch Irena war wichtig. Ein Lieb drin im Herz haben, die wärmt in der Nacht, für Menschen, die niemals die Sonne urweil lacht. Und war es nur schauen, für uns viel bequemer, wer zu lang schaut, der wird sie die Hoffnung wegnehmen. Die Hoffnung, dass wir miteinander was schaffen und nicht netter teilnahmslos schauen und nur goffen. Ich wünsche, dass uns wir auf die Zukunft vertrauen und jetzt gleich was tun dafür, nicht netter zu lang schauen. Jetzt wieder wegen was Positiveres, farbenfroh. Im Frühjahr, da schlagen Bäume aus, die Natur zeigt uns ihr Kraft, auf Braun folgt Grün im Jahreslauf, alles steht in frischen Saft. Die Mordockern fahren das Landl ein, ganz gelb leicht schon von fern, erbracht, es könnte nicht schöner sein, die Schöpfung ist an Ehren. Ist dann ein heißer Sommertag, schwimm ich im blauen See, glasklar das Wasser, wie das mag, die Heimat ist so schön. Im Herbst schenkt uns die Natur so viel, in aller Farbenpracht. Schwammerl, Gemüse und Obst als Ziel, das Gärtnerherz, das lacht. Räudi Bergpackerl haben die Kleinen, beim Schlienfahren draußen im Schnee. Die weiße Pracht ist wie die Morn, so unbeschreiblich schön. Das Leben ist so farbenfroh, so bunt, wie man es sieht. Die dunklen Farben gehören auch dazu, sonst war das Licht nicht Licht. Mein Paradies. Von Juni bis Oktober, jetzt Jahr, das ist gewiss, bin ich meistens am Samstag in mein Paradies. Im Paradies werdet ihr jetzt fragen, wo ist denn das gar? Und sogar jeden Samstag und das auch jedes Jahr geht's leicht shoppen, gut essen, das Paradies, was könnte sein? Oder tut ihr da eppernd ihr Money recht schön? Da warum nur ab Juni und gar nicht im Winter? Ich verrat's lieber gleich, sonst kommt's nicht dahinter. Mein Paradies ist im Wald, da ist Ruhe und still, da lausche ich die Vögel, da bin ich ganz ich. Ich vergiss meine Sorgen, mein Kopf wird ganz frei und ein Kerwal für Schwammerl hab ich auch noch dabei. Im Wald mach ich Meter, krall bergauf über die Lein, weil ich sehe schon die Schwammerl ganz gelb leuchten vor der Wein. Ihr wart's gewiss recht neugierig, wo's ist, das Versteck, doch verrauen werde ich nix, sonst druckt's mal alles weg.

0: ja, ein bisschen was habt ihr eh schon mitgekriegt von unserem Leben, weil manches ist ja ein wenig autobiografisch von unseren Texten. Ich bin verheiratet, wir wohnen in Freistadt, wir haben zwei Kinder, zwei Menschen, die Große ist 7 und die Kleine ist 3,5. Und ich habe Mathematik studiert, meine Studienkollegin ist heute auch da, freut mich viel, dass du da bist. Und ich habe auch Lehramt Mathematik und Physik noch dazu studiert und bin jetzt in der Raiffeisen Landesbank und da taugt es mir recht. Und seit 2020 bin ich beim Stötzhammerbund und der Karl ist unser Bezirksleiter, der Beste, den man sich vorstellen kann. Also wirklich, das können wir alle bestätigen. Das kriegt er gleich mal einen Sonderapplaus. Lehrerlogik. Drei Lehrer warten heute am Bus. Um 13:30 ist 4 See Schluss. Der erste ist ein Physiker, der zweite Mathematiker, der dritte lehrt Biologie, weil das Rechner hat er checkt noch nie. So warten die drei Professoren, da kommt auch schon der Bus angefahren. Nur leider ist es nicht der Erne, drum beobachten's vor der Ferne. Im vorderen Dirl steigen 2 Leute ein. Und im hinteren Dirl, wie kann das sein, da steigen 5 Leute wieder aus. Die drei, die ziehen ihre Birn ganz kraus. Der Physiker weiß gleich die Lösung. Das ist eine Messunschärfe gewesen. Für einen Bio-Prof ist klar die Sache. Und er bringt's unverblümt zur Sprache. Lasst's auf, das ist ganz leicht erklärt. Die haben sich gewiss da drin vermehrt. Der Mathematiker sagt, nein, hört's mir da auf mit dem Blabla. Das Ganze ist ja da nicht schwer. Wenn hier jetzt nur 3 einsteigen, dann ist der Bus leer. Durch die Blume. Kann oft wer die Wahrheit nicht vertragen, muss man erst durch die Blume sagen. Da kann man auch einen harten Brocker in einen schönen Blumenstrauß verbocken. So kommt es bei der Frau Huber vor, wie sie beim Elternsprechtag war. Sie ist die Mama von ihren Burm, der Franzi ist ein feste Ruhm. Das Schulgang freut ihm gar nicht recht, in jedem Fach ist er sauschlecht und aus Betrogen ist gar nicht fein, drum muss er oft im Wingerl stehen. Sein Lehrer mag's drum nicht gern gehen, da was halt sein muss, muss halt sein. Einen neuen Lehrer haben's heu gekriegt, den Turberin haben's erst mal sieht. Ich sag eng's, das ist hübscher Junge, der ist frisch vor der Uni gekommen. Der alte Lehrer hat urweih gesagt, dass der Bub ist blöd und fei. Du, was der Neiche sagt, lasst zu, über der Huberin ihren Bub. Der Franz ist minder begabt, kognitiv herausgefordert, leistungsmäßig suboptimal und verhaltensoriginell. Gleichzeitig besitzt er eine kreative Auslegung der Wahrheit und ist ein ausgeprägter Individualist mit äußerst hochentwickeltem Soziopathieverhalten und semi-prosperierter Auffassungsgabe. Was der für schöne Worte nimmt, dass die Huberin kaum nachkommt. Verstanden hat's nicht viel davon, was der so redet, der gute Mann. Aber begabt und originell auch noch dazu, der Franzi ist halt da, ihr Bub. Und die Moral von der Geschichte, wenn wer so durch die Blume spricht, dann ist das immer nicht verkehrt. Die Huberin hätte sonst recht blärt. Der Bub war wegen dem nicht gescheiter geworden und kann sich einmal geschimpft kriegen, sparen.
1: Stufefreie Zone. Das Hausstück bauen, das war für einen Willi eine Plagerei und auch nicht Bille. Jetzt hat er es ja schon ziemlich geschafft. Viel Geld hat es gekostet und noch mehr Kraft. So fest schon geworden ist dieser Bau. Ich meine jetzt nicht den Willi. So horglich ist jetzt auch seine Frau. Weil eins geht leider nicht mehr so. Mitsamt die Stufen gehen aufs Klo. Das tut den Willi aber weh. Er weiß ja gewöhnt seit eh und je, passiert ihm eh noch hier und da, dann fliegt ihm fast der Trümmel noch. Weil jetzt die neuen Vorhausfliesen sind nimmer so eine gemade Wiesen, wo es drüber dotscht, so wie es da passt, und hinten noch ein Dreck noch zahst. Und die Frau, ich gebe ihr recht inzwischen, die kommt dann über Vorhaus wischen. Ja, der Willi muss halt gewöhnen, Stiefeln ausziehen, Häusl gehen. Doch hin und wieder juckt's ihn schon, und er kalt Stiefeln einfach an. Na, oder er verkneift es halt, bis dass es sich schon gescheit auszahlt. Und wie wir wissen, es um die Verbote steigern Fantasie. So aber ihm, er findet auch grad einen neuen Weg, wie er das Herz trat. Man muss ja nicht, wo sollte ich stehen, jedes Mal daheim aufs Häusl gehen. Es gibt ja da bei uns in Eich viele Häuser, die sind nicht so neu. Die werden nicht ganz so hagelig sein, die Nachbarinnen, wie die meinen. Darum hat er es gleich einmal probiert und wie man hört, hat es funktioniert. Beim Herbstockern vergangenes Jahr, ob es nicht gegen das Kenner auf war, da gespürt er plötzlich, jetzt wird es knapp, bleibt stehen und springt vom Traktor ab. Und saust zum Kenner Werner eine, der war zwar nicht da, nur das eine, er fragt die Hertha circa so, geh, kann ich schnell bei aufs Klo? Weil weißt du, daheim, ich will nicht liegen, da muss ich die Stiefel draußen ausziehen. Die Hertha war nicht vorbereitet, hat nicht da nur aufs Häusl geteilt, im Nu sitzt schon der Wille drin, ich danke der recht schön Operin. Was hat er mit den Stiefeln da? Die hat er selbstverständlich auch. Er denkt sich, bei dem alten Haus, da macht es sicher nichts aus. Was lernen wir aus der Geschichte, von der man sicher lang nur spricht? Und ist die Lage auch beschissen, man muss sie nicht als Helfer wissen. Das zweite, die erste Nacht im Wasserbett. Wenn du nicht gut schlafst und in der Früh bist mir und Kreuzweh hast dazu, hin und her drast, hast dich schon, sogar zum Betten fangst schon an und mittendrin einmal einen Flucher, na dann wird's Zeit zum Ursachsucher. Nur die Ursache finden ist ein Gefritt, da hilft nur eins, ein Wasserbett. Beim Fürste haben so eins seit Neichen, weil's auch jede Nacht schon scheichen. Gebete fallen ja kaum mehr ein und nicht der Flucher sollte nicht sein. Drum geht Frau Fürst Christa mein Fürstvater schlussendlich zu einem Schlafberater. Der sagt, ich kann keine Störung finden, kein Wasserader habt's nicht hinten, die Sorgen, was habt's, die sind nicht neich. Ein Wasserbett war was für euch. Da gespürst keinen Druck, da gespürst kein Bohren und Kram und Nester werden da kommen. Das leichte Schaukeln bringt dann eben oft wieder Schwung ins Liebesleben. Jawohl, hat Christa gesagt, das nehmen wir. Mei, wenn wir den schon runterkommen. Und wirklich kriegen sie dann vor 3 Wochen das Wasserbett, so wie versprochen. Recht gespannt sind sie gewesen, ob sie schlafen können und wie es auch sonst so geht da drinnen. Weil Freitag ist, darum geht der Fürste zum Heiligen, er ist so Dürste. Die Christa sagt nur, trink nicht zu viel, weil ich heute das Bett noch testen will. Ganz pünktlich kommt er eh Zeit wieder und gleich drauf legen sie sich schon nieder. Sie haben auch grad, obwohl ich uns miert, dem Schwung im Liebesleben gespürt. Drauf schnarchen sie beide bis in Frier, wie das ganze letzte Jahr noch näher. Der Gottfried wird um 4 Uhr munter und greift sofort zur Hosen runter. Im Licht hast du gesehen, wie er erbleicht. Da unten war es ganz zach und feucht. Zuerst glaubt er noch und denkt der Post, schau wieder der verdammte Most. Dann fragt er bei der Christa noch, hey Christa, schwitzt du auch so? Die greift einmal, ich bin ganz Drucker. Geh, hast du wirklich so einen Hucker? Dann greift sie zu ihm, geh weg, so zach. Und vorsichtshalber riecht es noch gar. Ein Most ist keiner, merkt sofort. Es riecht auch nicht wie am Abort. Und bald hat schon die Ursache gefunden, die Feuchtigkeit, die kommt von unten. Das ist ein Fall von Garantie. So legen sie sich ein Handtuch hin und bald drauf schlafen sie beide weiter und bohren schon wieder wie ein Steirer. Sie haben das Bett am Tag drauf getauscht, weil wenn es beim Gocki manchmal rauscht, dann kann er sich, wenn es ihn mal lehrt, aufs Bett ausreden. Und das ist wert.

0: Mein Auto ist besser unterbracht wie die Hälfte Menschen auf der Welt. Mein Bier hat ein strenges Reinheitsgebot wie das Trinkwasser von 3 Milliarden Erdenbewohnern. Das Futter von meiner Katz wird genauer untersucht wie die meisten Kinder auf der Welt. Mein Hund ist länger in die Schule gegangen wie Milliarden Jugendliche. Ein kleiner Kratzer in der Stoßstange vom neuen Auto ist fast schon ein Totalschaden. Ein Fettrandal beim Speck macht den ganzen Rinken ungenießbar. Ein bisschen zu viel Krümmung bei den Gurken und Bananen macht es unverkäuflich. Ein Handy mit 2 Jahren ist mau alt. Ein Leiberl vom vergangenen Sommer kannst du nimmer anziehen. Ein Gesicht, das nimmer jung ausschaut, wird mit Botox gespritzt. Alles haben in Hülle und Fülle, aber dreinschauen, wir sehen da kriegen wieder. So reich sind wir und da nicht glücklich, mei sind wir arm. Das letzte ein bisschen zum Nachdenken: Klimawandel. Wenn aus Afrika statt die Zugvögel nur mehr der Sahara-Staub und Flüchtlinge zu uns kommen, dann hat sich das Klima beängstigend gewandelt. Die andere Seite ist Herbst. Wenn meine Frau statt einmal, zweimal in der Woche Kopfweh hat wegen einem Föhn, dann weiß ich, es herbstelt. Wenn sie alle blau verfärben, sogar ein Nachbarn sein Kreis so blau, dann her ist direkt das Herbstelt. Wenn ich beim Lotto 6 aus 45 erfolgreicher bin, wie beim Lotto 6 mit 45, dann spüre ich sogar das Herbstelt. Aber sonst ist er wirklich nicht der Herbst. O du mein Österreich. Österreich ist im Antikorruptionsranking einige Plätze zurückgefallen. Dafür sind wir beim Bierkonsum wieder um 2 Ränge besser geworden, also eine ausgeglichene Partie. Wer nie eine Woche gewandert hat, der kennt den Gru nicht von der Erden, nicht von der Arbeit die Beschwerden, kennt nicht Entbehrung oder Not. Wer nie eine Woche gewandert hat, der kennt die Freude nicht vom Gelingen, die Einsatz und Verzicht aufbringen, kennt nicht den Dank fürs täglich Brot. Wer nie ein Sondergewand anhat, der kennt den Wert nicht von einem Sonder, die Staunen über Schöpfungswunder, kennt's Rackern nur von früh bis spät. Wer nie ein Sondergewand anhat, der kennt das Zurücklehnen nicht und Rosten, das Freisein von den Alltagslasten, vergisst, wie schön das Leben ist. Schott.
1: Das stimmt, dass deine Hausübungsgedichte oder Hausübungsaufgaben recht schwer sind öfters. Und ein Thema war mein Vogel. Da ist mir 3 Monate lang nichts eingefallen und in der Nacht vorm nächsten Stammtisch
2: habe ich das gewusst, dann hast.
1: Ja, genau. Mein Vogel. Mein Vogel ist ein kühl schwarz Meiserl, oft einmal ein singerz Zeiserl, das pfeift küdö in einer Tour, von der Musik kriegt's nicht gmur. Mein Vogel, ja, das ist ein Specht, der klopft urwei und weiß nicht recht, wo er den besten Wurm nur findet, ob oben, ob und, ob vorn, ob hint. Mein Vogel ist ein bunter Pfau, der sagt zu alle Leideln, schau, wie fesch ich bin im Federkleid, aufplustert, ja, da kriegt's einen nicht. Mein Vogel ist ein Papagei, der nachher redt und sei's wie es sei, ganz ohne Dinger, ohne Mut, was rauskommt, ist oft nicht gut. Mein Vogel, der ist oft ein Havi, mit einem Murz, einem scharfen Schnabi, der beckt gleich hin, wenn was nicht passt, ja, in dem Fall bin ich auch gefasst. Mein Vogel ist oft wie ein Grand, der kündt ein sauschlechtes Wetter an, wenn mir nichts recht ist an einem Tag und ich mich selber gar nicht mag. Mein Vogel ist oft wie eine Eule, nicht wegen ihrem lauten Geheule, sondern weil's die Nacht so mag, wie ich, mir wird oft zu kurz der Tag. Du kennst mich und ich mein, du weißt, warum die Geschichte mein Vogel heißt. da sollte der Titel anders sein, meine Fegin, weil ja mein für jeden da von meinen Splein ein eigener Vogel ist dabei. Mit so viel Fegin ist es ein mein Kopf, der gleicht fast an Volier. Wenn's alle Tag umeinander schwirren, kommt Ornithologie studieren. A jeder hat seinen eigenen Vogel. Drum bin ich oft im Wigi-Wogi, bist du jetzt blöd oder bin's ich? Erfahren werden wir zwar das wohl nie. Drum hoffe ich, dass du mir du vergibst, wenn's bei mir oft ganz schön piepst. Das nächste Gedicht heißt Von Sucher und Finden. Das ist ein wenig ein längeres Gedicht, aber man sucht ja auch, weil man möchte. Von Sucher und Finden. Unter uns der Sof ganz hinten, da kannst du allerhand Schätze finden. Es liegt an der Sof-Anatomie, schlürft ganz leicht da was hintere. Nur Vierer, ja, so kommt man vier, kriegt man das Zeug wer nur mit mir. Drum brauchen wir von Zeit zu Zeit zwei starke Sof-Aufheber-Leute. Alle paar Monate ist soweit, die Muck ist geschmiert, wir sind bereit. So geht's heruck auf 1, 2, 3, die heutige Sof-Aufheberei. Finden tun wir heute recht viel an Kegi für den neuen Spül. Drei Farbstift, ja in Rot, Weiß, Blau. Für die Schnapskarten, die Herz sau. Ohne derer, das ist gewiss ein Bummel, wo ich unmöglich ist. Von XXX Lutzer Prospekt hat sich auch da hinten versteckt. Ein Sticki Wui, ein Bixi-Buch, ein ganz kleiner Puppenschuch und sogar, das meinst nie, eine neue Knopfzellenbatterie. Ein Glitzerspangerl ist noch hint, das mein Kleine ganz stolz findet. Prozentpickerl von Interspar, ich schau genau, die gönn nimmer. Dann hätten wir nun, falls hier zwei blankt, drei Soletti-Vierer gefangen. Unser Kleiner steckt schnell in den Mund, ein wenig Trick. Ja, der ist gesund. So war für jeden was dabei, bei der Suff-Aufheberei. Da findest du eine Zeit, das du gar nie gesucht, wo du's Verlieren gar nie verflucht. Da manchmal ist auch umdreht so, du suchst was, weil du weißt nicht, wo du das drum wieder angebaut hast. Heiliger Antonius, schick Trost und hilf mir, bitte gib mir ein, dass ich das find, wenn's gangert gleich. Du stößt das Häusl auf den Kopf, du schaust sogar im Suppentopf, suchst im Laal und im Kosten, schierst umeinander und kannst nicht rosten. Wo ist es drum, wer hat das gestohlen? Meistens bleibt das Ding verschwien. Und vierer kommt's, es ist ein Gewall, wenn's niemand mehr braucht, versäum einmal. Ob Handy, Schlüssel oder Uhr, du suchst und suchst in einer Tour. Das Leben ist eine Sucherei, dabei ist alles dann lang vorbei. Oft sucht wer sogar sein Gebiss, und das ist richtig blöd, ist gewiss, er kann nicht reden, nur wimmern, weiß nicht, wie sonst in Glasl schwimmen. Manch einer sucht den Sinn im Leben, das Leben allein dort Sinn ergeben. Der Lehrer, der dort Föhler sucht, ich such's Rezept für den Zwetschgenkuchen, beim Tadogieren suchst noch einen Gstieß, weil wenn's den hast, ist ein Stich gewiss. Der Brünträger sucht meist sein Brün, ich suche oft am Platz, an Stühn. Die Schwammer suche ich gern im Wald, die mähen's nicht zu drucken und nicht zu kalt. Und find ich kein, kommt nix am Tisch, halt mich zumindest zu Waldboden frisch. Jetzt suche ich noch einen gescheiten Reim, auf Reim, da reimert sich halt Leim. Den Leim, den halt der Tischler geschwind, wenn er keine Nägel findet. So mancher sucht das große Glück und verliert dabei den Blick fürs kleine Glück, das direkt da. Er sieht's nicht und gelangt nicht danach. Manch einer hat in dunklen Stunden ganz unverhofft das Größte gefunden. Menschen, die am Tragen haben, die gesagt haben, du, wir halten zusammen. Den Weg, den gehst du nicht allein. Wir tragen mit dir den schweren Sturm. Löscht aus endlich, den pfleg den Blinden, kannst im Schlechten du das Gute finden. Nun mal gacht's doch zu uns der Sof, hat eh schon so einen schiedern Stoff und war schon längstens reif für d'Asi. Drum sagt der Mai zu mir lieb, Hasi, heut fahren wir zu Linz und holen uns dort ein neues Sof, schnell an dein Gurt. Beim Abverkauf hab ich mir gedacht, da war ein neues Sof fast geschenkt. Doch uns die Menschen nicht verlegen, legen gleich ein Veto ein dagegen. Ein neiches Off hat ja keinen Spalt, wo ganz, ganz leicht was hintrifällt. Wir wollen ja immer Schätze finden unter uns das Off ganz hinten. Und ehrlich gesagt, auch ich mich frei auf die nächste Suff-Aufheberei. Drum, das Leben ist eine Sucherei, das macht's so lebenswert und schön.
0: Faltenrock. Sie tragt so gern einen Faltenrock und er steht ihr wirklich gut zum Gesicht. Revanche kommt schon. Ein passender Hut. Jetzt hat er endlich den Hut gefunden, der zu seinem Kopf passt. Es ist ein Strohhut geworden. Wenigstens ehrlich. Na, irgendwas wird dir ja auch mal gefallen haben an mir, sagt er zu ihr. Ja, meint sie, aber das habe ich schon alles ausgegeben. KI. Angeblich soll ich jetzt die künstliche Intelligenz in die Schulen vermehrt eine Rolle spielen. Ich war froh, wenn zuerst die natürliche Intelligenz einkehrt. Am Wäscheleinl. Selber passt er auf und dann scheißt er ein Vogel in die Unterhosen. Sanfte Zahnbehandlung. So viele Leute haben riesige Angst vor dem Zahnarzt gehen. Jetzt ist ein Arzt auf die Idee gekommen, man darf sich zur Zahnbehandlung sein Lieblingstier mitnehmen. Es wird wahr. Ein Hamster, ein Kotz, ein Hund, bin gespannt, wann der erste Bau mit einer Kuh auftaucht. Bei meiner R. Angeklagter 1 ist klar, bei dem Delikt waren es einer 2. Jetzt nennen sie endlich ihren Komplizen, dann brauchen sie selber nicht so lang sitzen. Herr Rot, da können sie lang drauf warten, ich zähle mir zu den ganz die Harten. Ich bin doch kein so schuftiges Luder und verrot meinen eigenen Bruder. Selbstschutz. Meine Frau zieht nie die Vorhänge zu, auch nicht beim Badfenster. Jetzt haben sie halt beim Nachbarn Vorhänge gekauft. Die neue Pflegerin. Mei, die neue Pflegerin, die gefällt einem den alten Leiner. Sie ist so jung, so fesch und so religiös. Die ganze Zeit redet sie mit ihm über das Neue Testament. Und zum Schluss noch, bevor Elisabeth noch einmal kommt. Im Sturm erobert. Meine Nachbarin, ich will nicht schimpfen, die müssen wir gegen ihr Glauben impfen. Weil die ist immer nur der Meinung, sie war so fesch, fast eine Erscheinung. Znackst überspannst den Bogen zu viel. Sie sagt, nicht, dass ich angeben will und dass ich mich da selben Herz lobert. Ich hab mein Mann im Sturm erobert. So wie er ausschaut, Marte Mein, muss hübscher Löwe auch gewesen sein.
1: Vegane Welt. Auf die Windel von unserer Kleinen, das habe ich neulich erst erfahren, da ist jetzt auf der vorderen Seite ein Gütesiegel drauf, was das bedeutet. Ein kleines Blal in ein Gras, vegan heißt das, wie ich jetzt weiß. Vegane Windel, was alles gibt. Der Konsument, das wirklich liebt. Nur Achtung, eins ist einmal klar, es ist also ja wirklich wahr, vegan sind sie nur, bevor es kocht und klar ein Würstel reinmacht. Vegan, das ist ein Modewort. Das Zeichen findest du an jedem Ort, im Supermarkt, im Restaurant. Vegane Welt, das ist mein Geschmack. Der Trend, der ist noch lange nicht gar. Wir Dichter wollen da auch mit tun. Bei uns gibt's statt vegane Gerichte ob jetzt nur mehr vegane Gedichte. Wie geht das, werdet ihr es mich jetzt fragen? Das ist ja so, ich werde es euch sagen. Beim Dichten darfst du kein Fleisch nicht essen, das Schmalzbrot, das kannst du ganz vergessen. Und auch der Crew, ich sag's euch bloß, von einem guten Schnitzel in deiner Nase, der ist beim Dichten ganz verboten. Sonst kriegst du keine vegane Noten. Nicht nur aufs Essen musst du da schauen, aber der Wortwahl, die nicht verhauen. Ob jetzt heißt's nimmer im Gedicht, dass mir was wurscht war, das geht nicht. Und ärgert mich ein Weiberleid beim Dichten dann die ganze Zeit, darf ich's Gedicht nicht unvegan verhunzen und sagen, das ist ein blöde Blunzen. Stattdessen schreibe ich, das ist fix, ein blöde Gurken und sonst nichts. Und wieder ein Hausübungsgedicht, Sonntagwand und Wochenwand, was der Karl vorher schon vorgelesen hat. Bei mir ist halt in der Nacht das rausgekommen. Für einen Sonder brauchst ein Sondergewand, zum Kirdergein sauber benannt, eine Tracht hat fast a jedes Land, kommst fest daher, stehst nicht am Rand. 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Beim Fotograf, da haben's recht zahnt, nach dem Tag hängt's Gewand umeinand. Der Faschingsnarr braucht's Faschingsgewand, ob er'n wer kennt, drauf ist er gespannt. Am nächsten Tag hat er einen Brand, wenn's zwüt worden ist, auch einen Verband. Ein Nerz, ein Frack, je nach dein Stand, Mode, Sünden, euer Hand. Ein Feuerwehrgewand, wenn's mögen, ein Brand. Ein Raumanzug, wenn's glänzt am Mond, für jeden Anlass gibt's ein Gewand. Ein Herz aufs Knie, beim Schiedern Rand, wer stopft und flickt, hat nur sein Gewand. Das Weghauen geht leicht vor der Hand, in Ghana spült sie es dann an Land. Ein Bagatell kostet neue Gewand. Fast Fashion ist ein Blog und Schand. Und zwickt's direkt beim Wamperlrand, dann zieht's halt aus hinter der Wand. Das Adamskostüm zeigt euer Hand. Verloren wird nix, drum bleibt's recht gespannt. Wir kommen schon zum letzten Textblock. Dein. Ein Ehepaar, 50 Jahre beieinander, die gängen heute noch ein Kirchenamt ins Wirtshaus auf dem Marktplatz drin. Als Mittagessen haben sie in Sinn. Der Wirt, der kennt die zwei schon lang, so ewig ist das Paar schon zusammen. Bei die zwei, da gibt's nie einen Streit, sie haben ihr Leben lang alles sie teilt. Sparsam sind die zwei auch recht, aber das ist eh nicht schlecht. So teilen sie sich heute auch das Menü. Für einen allein war das eh zu viel. Der Wirt serviert mit zwei Besteck einen riesengroßen Schnitzelfleck mit Erbfin, Salat und auch an Reis. Lasst's ihn schmecken, die gute Speis. Du essen tut für die zwei Leute nur der Mann mit voller Freude. Der Wirt fragt sie, ist's leicht nicht recht? Drauf er, na passt schon, ist nicht schlecht. Da wieder isst der Mann nur leider auf seiner Seite von Schnitzel weiter. Im Wirt lasst's einfach gar keine Ruhe. Er fragt sie wieder, hast eh gmur? Darauf der Mann, mir tun eh dein, ich tu's eh mittens durchschneiden. Der Wirt versteht's nicht und will wissen, warum will sie denn nicht gleich essen? Es habt's ja eh zwei Gavin da. Drauf nuschelt sie verlegen, ja, ja, krimm die nicht zu alle Zeien, tun mir alles schön brav teilen. Essen werde ich dann am Ende. Ich warte nur mehr noch auf 10. Und das nächste Gedicht heißt Schlaflose Nächte, weil ich ja immer in der Nacht dichten tue. Und da fällt mir öfters ein wenig ein Blödsinn ein. Bist du ganz frisch auf die Welt gerade gekommen, so fängt's schon an mit dem Dilemma. Du weißt frei gar nicht, wie der Geschicht, so gach ist da ein helles Licht. Reden kannst nicht, so musst halt blären, irgendwer wird das schon hören. Bis dir ist endlich dann mal recht, haben die Eltern viel schlaflose Nächte. Im Kleinkindalter geht's dann weiter, wird's mit Schlafen klarweis gescheiter. Gerade das Zentkriegen tut dich dann recht bären, drum musst du wieder nächtelang blären. Mutter macht kein Auge nicht zu, weil du gibst halt gar keine Ruhe. In Morgenverdau am Polster gespimm, ja, die Mama kommt schon, ist nicht schlimm. Auf Spat ein Liter Apfelsaft, um 12 Uhr dann ins Bett rein gemacht und wieder mal eine schlaflose Nacht. Wenn die Eltern denken, jetzt ist es umi, jetzt schlafen wir wieder nach dem Rummi, so ist da leider nichts dran, weil jetzt, da fangen die Sorgen erst an. Wenn die Kinder in der Disco sind und zu rechter Zeit nicht heimkommen, da machst du lang kein Auge nicht zu, weil du dich grimmst um einen Bub. Erst wenn's das Taxi hörst um 3, ist mein Abiturm vorbei. Dann kannst du wieder ruhig schlafen, zumindest bis zur nächsten Woche. Wenn du recht gut verheiratet bist, auch wenn's den ganz narrisch liebst, so hast du oft eine schlaflose Nacht, weil der den im Schlaf ein Brennholz macht. Zumindest klingt so, weil er sagt, dass Bett und Kammern wann fast wagt. Was hilft dagegen, gut und gern, nicht Europacks, nur derisch werden. Sind dann die Scheider für die tristelt, fällt ihm ein, dass er sie kitzelt. Er gröbelt um und begehrt, tut ihr recht schön, so wie es ist gehört. Sie erfüllt die eheliche Pflicht, Details gibt's kein in dem Gedicht. Wieder ist um ein Schlaf sie gestorben, sein Glück ist nur ein paar Minuten geworden. Auf die Nacht schaust du oft Zeit im Bild, zugehen tut's ja da so wild, da wird da wirklich Angst und Bang. Die Welt, die dreht sich nicht mehr lang, der Strom so teuer, beim Gas musst sparen, der Urlaub ist heu gecancelt worden, da fangst an zum Grübeln und Studieren, die Gedanken kreisen in der Birn, im Bett dreht sich das Radl weiter, mit Schlafen wird das nix mehr, leider. Ja, schlaflos sein, das ist kein Spaß. 100 Mal dreist die im Gras, wie ein Grühhain auf der Stange, schlaflos dauert eine Nacht viel zu lang. Wenn du alt bist, brauchst du nimmer viel Schlaf. Das ist zeitlich gesehen echt doof, weil gerade jetzt, wo es Zeit zum Schlafen hast, kannst du nicht schlafen, dir von fest. Nächtlang liegst wach in die Betten, die blangert um eine Schlaftabletten. Nur noch ein Essen schlafst wie der Rotz, so machen sie auch Hund und Katz, so napfitzt halben Nachmittag, dass die fast keiner wach kriegen mag. Ein guter Schlaf, der ist viel wert, sein Aufdanken, wie man so hört, auch heißt's, dass Schlafen schöner macht. Ich wünsche euch ein, drum gute Nacht.
0: Das heißt Sommerwind. Sommerwind, du spürst so sanft auf meiner Haut, so zart, so lind, fast zu vertraut. Mein Gott, das Leben ist schön. Sommerwind, du bringst einen Zauber in meine Brust, für Jugend und für Lebenslust. Bleib nur ein wenig bei mir. Sommerwind, du flüsterst mir ganz leise ins Ohr, der Herbst kommt bald, bereite vor, der Wind wird langsam rauer. Sommerwind, die Zeit mit dir ist schnell verflogen, bist mit den Schwalben in Süden gezogen, komm wieder übers Jahr. Wenn du mir sagst, du hast mich gern, wenn du mich trässt, es wird schon werden, wenn du in deine Arme nimmst und voller Freude ein Lied anstimmst, dann bin ich ganz ein anderer Mensch. Wenn Knospen durch den Schnee durchkennen, wenn Frühlingsbachel munter rennen, wenn die Sonne noch Regen wieder streut und bunt der Herbst die Welt anmalt, dann bin ich ganz ein anderer Mensch. Wenn Sorgen und Schmerzen mich nicht plagen, wenn Kinder kommen und sie sagen, bei euch daheim, da ist so schön, es kommt uns gar nicht besser gehen, dann bin ich ganz ein anderer Mensch. Wenn das Leben auch nicht jedes Stickel spült, dir nicht an jeden Wunsch erfüllt, wenn du glaubst, es ist schier zu verzogen, das Leben ist viel zu kurz und schön zu gelogen, Probier's und sei ein anderer Mensch. Vielleicht habt ihr auch das Glück, dass ihr einen guten Partner fürs Leben gefunden habt. Und das ist unbezahlbar und schön. Und das sollen die letzten beiden zum Ausdruck bringen. Ob es Frau ist, ob es Mann ist, ganz egal. Farbenfroh. So wie der Herbst zu farbenfroh, so ist mein Leben mit dir. Du hast mit mir den Sommer teilt, da ist jetzt den Herbst mit mir. Den müden Tag, die frischen Nacht, die Fernsicht weit ins Land. Mit dir so durchs Herbstlaub gehen und zufrieden sein miteinander. So farbenfroh ist mein Leben mit dir, noch so viel Jahr und Zeiten. Mein Gott, wie ist der Herbst doch schön, mit dir an meiner Seite.

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1: Die Jugend von heute ist faul. Ein kurzer Satz, vier Worte, die scheinbar alles erklären sollen und genau deshalb so problematisch sind. Denn dieser Satz klingt endgültig. Er lässt keinen Raum für Zweifel, keine Zwischentöne, keine Nachfragen. Er urteilt, ohne wirklich hinzusehen. Aber was bedeutet eigentlich faul? Heißt es nichts tun? Heißt es, sich nicht anzustrengen? Oder heißt es einfach nur, nicht so zu leben und zu arbeiten wie frühere Generationen? Wir leben heute in einer Welt, in der Leistung permanent sichtbar gemacht wird. Nicht nur durch Noten oder Zeugnisse, sondern durch Zahlen, Rankings und Vergleiche. Wer etwas tut, soll es zeigen. Wer erfolgreich ist, soll es posten. Wer mithalten will, muss ständig präsent sein.

0: Fragen sprechen wir heute hier in der Freistunde.
1: Mein Name ist Mario Vardi. Ich erlebe diese Debatte sehr direkt in der Schule, im Freundeskreis, aber auch im Gespräch mit Erwachsenen. Oft habe ich das Gefühl, dass wir uns erklären müssen, nur weil wir Dinge nicht einfach hinnehmen, sondern hinterfragen.
0: Ich bin Michael Stauder. Mich interessiert besonders, warum dieses Thema so schnell emotional wird, warum so schnell bewertet wird und warum echtes Zuhören dabei oft auf der Strecke bleibt.
2: Und ich bin Patrick Pirkelbauer. Für mich zeigt diese Diskussion vor allem eines, wie schwer wir uns als Gesellschaft damit tun, Veränderungen nicht sofort als Verlust zu sehen.
0: Wenn man aktuelle Medienberichte, Kommentare in sozialen Netzwerken oder politische Debatten verfolgt, entsteht schnell ein sehr eindeutiges Bild. Die Jugend von heute sei nicht mehr leistungsbereit. Sie wolle weniger arbeiten, fordere zu viel und halte Belastung nicht mehr aus. Diese Erzählung ist einfach und genau deshalb so beliebt. Denn sie bietet eine klare Ursache für komplexe Probleme, wenn Betriebe keine Mitarbeiter finden, wenn Lehrstellen unbesetzt bleiben, wenn Arbeitskräfte fehlen, dann liegt es angeblich an einer Generation, die nicht mehr will. Doch diese Erklärung greift zu kurz.
1: Denn gleichzeitig sehen wir ein anderes Bild. Viele Jugendliche sind bereits zu arbeiten, aber sie stellen Bedingungen. Sie fragen nach Arbeitszeiten, nach fairer Bezahlung, nach Vereinbarkeit von Arbeit und Leben. Und sie wollen wissen, ob sich Leistung langfristig lohnt. Was früher als normal galt, wird heute hinterfragt. Nicht aus Bequemlichkeit, sondern aus Erfahrung. Denn viele junge Menschen erleben bereits in der Schule einen hohen Leistungsdruck, der sich später im Berufsleben fortsetzt.
2: Hinzu kommt, dass junge Menschen heute mit einer Vielzahl von Krisen aufwachsen. Wirtschaftliche Unsicherheit, globale Konflikte, Klimakrise und ein Arbeitsmarkt, der sich ständig verändert. Zukunft erscheint dadurch weniger planbar und deutlich fragiler als noch vor einigen Jahrzehnten. In dieser Situation wirkt Zurückhaltung schnell wie Faulheit. Tatsächlich ist sie oft ein Zeichen von Vorsicht und dem Wunsch nach Stabilität.
0: Die entscheidende Frage lautet also nicht nur, arbeitet die Jugend genug? Sondern unter welchen Bedingungen ist Arbeit heute sinnvoll, zumutbar und lebenswert?
1: Genau hier setzt unsere heutige Sendung an. Wir wollen nicht über die Jugend urteilen, sondern verstehen, warum sich Einstellungen zur Arbeit verändern. Wir wollen klären, ob es wirklich um fehlende Motivation geht oder um ein neues Bewusstsein für Grenzen, Sinn und Zukunft.
2: Denn vielleicht ist die Jugend von heute nicht das Problem, sondern der erste Hinweis darauf, dass sich unsere Vorstellung von Arbeit und Leistung verändern muss.
0: Hier kommt unsere erste Musikpause. Für euch läuft jetzt Jigsaw Falling Into Place von Radiohead. Mit treibendem Rhythmus und intensiver Atmosphäre. Viel Spaß beim Zuhören.

0: Bis hierhin haben wir gesehen, dass das Bild von der faulen Jugend vor allem durch Medien, Kommentare und vereinfachte Erklärungen geprägt ist. Gleichzeitig zeigt sich, dass viele junge Menschen sehr wohl bereit sind zu arbeiten, jedoch andere Erwartungen an Arbeit und Leben haben. Statt fehlender Motivation stehen Fragen nach Sinn, fairen Bedingungen und Zukunftssicherheit im Mittelpunkt. Die zentrale Ausgangsfrage lautet daher, geht es wirklich um Faulheit oder um ein neues Verständnis von Leistung?
1: Das Bild von der faulen Jugend begleitet jede Generation. Es taucht immer dann auf, wenn sich Lebensrealitäten verändern. Schon damals beschwerten sich ältere Generationen darüber, dass junge Menschen keinen Respekt hätten und nicht mehr arbeiten wollten. Auch unsere Großeltern hörten diesen Vorwurf und gaben ihn später weiter. Dieses Muster ist auffällig. Die Jugend wird selten aus ihrer eigenen Zeit heraus beurteilt, sondern immer an den Maßstäben der Vergangenheit. Früher bedeutete Leistung vor allem eines: Durchhalten, egal wie schwer es ist. Arbeit war Pflicht, nicht Frage. Heute leben junge Menschen in einer Welt, in der Arbeit nicht mehr automatisch Sicherheit bedeutet. Ein Job garantiert kein sorgenfreies Leben mehr. Ein Abschluss garantiert keinen festen Arbeitsplatz. Und Fleiß allein schützt nicht vor Überforderung.
2: Leistung ist heute nicht verschwunden. Sie ist sichtbarer geworden. Nicht nur Lehrer und Lehrerinnen bewerten. Nicht nur Vorgesetzte. Auch Gleichaltrige vergleichen sich ständig miteinander. Noten, Praktika, Nebenjobs, Social Media. Alles wird dokumentiert, gepostet, kommentiert. Man hat das Gefühl, egal wie viel man macht, jemand anders macht immer mehr. Dieser permanente Vergleich erzeugt Druck. Nicht punktuell, sondern dauerhaft. Faulheit bedeutet Stillstand. Doch viele Jugendliche stehen nicht still. Sie lernen, sie arbeiten nebenbei. Sie planen ihre Zukunft, oft mit Angst im Nacken. Erschöpfung sieht von außen manchmal aus wie Desinteresse. In Wahrheit ist sie oft das Ergebnis von Dauerbelastung.
0: Ein Thema, das früher kaum Platz hatte, steht heute stärker im Fokus. Mentale Gesundheit. Lange galt, wer leidet, schweigt. Wer überfordert ist, ist selbst schuld. Die Jugend von heute spricht offener über Stress, Angst und Überforderung. Nicht, weil sie schwächer ist, sondern weil sie gelernt hat, dass Verdrängen Probleme nicht löst. Doch diese Offenheit wird oft missverstanden. Als Empfindlichkeit, als fehlende Belastbarkeit. Dabei stellt sich eine entscheidende Frage. Ist es wirklich Stärke, Warnsignale zu ignorieren? Oder ist es Stärke, rechtzeitig Grenzen zu ziehen?
3: Zeit für eine weitere Musikpause. Jetzt hört ihr Pillars von Sunny Day Real Estate. Emotional, dynamisch und prägend für den Alternative und Emo-Rock.

0: Wir haben bisher festgestellt, dass das Klischee der faulen Jugend historisch immer wieder auftaucht und wenig über die tatsächliche Lebensrealität junger Menschen aussagt. Leistung ist heute permanent sichtbar und vergleichbar, was zu starkem Druck und Erschöpfung führen kann. Mentale Gesundheit ist dabei kein Zeichen von Schwäche, sondern eine Voraussetzung für langfristige Leistungsfähigkeit. Außerdem zeigt sich, dass viele Jugendliche nicht weniger arbeiten wollen, sondern wissen möchten, wofür sie arbeiten und welchen Sinn ihre Leistung hat.
1: Viele junge Menschen stellen heute Fragen, die früher selten laut ausgesprochen wurden. Warum mache ich diese Arbeit? Was bringt sie mir außer Geld? Hat sie einen Sinn für mich oder für andere? Diese Fragen sind unbequem, denn sie stellen bestehende Strukturen in Frage. Wer Arbeit nur als Pflicht sieht, empfindet Sinnfragen schnell als Faulheit. Doch vielleicht geht es nicht darum, weniger zu arbeiten, sondern bewusster. Die Jugend von heute ist oft bereit, Leistung zu bringen, aber sie will verstehen, wofür.
2: Frühere Generationen konnten sich oft auf klare Lebenswege verlassen. Ausbildung, Arbeit, Familie. Ein relativ stabiles Modell. Heute ist vieles unsicher. Wohnraum ist teuer. Arbeitsverhältnisse befristet. Krisen scheinen zum Dauerzustand geworden zu sein. Diese Unsicherheiten beeinflussen Entscheidungen. Sie macht vorsichtiger und manchmal langsamer. Doch Vorsicht ist nicht Faulheit. Sie ist eine Reaktion auf eine komplexe Welt.
0: Vielleicht ist die Jugend von heute nicht weniger leistungsbereit, sondern weniger bereit, sich selbst zu verlieren. Sie hinterfragt Strukturen, die lange als selbstverständlich galten. Das wirkt für manche wie Widerstand. Doch Widerstand kann auch ein Motor für Veränderung sein. Gesellschaften entwickeln sich nicht, weil alles gleich bleibt, sondern weil neue Generationen Fragen stellen.
1: Die entscheidende Frage lautet vielleicht nicht, ist die Jugend faul, sondern sind wir bereit zuzuhören. Denn wer Veränderungen nur als Problem sieht, verpasst die Chance, aus ihr zu lernen.
3: Vielleicht liegt der Kern der Debatte gar nicht bei der Jugend selbst, sondern bei unserem Bild von Leistung. Leistung war lange etwas Messbares. Arbeitsstunden, Anwesenheit, Durchhalten. Heute wird Leistung häufiger hinterfragt. Nicht, weil sie unwichtig geworden ist, sondern weil ihre Folgen sichtbarer sind. Die Frage ist also nicht nur, leisten junge Menschen genug, sondern auch, was verlangen wir eigentlich von ihnen und warum?
2: Und vielleicht müssen wir auch lernen, Rückzug anders zu lesen. Nicht jeder, der sich zurückzieht, hat aufgegeben. Manche ziehen sich zurück, um wieder Kraft zu sammeln, um klarer zu werden. Oder um nicht an Erwartungen zu zerbrechen, die sich kaum erfüllen lassen.
4: Wenn wir jedes Innehalten sofort als Faulheit bezeichnen, nehmen wir jungen Menschen die Möglichkeit, ehrlich über Überforderung zu sprechen.
0: Hinzu kommt, dass diese Diskussion oft sehr einseitig geführt wird. Über junge Menschen wird gesprochen, aber selten mit ihnen. Ihre Perspektiven gelten schnell als Ausrede oder als fehlende Belastbarkeit. Dabei sind es oft genau diese Perspektiven, die auf Probleme hinweisen, die schon lange existieren, aber früher einfach hingenommen wurden. Vielleicht ist das Unbequeme an dieser Generation nicht ihre angebliche Faulheit, sondern ihre Bereitschaft, Fragen zu stellen, auf die es keine einfachen Antworten gibt.
1: Am Ende bleibt eine offene Frage, die wir nicht abschließend beantworten können, und vielleicht auch gar nicht sollten. Was wäre, wenn die Jugend nicht das Problem ist, sondern ein Spiegel? Ein Spiegel für eine Gesellschaft, die Leistung lange über alles gestellt hat und nun mit den Konsequenzen konfrontiert wird.
2: Die Frage, ob die Jugend von heute faul ist, greift zu kurz. Denn sie betrachtet nur das Verhalten, nicht die Gründe dahinter. Viele junge Menschen leisten viel. Nicht immer sichtbar, nicht immer messbar. Aber oft unter großem innerem Druck. Sie leben in einer Zeit, in der Entscheidungen früher getroffen werden müssen, Fehler weniger verziehen werden und Sicherheit keine Selbstverständlichkeit mehr ist.
0: Die Jugend von heute ist nicht leistungsschwächer. Sie ist sich der Kosten von Leistung sogar bewusster. Sie hat gesehen, wohin blinder Leistungsdruck führen kann und sie fragt sich, ob Erfolg wirklich alles rechtfertigt. Diese Fragen sind unbequem, aber sie sind notwendig. Denn eine Gesellschaft, die keine Fragen mehr zulässt, bleibt stehen, auch wenn sie noch so hart arbeitet.
1: Vielleicht geht es also nicht darum, die Jugend zu bewerten oder zu korrigieren. Vielleicht geht es darum, unser eigenes Bild von Arbeit, Erfolg und Wert zu überdenken. Denn anders bedeutet nicht schlechter. Manchmal bedeutet es einfach einen Schritt weiter. Und vielleicht ist genau das die eigentliche Leistung der Jugend von heute.
5: Und hier kommt die letzte Musikpause. Für euch spielt Everlong von den Foo Fighters. Ein kraftvoller Klassiker mit ordentlich viel Energie. Viel Spaß mit dem Song.

0: Am Ende bleibt festzuhalten, die Jugend von heute ist nicht faul, sondern lebt unter anderen Bedingungen als frühere Generationen. Unsicherheit, Leistungsdruck und Sinnfragen prägen ihre Entscheidungen. Anstatt vorschnell zu urteilen, braucht es Zuhören und Verständnis. Denn anders zu sein, kann ein Hinweis darauf sein, dass sich unsere Gesellschaft weiterentwickelt.
1: Damit endet unsere heutige Sendung.
2: Danke fürs Zuhören und fürs Mitdenken.
0: Denn nur wer zuhört, kann wirklich verstehen.
1: Das war die Freistunde mit Patrick Pirkelbauer,
3: Mario Radi
0: und Michael Stauder.

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1: Herzlich willkommen bei Folge 8 Hack Hangout, heute mit mir, gemeinsam Mikrofon, Matthias Kanzler, schön, dass du da bist.
2: Ja, danke für die Introduction. Wir haben aber heute auch noch einen anderen da und wir sind nicht zu zweit, Herr Tobi, sondern wir haben heute das ganze SV-Team eingepackt und ins Podcast-Studio verfrachtet. Der Leo ist da, der Jakob Meiner ist da, Annabella und Lea sind da und wir wollen heute ein wenig über das PCM reden.
1: Genau, PCM, das Turnier, das Fußballturnier des Bezirks PERG, wo alle Schulen gegeneinander antreten in zwei Bewerben, SEC 1, also im Unterstufenbewerb, und SEC 2 im Oberstufenbewerb. Schon letztes Jahr hat es das Event gegeben. Was macht für dich dieses Event aus, Matthias?
2: Ja, für mich hat es ausgemacht, also kurz im Hintergrund, ich war letztes Jahr sozusagen als Security da, ich habe alles mitverfolgen dürfen und Mir hat wirklich gepackt, wie viel spannende Matches es gegeben hat, weil wirklich so ein hohes Niveau an Sportlichkeit da war und das hat mich eigentlich fasziniert. Und jetzt möchte ich aber gerne nochmal in Jakob Meiner fragen, was hat dich so fasziniert am PCM letztes Jahr?
3: Ja, also mir hat am meisten die ganze Organisationsarbeit Spaß gemacht und auch, dass man, wie man gesehen hat, dass man quasi als SV von quasi null so ein Turnier aufgebaut haben und alle haben zusammengeholfen. Eigentlich alle waren motiviert, fast unsere ganze Klasse war quasi irgendwie mit eingebaut und man hat einfach auch gesehen, wie das die Schülerinnen und Schüler Spaß gemacht hat und das war so mein persönliches Highlight und das hat mir viel getaugt.
1: Bevor wir jetzt in die nächsten Gespräche reinstarten, Matthias, bitte ich dich mit den News des Monats.
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2: Die Sieger des diesjährigen Volleyballturniers sind die drei MK. Und die zwei besten Spieler des Turniers waren Gabriel Wintersberger und Adrian Quafleschi. Die vierten Klassen waren gerade auf Sprachreise. Die 4 AK und die 4 BK waren in Cannes und die 4 MK in Malta. Die fünften Klassen haben ihre Diplomarbeitenpräsentationen erfolgreich abgeschlossen.
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1: Danke Matthias für die neuesten News. Und ich habe auch noch eine Information. Die Anmeldephase für die PERG Campus Masters, für die wir hier gerade reden, ist online. Ihr könnt das tun über den Account @perg_campusmasters auf Instagram. Und natürlich würden wir uns über eure Anmeldungen freuen. Und jetzt haben wir gesagt, wir haben unsere Gäste da. Zuerst bitte ich Leon Hinterreiter ans Telefon, der auch letztes Jahr im Ticketing...
2: Ans Telefon? Ans Mikro haben wir da im Podcast-Studio. Aber Leo, du kannst gern zu Wort kommen.
1: Ja, hallo Leo. Du warst letztes Jahr schon im Ticketing im Einsatz. Ticketsystem, warum braucht so PERG Campus Masters so ein großes Ticketsystem?
4: Ja, das ist natürlich wichtig, weil im Endeffekt, wir müssen ja das Turnier irgendwie finanzieren können und durch die Tickets haben wir dann genau feststellen können, wie viele Leiterinnen sind.
1: Ein eigenes Ticketsystem, ein Livestream und ein reibungsloser Ablauf mit über 1000 Teilnehmern, so haben es die oberösterreichischen Nachrichten in ihrem Bericht über das Turnier beschrieben und das macht mich als Veranstalter natürlich extrem stolz auf der einen Seite und extrem froh, dass alles so gut gelaufen ist. Und was erwartest du dir, Leo, dieses Jahr von den diesjährigen PERG Campus Masters, die noch größer, noch geiler und noch besser werden?
4: Ja, also ich erwarte mal, dass es halt eigentlich wie letztes Jahr wird, weil letztes Jahr war es wirklich super. Ich glaube auch, dass für die Schüler, die was mitgewirkt haben und auch geholfen haben, eine voll super Erfahrung war oder auch heuer wieder sein wird, weil man eben viel praxisorientierte Sachen halt auch lernt, zum Beispiel Livestream, was man halt wirklich auch in Zukunft brauchen konnte und wo zum Beispiel wir als Medienschüler auch halt recht viel mitnehmen können.
1: Dankeschön, Leo. Annabella, für dich ist es das erste Mal Teil der PERG Campus Masters zu sein. Du bist jetzt dort unter anderem im Einsatz bei der ganzen Sponsorensuche gewesen, bei den Mittelschulen für SEC 1 Turnier telefonieren. Es ist jede Menge Arbeit und jetzt ein bisschen so eine moralische Frage. Glaubst du, hat die Arbeit einen Sinn?
5: Ja, also ich glaube, dass die ganze Arbeit auch einen Sinn hat und wir geben uns halt auch sehr viel Mühe dabei, dass jeder da mitmacht und dass das alles organisiert wird. Und ich finde, dass auch die Organisation sehr gut gelaufen ist bis jetzt und dass sich jeder daran beteiligt hat.
1: jetzt, wo du schon so ein bisschen sehen kannst, die PR Campus Masters, die sind schon gleich da, in wenigen Wochen ist es soweit. Was ist so ein Punkt, den man ja nicht verpassen darf? Was ist so dein Punkt?
5: Naja, ich würde sagen, die Anmeldung auf jeden Fall, dass man sich da anmeldet und dass man dabei ist.
1: Perfekt, danke schön. Annabelle, auch Lea, für dich das erste Mal, dass du Teil der PR Campus Masters bist. Letztes Jahr warst du als Zuseherin anwesend. Wie hat es dir da gefallen? Was kannst du aus dem letzten Jahr mitnehmen?
6: Ja, also ich finde auch, dass die ganzen Spiele sehr spannend waren und natürlich war die Organisation auch super. Es ist, ich glaube, alles reibungslos abgerannt und ich finde, man hat halt gemerkt, dass sie die Leute, die was das organisiert haben, auch sehr viel dahinter gedacht haben und auch sehr viel Mühe da reingesteckt haben.
1: Das ist natürlich super und letztes Jahr war es ja auch so, dass wir super gutes Buffet gehabt haben. Das haben wir dieses Jahr wieder. Was war dein Lieblingssnack?
6: Boah, das ist sehr schwer. Also mal, ich finde, alle Sachen, die dort verkauft worden sind, waren natürlich sehr lecker. Und ich glaube...
1: Hast du gleich ganz durchprobieren?
6: Nein, tatsächlich nicht, aber das werde ich dann dieses Jahr machen. Genau. Ja, es wird dieses Jahr sicher auch wieder sehr leckere Sachen geben.
1: Genau, das wird definitiv so sein. Und wir dürfen jetzt gleich noch ein Highlight announcen. Das ist das Hack Dance Team, das auftreten wird mit einer eigenen Tanzeinlage. Vielen Dank an Pia, Amanda und Christina vom Hack Dance Team, die dort auftreten wollen. Also falls ihr noch Interesse habt, bei der Tanzeinlage von über 1000 Leuten dabei zu sein, meldet euch gerne bei @hack_danceteam an.
2: Aber ich möchte an der Stelle nochmal eingrätschen. Vorher haben wir es ja über das Buffet geredet. Ich darf mich gerne nochmal bei den HLW-Schülern bedanken, die das letztes Jahr so super gemacht haben. Die haben sich da freiwillig gemeldet, um das zu leiten.
1: Genau, mit der Gesamtverantwortung von Moritz Lindner. Vielen, vielen Dank, dass du das für uns übernommen hast. Und dieses Jahr haben wir an den Gruppenspieltagen ein Buffet. Das hatten wir letztes Jahr nicht. Das wird die 4 Acker aus der Hackberg machen, um ihre Sprachreise zu finanzieren. Und an den Finaltagen und am Unterstufen-Spieltag wird das Buffet von uns von der Turnierleitung veranstaltet. Da können wir auch gleich ein bisschen announcen, was es gibt mit dem Buffetleiter Jakob Gmeiner. Was haben wir denn so vorbereitet? Was wird es an den Finaltagen Geiles zu essen geben?
3: Ja, es wird natürlich heuer wieder zahlreiche Getränke geben. Natürlich wieder Cola, Fanta und natürlich auch Energy Drinks, aber selbstverständlich auch Wasser. Und dann heuer machen wir es so, dass es wird geben Käsetoast und Schinkenkäsetoast. Das heißt, es ist auch für die Vegetarier was dabei. Der wird frisch zubereitet. Das heißt, wir haben was Warmes. Und wo wir gerade noch in Planung sind, das ist noch nicht ganz fix, aber wahrscheinlich gibt es auch Frankfurter mit Sömmin und Grin.
1: Schreibt mir in die Kommentare, ob ihr das vorstellen könnt, dass ihr Frankfurter beim PCM haben wollt. Wann ist das so, wollt und das so rückmeldet, dann werden wir es natürlich berücksichtigen. Gut, das war's jetzt da zum Essen. Jetzt kommt der Leo. Was ist so dein Ziel fürs Turnier?
4: Ja, also ein Ziel von mir ist auf jeden Fall, dass es reibungslos abläuft, dass eben jeder Spaß am Spiel hat, was eben das Wichtigste ist und dass eben unkompliziert für alle Leute ist, also dass eben der Fokus halt einfach am Spaß bleibt.
1: Das ist natürlich ganz wichtig, dass alle Spaß haben. Matthias, an was hast du am meisten Spaß bei der Organisation?
2: Am meisten Spaß habe ich bis jetzt gehabt an den Videos sogar, die wir aufgenommen haben für die Promotion auf Instagram und einfach generelle Information. Also das ist das, was mir am meisten Spaß gemacht hat bis jetzt. Aber wir werden natürlich auch noch weiterhin sehr viel Spaß haben in der Vorbereitung.
1: Ja, das hoffen wir natürlich, dass wir immer mehr und immer mehr Spaß haben. Ihr könnt gerne zu den allgemeinen Turnierbestimmungen, zu den Regeln und so in die Folge in der Staffel 1 zu den PR Campus Masters reinhören, die was gleich heißt, also wirklich PR Campus Masters. Einfach reinhören, dann erfahrt ihr noch mehr zum Ablauf und es wird dieses Jahr ähnlich sein. Ich bedanke mich bei dir, Matthias.
2: Ja, ich bedanke mich auch natürlich, nicht nur bei dir, sondern bei allen, die wir heute interviewt haben ein wenig. Und was hast du noch zum Sagen?
1: Immer dasselbe. Folgt uns auf Instagram @sv_hackberg und hier auf Spotify oder im Freien Radio Freistadt, wo ihr uns auch immer hört. Ich freue mich, euch im nächsten Monat hoffentlich pünktlich wieder zu hören. Wir entschuldigen uns für die teilweise Verspätungen. Wir sind selber alle Schülerinnen und Schüler in der Schule und haben gerade eine schwierige Mathe-Schularbeit hinter uns gebracht. Und jetzt ist wieder Zeit für Podcast für Hack Hangout. Und ich hoffe, euch ist immer Zeit für Hack Hangout. Macht gerne rein. Vielen, vielen Dank. Ciao.
2: Tschüss.
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2: Herzlich willkommen bei Glatt und griffig, der monatlichen Radiosendung im Freien Radio Freistadt. Kuratiert von Innerlied und Chili. Der Frühling ist da.
1: Der Frühling ist da. Herzlich willkommen bei der vierten Sendung Glatt und griffig. Wir bringen euch auch heute wieder Neuvorstellungen aus Österreich und international, die besten Lieder der österreichischen Musiklandschaft und unsere persönlichen Klassiker der Musikgeschichte.
2: Jawohl.
1: Jawohl. Wir sind eine Woche verspätet, weil wir vergessen haben, dass schon der vierte Mittwoch ist und jetzt sind wir erst am 5. Der April hat 5 Mittwoche, aber wir sind trotzdem extrem motiviert und starten mit einer Neuvorstellung von einer Wiener Musikerin, die den Namen Mira Perosic trägt. Die hat burgenlandkroatische Wurzeln und bewegt sich zwischen Pop und traditioneller Musik aus dem südosteuropäischen Raum. Sie ist eine großartige Sängerin, ist auch in vielen anderen vor allem Vokalensemblen tätig und hat jetzt ihr, glaube ich, erstes Album rausgebracht, das den Namen Switcher trägt. Und aus diesem Album hören wir jetzt ein Lied, das heißt Gespannt sei.

0: du kannst heute schon gespannt sein. Gespannt sein von Mira Perosic.
1: Wunderschönes Lied.
0: Voll. Auf dem Album sind Songs auf eben Kroatisch, Deutsch und Englisch. Und ich finde, das fügt sie eigentlich extrem gut. Und auch ihre Harmonien finde ich wahnsinnig, holt mich total ab.
1: Voll. Also man spürt irgendwie alle kulturellen und sprachlichen Einflüsse und Vibes.
0: Stimmt.
1: Sehr viel Vibes.
0: Stimmt. Wir kommen zu einem weiteren österreichischen Künstler in unserer Kategorie.
2: Die besten Lieder.
0: In die besten Lieder wollen wir heute einen Künstler vorstellen, den man wahrscheinlich überhaupt nicht vorstellen muss. Es handelt sich um den großartigen Willy Landl, der, weiß ich nicht, ja, textlich finde ich, kann dem in Österreich niemand das Wasser reichen, weil das einfach so wahnsinnig skurril ist zwischen Chanson und Arbeiterlied und Jazz. Und
1: sehr eigenständig auf jeden
0: extrem
1: Fall.
0: Extrem eigenständig, ja. Und auch nicht so, dass man sich denkt, ah ja,

0: Aber beim ersten Mal geht mir das gleich direkt ins Ohr. Ich habe dann die große Freude gehabt, dass ich 3 Jahre beim Willi studieren habe dürfen und habe wahnsinnig viel von seinem Genius, das hört er sicher gern, ja, mitnehmen dürfen oder weiß ich nicht, ja, mir zu Gemüte führen dürfen, Woche für Woche, und es war sehr schön.
1: Das Coole, finde ich, ist, dass die Texte also unkonventionell sind, dass man sie im Kopf nicht weiter dichten kann, sondern es kommt immer eigentlich was ganz was anderes, als man sie denkt.
0: Das stimmt, ja. Ich hab mir mal Vinyl gekauft vom Willi und habe mir das dann, weil ich es mir ja im Zug schwer anhören habe können, habe mir die Texte im Booklet durchgelesen und mir gedacht, wie klingt das, was der da geschrieben hat? Aber es ergibt dann irgendwie Sinn. Die letzte Platte war ja mit Michael Horneck am Klavier und da ergibt es dann natürlich sehr, sehr viel Sinn. Wir hören jetzt ein Lied von einem älteren Album, wo es um Drag Queens geht. Das ist aus dem Album Rabatt, Anarchie, Pailletten, und das Lied heißt Protest, Eleganz, Mascara.
1: Viel Spaß!

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0: Protest Eleganz Mascara von Willi Landl. Das swingt ja wunderschön durch einen Parkspaziergang im April bei Sonnenschein. Sehr heimelig und sehr skurril, wie die Ina schon gesagt hat.
1: Heimelig findest du das?
0: Ja, irgendwie schon, ja.
1: Lustig. Heimelig hätte ich jetzt nicht so.
0: Man fühlt sich ein bisschen zu Hause auch, ja.
1: Ach so, okay. Ja gut, wenn sie du dort zu Hause
0: ja,
1: fühlst.
0: Also nicht Heimatliedmäßig, sondern heimelig so in Sachen Gemütlichkeit und sich
1: so,
0: wohlfühlen
1: verstehe, ja.
0: und ein bisschen ja, Positivität und heile Welt. Wir kommen zu einer neuen Rubrik.
2: Neuvorstellung international.
0: Wir haben heute zwei Neuvorstellungen international, beide nicht so weit weg, regional, nämlich eine aus der Schweiz und zu der kommen wir jetzt. Die Fischer Metally Hood Gang aus der Schweiz hat gemeinsam mit PVP, einer Hip-Hop-Institution, kann man sagen, aus Bern, die gibt es schon seit knapp 30 Jahren, ein neues Album rausgebracht, das heißt Us Üs wird nüt.
1: Aus uns wird nichts, heißt das. Wir haben das für euch nachgeschaut.
0: Eigentlich haben wir das nur geraten. Eigentlich haben wir es gar nicht geschaut.
1: Also ich glaube, du hast
0: ich
1: es nachgeschaut.
0: Ich habe nicht nachgeschaut. Nein, also, ich habe es geraten.
1: Es stimmt wahrscheinlich. So wie das meiste, was wir da reden.
0: Jedenfalls der Song, den wir euch vorstellen möchten, heißt Ich liebe die O.
1: Wir glauben, dass das heißt, ich liebe dich auch.
0: So ist es. Wir lieben jedenfalls den Schweizer Dialekt und gerade in so Hip-Hop-Songs finde ich das wahnsinnig cool. Die Fischer Metally Hood Gang mit PVP, ich liebe die O.

0: Die Fischer Metally Hood Gang mit PvP, ich liebe die O. Kleine Zwischenfrage an die Hörerinnen und Hörer des Freien Radio Freistaats. Wie viel Text habt ihr wirklich verstanden? Ina, wie viel hast du verstanden?
1: Wenig. Also ich liebe die O habe ich verstanden. Und das, ja, so Füllwörter, aber eigentlich fällt es mir sehr schwer.
0: Ich finde ja, das Coole ist, man kann sie dann Sachen so ein bisschen in der Fantasie zusammenreimen.
1: Ja.
0: Und dann gibt es manchmal einen Sinn, aber man weiß nicht, ob der auch so gemeint wurde von den Interpreten.
1: Ja, es ist aber, glaube ich, so, dass man da relativ schnell reinkommt. Meine Cousine lebt ja seit, weiß ich gar nicht, 15 Jahren oder so in Zürich. Und die versteht das ganz normal. Sie spricht es zwar nicht, also weiß nicht, ob sie es könnte, aber sie versteht das alles.
0: Ja, das kommt dann irgendwann. Ja. Weil es ist doch eine Ähnlichkeit da, ja. Aber mich wundert es manchmal, wie wenig man versteht, wenn man denkt, es ist ja doch
1: Deutsch.
0: Ah, Deutsch, ja. Aber ja.
1: Was wir reden, ist ja eigentlich auch Deutsch.
0: So viel, ja, genau. wenn wir so reden, dann verstehen wahrscheinlich die Hörerinnen des Freien Radio Freistaats in Deutschland zum Beispiel, ich weiß nicht, ob es die überhaupt gibt.
1: Sicher.
0: Die verstehen dann nicht so viel wahrscheinlich.
1: Bestimmt.
0: Okay.
1: Ja.
0: Liebe Grüße gehen raus.
1: An die Überregionalos.
0: Genau. So ist es. Wir kommen zu einer nächsten Neuvorstellung.
1: Genau, die nächste Neuvorstellung ist von Modest oder im bürgerlichen Namen Lukas Wassermann. Der ist schon recht lang, ziemlich umtriebig, ich höre den eigentlich schon ziemlich lang. Der ist, glaube ich, ursprünglich Grazer, wohnt mittlerweile in Wien und seine musikalische Reise hat in einer Indie-Alternative-Rock-Band begonnen und dann ist er so Singer-Songwriter gewesen und jetzt macht er so elektronischen Indie-Sound, recht, finde ich, getragen und deep und ich glaube, es geht viel um Liebe, was ich so
0: ja,
1: verstanden
0: habe. Ja, wobei in den meisten Songs, also wenn man jetzt alle Lieder der ganzen gesamten Musikgeschichte der ganzen Welt zusammennimmt,
1: hat man einen hohen Liebesliedprozentsatz.
0: Geht sicher mehr als der Hälfte der Songs um Liebe, würde ich sagen.
1: Ja, glaube ich auch, ja. Dieses Lied von Modest Oder heißt When Your Heart Is Caught Up In It. Das heißt, ich glaube, es geht wieder ein bisschen ums Herzerl.
0: Wahrscheinlich.
1: Viel Spaß.

0: Modest oder mit When Your Heart Is Caught Up In It. Wir kommen zu einer Kategorie.
1: Filmmusik.
2: Die Kategorie Filmmusik ist ja bekanntlich für euch meine Lieblingskategorie.
0: Aufmerksame HörerInnen wissen das bereits.
2: Ja. So ist es, ja. Wir stellen heute einen Song vor, den wahrscheinlich jeder von euch kennt und jeder auch schon mehrmals oder auch schon sehr, sehr oft im Radio gehört hat. Nämlich Streets of Philadelphia von Bruce, dem Boss Springsteen. Und ich bin großer Fan von Bruce Springsteen und großer Fan von Filmen der 90er Jahre. Ich finde, das war das beste Jahrzehnt der Filmgeschichte, muss ich sagen. Aber wahrscheinlich ist das auch nur subjektiv so gesehen, weil ich
0: in diesem
2: Jahrzehnt groß geworden bin und auch sehr viel ferngeschaut habe. Und da war der Flash halt auch bei vielen Filmen noch sehr stark da, was jetzt nicht mehr so ist. Jetzt ist man schon ein bisschen abgestumpft manchmal, weil man schon alles gesehen hat. Der Film heißt Philadelphia. Die meisten kennen ihn wahrscheinlich mit Tom Hanks und Denzel Washington. Der erste große Hollywood-Film, der sich auch mit AIDS und Ausgrenzung und Homosexualität auseinandergesetzt hat. Großartiger Film, großartiger Song. Hat den Oscar gewonnen.
0: Der und, Tom Hanks?
2: Nein, der Film. Der Bruce Springsteen.
0: Ach
2: der
0: so.
2: Tom Hanks auch, glaube ich. Wobei, ich bin mir nicht ganz, der hat ein paar Oscars gewonnen. Ich glaube auch bei Philadelphia. Bin mir aber nicht ganz sicher.
0: Wir werden es nachschauen.
2: Wir schauen dann nochmal nach und sonst schneiden wir es aus.
0: Wir sind doch live.
2: Ah ja, stimmt. Es geht nicht. Okay, ja. Wenn es Fake News sind, dann ignoriert es. Recherchiert selber und dann könnt ihr auch Fake News ausgrenzen. Selektive Ignoranz nennt man das. Also, Philadelphia von Bruce Springsteen. Viel Spaß.

0: Bruce Springsteen, Streets of Philadelphia. Unverkennbar der Sound der Drums.
1: Voll, in den ersten 2 Sekunden. Es wäre eigentlich ein gutes Hitster-Lied. Hitster, stimmt. Unser Lieblingsspiel.
0: Und im die Moment. Drums bleiben dann aber gleich, glaube ich, den ganzen Song
1: ja,
0: lang.
1: Aber man weiß nach 3 Sekunden, was das für ein Lied ist eigentlich. Ja.
0: Wunderschön.
1: Sehr schön. Wir kommen zu einer Neuvorstellung national. Und zwar die Singer-Songwriterin Daniela Flickentanz, die unter dem Namen Flickentanz, den ich extrem geil finde, würde ja auch gerne Flickentanz heißen im Nachnamen.
0: Dann braucht man überhaupt kein
1: Pseudonym. Muss man sich nichts mehr überlegen. Die hat ein Musikvideo rausgebracht zu einem Lied, das es schon, glaube ich, länger gibt. Und zwar am Weltfrauentag, am 8. März. Weltfrauentag ist aber eigentlich jeden Tag. Feministischer Kampftag, wie wir auch ihn gerne nennen. Und da gibt es jetzt seit eben diesem feministischen Kampftag ein Video zu dem Lied, das wir jetzt hören werden. Grauheit, ihre Hoheit heißt es. Und Grauheit ist in dem Fall keine Person, sondern ein Gefühl des Kleingehaltenwerdens und Runtergezogenwerdens. Und von dieser Grauheit hat sie sich mit diesem Lied quasi befreit.
0: Schöne Message.
1: Ja, sehr. Grauheit, ihre Hoheit von Flickentanz.

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1: Dass Grauheit keine Hoheit mehr ist.
2: Grauheit, sehr poetisch.
1: Ja, Grauheit ihre Hoheit von Flickentanz. Ihr hört glatt und griffig im Freien Radio Freistadt von und mit Ina Lied und Chili.
2: Jawohl.
1: Herzlich willkommen an alle, die gerade zugeschaltet haben. Wir sind schon recht weit fortgeschritten in unserer Sendung und jetzt kommt eine weitere Kategorie. Ausgegraben.
2: Bei Ausgegraben stellen wir euch immer Songs vor, zu denen wir ganz viel persönlichen Bezug und Emotion haben, mit denen wir ganz bestimmte Erlebnisse und Phasen unseres Lebens verbinden. Und wir haben es ja ganz am Anfang der Sendung schon gesagt, der Frühling ist da, das spürt man. Und es ist noch nicht der Sommer, aber es hat ein bisschen was davon, nach dem langen, kalten Winter, der heuer wirklich kalt war, zur Abwechslung.
1: Und einmal. Wirklich, wirklich lang.
2: Und sehr, sehr lang. Unglaublich lang. Sehr wunder, dass wir alle noch da sind und leben. Jedenfalls, wir kommen zu einer absoluten Motivationsexplosion, zu einem Song, der so viel Power und so viel Energie hat, wie sonst eigentlich fast überhaupt kein Song. Es ist ein Titel, der glaube ich, unzählige Male interpretiert wurde. Summertime, kannst du da irgendwas sagen dazu? Ist ein Jazz-Standard eigentlich,
1: ja,
2: oder?
1: Genau, ja. Aus dem Great American Songbook.
2: Ja, gibt schon sehr, sehr lang, sehr, sehr lang und sehr oft interpretiert. Aber ich finde, die beste Interpretation und die beste Version ist immer die von Billy Stewart. Also unvergleichlich, wie der Song startet und unvergleichlich, was der für Energie verbreitet. Also die Sonne scheint, der Frühling kommt und man muss eigentlich mit dem Song durch die Wohnung tanzen.
1: Das wünschen wir uns jetzt von euch allen HörerInnen. Wir stellen uns jetzt vor, dass jetzt jeder alles liegen und stehen lässt und zum Tanzen anfängt, bitte.
2: Ja. Eventuell während dem Haushalt, der erledigt, gehört.
1: Mit Besen in der Hand.
2: Staubwedel, mit Besen, mit dem Staubsauger. Geht alles. Habe ich alles schon
1: werdet
2: ausprobiert.
1: Werdet kreativ. Es macht Spaß.
2: Ist alles schon getestet und approved. Billy Stewart mit Summertime.

0: Na, wie war's?
1: Es ist immer wieder großartig, immer wieder ein Erlebnis. Billy Stewart mit Summertime. Ich finde das so extrem cool. Einer der besten Songs, die jemals gemacht worden sind in dieser Version. Ich finde, am allerbesten ist, man denkt, es ist aus mit You und dann denkt man sich, es kommt Cry und es schwingt alles aus und er fängt wieder an. Wunderbar.
0: Ja, man ist jedenfalls wach danach.
1: Ich liebe es. Okay, wir kommen zu einer österreichischen Neuvorstellung, nämlich zu Paamo. Ein in Wien ansässiger deutschsprachiger Sänger und Songwriter, der schon relativ viele Songs rausgebracht hat und irgendwo so zwischen Deutschpop und Hip-Hop angesiedelt ist. Der hat einen neuen Song rausgebracht, der heißt Wie du. Und wir wünschen euch ganz viel Spaß damit.

0: Pamo mit Wie du, urbane Vibes.
1: Sehr 2026.
0: An der Gitarre, also wir haben einen persönlichen Bezug an der Gitarre, Michael Buchecker, ein Freund von mir aus Steyr, mit dem ich auch schon Songs gemeinsam gemacht habe, sowie der Pamo hat auch schon ein Feature gemacht und Achtung, es reimt sich mit Te Amo. Auch Pamo, ein Freund von mir, mit dem ich auch schon sehr viel Musik gemeinsam gemacht habe. Liebe Grüße gehen raus.
1: Also die Creme de la Creme.
0: So ist es.
1: Wir kommen zur zweiten Neuvorstellung international. Ja, wir breaken heute alle unsere selbst auferlegten Rules und machen zwei Neuvorstellungen international.
0: Ah, Wahnsinn.
1: Ah, Wahnsinn.
0: Wir werden wahrscheinlich relativ viele Beschwerde, E-Mails und Briefe von euch bekommen.
1: Ja, aber ja. Ihr könnt uns immer gerne schreiben. Wir nehmen das in Kauf. Wir möchten euch dieses Lied nicht vorenthalten.
0: Bleibt dafür authentisch.
1: Genau. Ich habe den nächsten Künstler in einer Story von der großartigen Spilliff entdeckt. Der Künstler heißt Bruno Kawelke und ist deutscher Musiker und Musikjournalist. Und
0: früher unter dem Namen Icarus als Rapper aktiv gewesen.
1: Ah, schau her. Mhm. Ja, ich habe nämlich ein bisschen recherchiert und ich habe wenig Infos irgendwie gefunden. Vielleicht liegt es daran.
0: Ja, ich glaube, unter Bruno Kawelke ist das ganze Projekt relativ frisch unter diesem Namen.
1: Aha, okay, verstehe. Das erklärt einiges. Was ich allerdings rausgefunden habe, ist, er geht auf Tour und wird auch Wien beehren, und zwar am 29. September, ist nur ein bisschen Zeit, aber tragt es euch schon mal ein, im B72. Wir hören jetzt Bruno Kawelke mit Atlanten.

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0: Bruno Kavelke mit Atlanten. Und ich muss jetzt einmal sagen, das finde ich echt extrem gelungen. Weil es gibt wenig deutsche Rap-Sachen, die neu rauskommen und mir wirklich abholen und auf einer Gefühlsebene treffen und flashen und auf einer lyrischen Ebene. Aber das ist bei dem Song auf jeden Fall der Fall.
1: Sehr schön. Wir kommen zur letzten Neuvorstellung der heutigen Sendung Glatt und Griffig. Und jetzt wird es nochmal ein bisschen abtempoiger nach diesem schweren, eher schweren Lied, das wir gerade gehört haben. Und zwar kommen jetzt Cobra Casino. Das ist eine vierköpfige Band aus Graz, die machen seit 2019 gemeinsam Musik. Mhm. Cobra Casino hasst nichts, hat ihnen einfach gut gefallen und sie werden diesen Namen mit einer Bedeutung füllen, haben sie gesagt. Ich finde es auch ganz geil, Cobra Casino eigentlich. Mhm. Das Lied heißt Wenn du ihn küsst jetzt und das ist kein Love-Song in dem Sinn, aber es geht wie so oft um die Liebe und um die Liebe, die sich nicht besitzen lässt in diesem Fall und die Kunst, damit umzugehen. Viel Spaß mit Cobra Casino, wenn du ihn küsst jetzt.

0: Cobra Casino mit Wenn du ihn küsst jetzt.
1: Funky Indie Vibes.
0: Fetzig, ja. Ich kriege ein bisschen Bilderbuch Vibes, muss ich sagen.
1: Auch
0: textlich stimmt. Und auch musikalisch, muss ich sagen.
1: Flow-mäßig.
0: Ja, ziemlich cool. Wir kommen zur letzten Kategorie für heute und zwar zu
1: Heute vor. Nämlich heute vor 40 Jahren. Sehr lange Zeit.
0: Ich war noch gar nicht auf der Welt.
1: Ja, ich nämlich schon, aber man kann es gar nicht vorstellen.
0: Man kann es gar nicht vorstellen.
1: Dass es wirklich so ist. Heute vor 40 Jahren die Nummer 1 in der Schweiz und in Österreich, in Deutschland leider nur Nummer 2, war die Band Münchner Freiheit mit ihrem bis dato wahrscheinlich größten Hit, nämlich Ohne dich schlafe ich heute Nacht nicht ein.
0: Skandal eigentlich, dass das in Deutschland nicht auf 1 war.
1: Das ist richtig, ja.
0: Unfassbar.
1: Ein Wahnsinn.
0: Ja, wie so oft haben wir zu diesem Lied auch eine persönliche Geschichte, nämlich deine besten Freunde haben zu unserer Hochzeit, die jetzt auch fast schon wieder ein Jahr her ist, was auch irgendwie arg ist, also gut arg, aber arg.
1: Schnell ist vergangen.
0: haben dieses Lied aufgenommen und haben ein Cover dazu gestaltet, wo sie sich so 80er Jahre Frisuren gefotoshoppt haben und haben uns dann eine Kassette davon geschenkt.
1: Ja, es ist herrlich falsch gesungen.
0: Es ist großartig, wirklich herzzerreißend.
1: Großartig interpretiert mit sehr viel Liebe und Persönlichkeit. Ja. Danke.
0: Vielen Dank.
1: Danke
0: nochmal
1: dafür.
0: Ja, es wäre für immer. Aha, Mail.
1: Ja, lass mal drin.
0: Lass mal drin, ist ja wurscht. Das wäre aber für immer in unseren Herzen behalten.
1: Absolut. Und mit dem Song werden wir danach immer unsere persönliche Geschichte und Erinnerung verbinden. So wie damals, wo wir dann, ich glaube, eine Woche oder zwei Wochen später auf unsere sehr, sehr kurze Hochzeitsreise gefahren sind. Auf Wanderurlaub in einer abgelegenen Hütte in den Nockbergen.
0: Ja.
1: Und da kannst du dich nicht mehr erinnern wahrscheinlich.
0: Dass wir dort waren schon.
1: da hat es nichts gegeben, also da war kein Internet, gar nichts. Da hat man jeden, alles hat man mit Feuer anheizen müssen, den Ofen, den Herd, das Warmwasser. Man hat sehr viel Husch hat man braucht, das waren die Feueranzünder. Da nimmst du einmal euer Husch, haben sie gesagt. Und wir haben einen Radiosender reingekriegt und das war das Radio Antenne Kärnten, glaube ich. Und einmal beim Aufstehen, oder ich glaube am ersten Tag, am ersten Morgen beim Aufstehen, ist Münchner Freiheit mit Ohne dich gespielt worden.
0: Kann mich erinnern. Ich war dabei.
1: So war das.
0: So, also nach dieser persönlichen Anekdote darf ich jetzt nur was total Banales euch mit auf den Weg geben, nämlich wenn ihr die Sendung nochmal hören wollt oder wenn ihr den Beginn verpasst habt, man kann das streamen und zwar auf cba.media/podcasts/glatt-und-griffig. Wir freuen uns sehr, wenn ihr uns nochmal dort besucht. Und auch auf unseren Social Medias. Wir sind beide auf Instagram immer noch.
1: Ja.
0: Und der Inalied und Jilly.
1: Chili, J-I-L-L-Y und Inalied.
0: Genau. Wir danken fürs Zuhören und schicken euch jetzt in den wohlverdienten Mittwochnachmittag mit Münchner Freiheit ohne dich.
1: Schlaft's gut.

Hallo und herzlich willkommen zur Sendung Unity Circles im Freien Radio Freistadt. Von und mit DJ Spirit Rebel von der Unity Circles. Ihr hört die Frequenz 107.1 nördlich und 103.1 südlich, falls überhaupt noch irgendwer Radio hört oder nicht alles gestreamt wird oder über Podcasts läuft. Wer weiß das schon? Ihr hört heute eine Musiksendung, die Sendung heißt Unity Circus, läuft für normal jeden ersten Samstag im Monat ab 22 Uhr, läuft vielleicht jetzt einmal zu einer anderen Zeit. Das liegt daran an dem Inhalt dieser Sendung, und zwar für normal mache ich so Drum and Bass Jungle Auflegereien, ja, die ziemlich laut sind, schrill und schräg, und dieses Mal werde ich ausschließlich oder ziemlich viel, so viel ich finde, sage ich mal, schöne Musik spielen. Ist mal was anderes. Also ich werde halt einfach Lieblingsstücke spielen, die, wie man so schön sagt, runtergehen wie Öl oder die Seele streicheln. Und ich werde halt versuchen, Music for the Soul, and the mind and the heart, jetzt so gut wie möglich durch meine Musik Wiedergabegeräte durchzuschleifen, damit zum Schluss eine coole Sendung dabei rauskommt. Also, mein Name ist DJ Spirit Rebel, ihr hört die Sendung Unity Circus. Ihr könnt es nachhören und downloaden auf der CBA Media im Internet unter Unity Circus und DJ Spirit Rebel. Da könnt ihr die Sendung downloaden, nachhören oder sich's anhören, während man in Wien in der U-Bahn fährt. Und auf Facebook gibt es uns auch unter Unity Circus. Ja,

Jo, heute gibt's ausschließlich Streicheleinheiten für die Seele. Die Empfehlung von DJ Spirit Rebel wäre, sie einen gemütlichen Sessel zu finden oder eine Couch, sich zurückzulehnen und die Sache einfach genießen. Also der erste Track war von Mano de Lago und Peter Yosel, Colors. Zweiter Track war vom Pinguin Café Orchester. Was für ein toller Name. Und der dritte Track war natürlich von Waldeck, österreichischer Künstler und Produzent, die es einfach gibt bei uns. Ja. Genauso wie viele andere, wie Kruder und Dorfmeister oder die Swing Party aus dem Mühlviertel. Parostella. Ja, was jetzt kommt, geht natürlich auch runter wie Öl. Und es gibt Menschen, die mit so viel Leidenschaft Musik machen können. Und jetzt kommt Coffee Gifted.

Ihr hört das Freie Radio Freistadt, die Sendung Unity Circus, und wir grooven heute richtig ab. Mein Name ist DJ Spirit Rebel und heute gibt es eine Sonderausgabe meiner Lieblingssongs, nachdem er gerade ist. Wenn ich Sendung mache im Freien Radio Freistadt, hat sie ja permanent meinen Bedürfnissen ausgeliefert. Aber ich sage mal, heute gibt es wirklich was Grooviges für die Seele zum Genießen. Und wir sind schon am Ende meiner Stunde angelangt. Also noch in eigener Sache, die Sendung heißt Unity Circus. Ihr könnt es nachhören auf der CBR Media im Internet unter Unity Circus DJ Spirit Rebel. Und es gibt es auch auf Facebook unter Unity Circus. Ich würde mich freuen über Feedback, Anregung oder irgendein Kommentar dazu. Es gibt keine Trackliste. Meine Empfehlung wäre, ich würde jetzt nicht Werbung machen für was, aber es gibt Shazam, die App, die heißt Shazam. Und die hält man einfach zum Radio, wenn dann irgendein Track fällt. Und wenn man eine Internetverbindung hat, spuckt dann die dann einen Track aus, was das sein könnte. Es findet so ziemlich viel. Ja, es findet nicht alles, aber viel. Ich sage mal, die gespielten Tracks von heute wird es wahrscheinlich finden. Ja, ansonsten wünsche ich alle miteinander eine schöne Zeit, einen schönen Frühling. Und für normal gibt es meine Sendung jeden ersten Samstag im Monat ab 22 Uhr. Das war die Unity Circus mit DJ Spirit Rebel im Freien Radio Freistadt. Ciao, bless.

Die Schlossgalerie Weinberg lädt zur Doppelvernissage. Die Fotografische Gesellschaft Oberösterreich und der Schlossmaler Judy Martinli, der letzten Sommer einen Monat lang Artist in Residence auf Schloss Weinberg war, stellen aus. Die Ausstellungseröffnung ist am Donnerstag, den 7. Mai um 18 Uhr in der Schlossgalerie von Schloss Weinberg. Der Eintritt ist frei.

Der Verein Kukium, Kunst- und Kulturinitiative Unteres Mühlviertel, lädt zum Konzert mit dem Anna Buchecker Duo. Am 8. Mai um 20 Uhr spielt sie in der Kunsthalle Meierhof in Schwertberg.

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Das Trio Lepschi kommt in den Meierhof in Klamm. Was die drei Herren Stefan Slupetzky, Martin Zrost und Thomas Slupetzky vollführen und auf sehr kunstvolle Art zu zelebrieren wissen, ist die zeitgenössische Interpretation des Original-Wiener Sounds. Bissige, manchmal makabere und böse, aber auch sehr schwermütige, tiefgründige und verträumte Wortspielereien vereinigen sich da mit dem traditionellen Wiener Klang. Ein bisschen Jazz und modernem Liedermachertum zu einem faszinierenden und vielschichtigen Hörerlebnis. Trio Lepschi am Freitag, den 8. Mai ab 19 Uhr beim Klamm Live im Meierhof in Klamm. Als kleinen Vorgeschmack gibt's jetzt ein Stück von Trio Lepschi.

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Das Trio Lepschi war das. Die spielen am Freitag, dem 8. Mai beim Klamm Live im Meierhof in Klamm. Beginn ist um 20 Uhr.

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0: Hey Jazz.
1: Herzlich willkommen zurück bei unserer neuen Ausgabe von Say Jazz. Mein Name ist Alexander Spritzendorfer und wie gewohnt bin ich wieder hier mit
2: Helmut Nowak.
1: Servus Helmut, wie geht's dir heute?
2: Mir geht's gut, es war ein tolles Event auf der Klamm. War beeindruckt, wie dort alles funktioniert hat und wo ein Rädchen ins andere gegriffen hat. Und genau zu Beginn der Opening Night war alles irgendwie fertig und hat funktioniert. Also toll an die ganzen Mitarbeiter, die da. Aber es ist ja auch schon ein eingespieltes Team von den großen Konzerten.
1: Sehr beeindruckend. Eine fulminante Opening Night im Meierhof in Klamm mit Alpkan und Ignaz Cinön und Entourage. Und ich finde, es war ja auch ein schönes Symbol, die Bühne mit einer Band aus Klamm zu eröffnen. Und die haben sich sichtlich gefreut. Wie war dein Eindruck von Alpkan?
2: Alpkan, ja, ich meine, ich bin natürlich ein eingefleischter Jazzer und das ist ein bisschen ein Randgenre, aber was mir gefallen hat, es ist vom Mindset, sind sie eigentlich Jazzer, ja, weil sie spielen mit super Herzblut und das Publikum ist von der ersten Sekunde an mitgegangen und ja, es war echt beeindruckend. Mir hat es sehr gut gefallen.
1: War wirklich gelungen mit unglaublich viel Spielfreude und die haben auch richtig Publikum gezogen. Also der Club war eigentlich ausverkauft, viele hätte man nicht mehr reingebracht. Und ja, wir haben ja den Abend auch live mitgeschnitten und das Ziel unserer heutigen Sendung ist, euch ein bisschen an dieser Opening Night teilhaben zu lassen. Und da horchen wir gleich einmal rein, wie das im Meierhof gelaufen ist.

0: Ja, das war ein Live-Mitschnitt aus dem Meierhof vom 30. April vom International Jazz Day. Und das war Alpkan. Hast du noch ein paar Impressionen, die für dich bei der Eröffnung besonderen Eindruck hinterlassen haben, Helmut?
1: Ja, ich war natürlich am Anfang ein bisschen verunsichert, weil es sind doch zwei ganz unterschiedliche Bands, die wir da sozusagen an einem Abend zusammen programmiert haben. Ich muss aber sagen, sie passen super zusammen, weil obwohl sie ganz unterschiedliche Musik machen, sind sie quasi vom Mindset, sind die Musik eigentlich sehr gleich getaktet. Ja. Was war da dein Eindruck?
0: Ja, ich kann mich dem nur anschließen. Also ich finde, die Programmierung war wirklich sehr gelungen, mit einer lokalen Band, mit Bläsern anzufangen und dann, ich nenne ihn immer die interessanteste Kunstfigur seit Falco, den Ignaz Cinörn mit seinem sehr soulvollen, funky Sound, mit diesen unglaublich, ich weiß gar nicht, was das richtige Wort ist, diese erfrischenden, lustigen, guten, geradezu literarischen Texte. Also es war super und eigentlich müssen wir uns auch beim Publikum bedanken, weil ich finde ja, dass diese Strategie ist es ja jetzt gar nicht, aber sozusagen die Bitte an das Publikum, offen für Neues zu sein, scheint im Meierhof wirklich zu funktionieren, weil wir haben ja eine Menge Programmpunkte, die Leute wahrscheinlich nicht kennen. Es war ganz interessant, weil der Ulrich Drechsler, der ja auch schon gespielt hat, war auch ein super Abend, der hat das in seiner Ansprache auch adressiert. Hoffentlich ist das eine Bestärkung, dass sich Menschen trauen, einfach in den Meierhof zu kommen, um sich Programm anzuschauen, wo sie nicht genau wissen, was sie erwartet. Und das wird ja nächsten Freitag, Samstag möglicherweise, also da gibt es die nächste Gelegenheit, am Freitag spielt das Trio Lepschi. Da habe ich gestern zu einem Gast gesagt, wenn sie die kennen, dann werden sie wahrscheinlich eh kommen. Und wenn sie sie nicht kennen, dann kommen sie erst recht, weil die sind wirklich super. Und am Samstag dann Wolfgang Muth spielt. Das ist schon ein renommierter Jazzer, aber ist wahrscheinlich für viele trotzdem auch neu. Was erwartest du dir vom nächsten Wochenende in Klamm-Helmut mit Trio Lepschi und Wolfgang Muth spielen?
1: Das Spannende ist, dass wir dann quasi keine Doppelveranstaltung haben, sondern einfache Veranstaltung. Quasi ein Künstler den ganzen Abend zu gestalten hat. Und wir sind ja doch ein bisschen im Off da oben auf der Burg Klamm, wo die Leute wirklich bewusst anreisen müssen. Das ist nicht so, dass man da jetzt irgendwie nur ein paar Schritte ins Konzert geht, wie das angenommen wird. Das wird wieder quasi eine neue Herausforderung. Und für uns ist es ja quasi alles neu jetzt, was da passiert im Stadl. Und ja, ich bin schon gespannt.
0: Das war so schön für mich gestern und vorgestern, dieses Feedback von den Leuten und Gästen. Ich habe den Eindruck, die sind wirklich dankbar, dass hier eben dieser kulturelle Nahversorger die Türen aufgesperrt hat. Die Location ist eine Sensation. Der Innenhof ist wirklich wunderschön. Wir hatten natürlich auch großes Glück mit dem Wetter. Es waren zwei laue Abende. Am 30. war es dann in der Nacht noch ein bisschen frisch, aber ab jetzt, glaube ich, wird das kein Thema mehr sein. Und die Bühne ist fantastisch, der Backstage-Bereich ist super. Also das ist ja wirklich alles sehr liebevoll mit sehr viel Arbeit vorbereitet und gemacht worden. Und ja, also es soll eigentlich eine Ermutigung sein für alle, die noch nicht im Meierhof waren. Schwingt euch ins Auto und kommt in den Meierhof nach Klamm. Das ist super. Ja, aber Helmut, du wirst was sagen.
1: Es ist ja auch irgendwie toll, obwohl wir jetzt quasi ein junger, kleiner Kulturverein sind, dass wir natürlich von der Klamm unterstützt werden. Und wir natürlich auch perfekte Bühne haben, perfekte Tonanlage, große LED-Wand im Hintergrund. Also das macht schon Spaß, wenn man quasi in einer Stadl-Location wirklich hochprofessionell mit Perfektion arbeiten kann.
0: Na, absolut. Da macht sich die Expertise von den großen Klamm-Live-Konzerten und den Mitarbeitern schon sehr bemerkbar. Von der profitiert der Meierhof schon sehr, das muss man wirklich sagen. Ja.
1: Der 30.

0: Witzigste war schon dann am Ende vom Ignazionellen ein bisschen frisch. Das ist doch irgendwie im Mühlviertel als Städter, der ich doch jetzt schon 40 Jahre bin in Wien.
1: Da hast immer 5, 6 Grad mehr,
0: Genau.
1: gell? Ja, gut, wollen wir mal in den Ignaz Cinan reinhören? Suchen wir uns da eine schöne Nummer aus von dem Live-Mitschnitt vom International Jazz Day aus dem Meierhof in Klam. Hier ist live Ignaz Cinan und Entourage.
2: 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Kann ich Soul Claps haben? Ah! Quasi OF2 Clap, aber viermal so schnell. Kann man das sagen? Check the rhythm section. Hey!

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0: Stefan Eisenberger, Max Legert on the drums.
1: Ja, ein Stück Live-Mitschnitt von Ignaz Cinnern. Also ich tippe ja drauf, dass dem eine große Karriere bevorsteht. Und was ganz nett war, wir sind ja, glaube ich, bis um 3 in der Früh dann noch zusammengesessen mit den Alpkans und dem Peter Legert und haben eigentlich recht viel Spaß gehabt. Und die Alpkans waren sichtlich angetan auch vom Ignaz Cinnern und haben auch gemeint, na, das könnte wirklich was werden. Der Ignaz hat ja auch ein Album in the Pipeline und es gibt eine neue Nummer, die Kopf in den Wolken, die wir ja, glaube ich, schon das letzte Mal oder sogar das vorletzte Mal schon spielen durften, die Weltpremiere. Könnte eine große Nummer werden, denke ich.
2: Ich weiß nicht mehr, wer das Zitat gebracht hat, aber es wurde ja von den Texten gesagt, quasi, dass der Ignaz Cinnern die besten Texte seit Falco in deutscher Sprache schreibt.
1: Das hat wer gesagt? Wer war das? Wer war das? Ich weiß es nicht mehr. Also so gesehen habe ich mich mit meinem Falco-Vergleich sogar
2: Ja, na,
1: bestätigt
2: das,
1: gefühlt.
2: ja.
1: Wobei es musikalisch schon was anderes ist. Also es ist weit genug weg, um kein Imitat zu sein. Und doch hat man diese Assoziationen zu diesem, ich würde fast sagen, leicht versnobten, intellektuell dickschädlerten, ich ziehe meine Nummer durch Typen. Und was ihr sagt, ist mir wurscht. Take it or leave it. Ich bin nicht für alle da. Mir gefällt es, ja.
2: Was mir auch gefällt, ist, dass quasi die junge Sprache da Einzug genommen hat. Also mit gewissen Begriffen, die unsere Generation eher sehr sparsam einsetzt. Ja. Und dadurch lebt es auch sehr. Ja. Mein Falco war ja auch damals, zu seiner Zeit, irgendwie am Puls vorne dabei mit dem, was er ausgesprochen hat. Ja. Heute natürlich ist das alles relativ bieder, aber damals war das schon irgendwie ganz vorne dabei. Ja.
1: Ja,
2: Kann man
1: absolut.
2: das so sagen?
1: Ich glaube schon, das war zu seiner Zeit total fresh und ich finde auch Ignaz Cinnern jetzt total fresh. Absolut. Ja, da hören wir doch gleich noch einmal rein und wir beamen euch in den herrlichen Saal Stadl im Meierhof in Klam und horchen uns noch einen Mitschnitt vom Konzert mit Ignaz Cinnern und Entourage an.
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Peter fucking Legert. Gitarre. International Jazz Day. Die Autofahrt hierher tatsächlich, weil ich zwei Snobs in der Band habe, in dem besten Sinne. Dieser Herr in dem blauen Hemd war heute schon auf Ö1 zu Gast und hat wichtige Worte gesagt. Und wir sind ein bisschen ein kleines Auto und wir sitzen zu dritt innen. Ich bin natürlich der Kleinste, weil ich habe die kleinsten Haxen, deswegen setzen sie mich in die Mitte. Rechts eigentlich Team Davis, links Team Train. Und zwischen meinen Ohren, kennst du den einen Ton, den er spielt bei Minute 7,4? Ein Fizz. Ja, voll Uffe. Wir sind da, wir sind da. Geht's euch gut, verdammt? Das nächste Stück handelt von dem Leben, handelt von meinem Alltag als Leben, als Wiener Oberkellner, der ein bisschen aus der Zeit gefallen zu sein scheint. Hören Sie selbst.

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Max Wintersberger! Max fucking Wintersberger!

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0: Stefan Eisenberger, Max Wintersberger, Igor Rappo, Peter Legert, Moritz Holy, Give the Drummer Some, On the Drums, Max Legert, Ignaz Junan, Entourage, danke euch. Sagen Sie nicht, Sie hätten von nichts gewusst.
1: Ignaz Junan!
2: Ja, super. Wen wir noch nicht erwähnt haben, wer auch schon aufgetreten ist auf der Bühne, war die Barbara Blaha. Das war wirklich toll. Eine ist mit ihrem feministischen Programm in Meierhof aufgetreten. Ich war mir ja gar nicht sicher, wie das hier ankommt und wie das Publikum reagieren wird. Aber es war wirklich, es war so eine schöne Stimmung und ich habe ja dann zur Barbara gesagt, das ist ja gar kein Kabarett, das ist ja alles wahr. Also es ist lustig verpackt, aber die Inhalte sind eigentlich doch so, dass man sich einmal ein bisschen an der Glatze kratzen sollte als alter weißer Mann. Das habe ich auch getan. Meine Frau hat mir die ganze Zeit angeschaut, so nach dem Motto, erkennst du dich wieder? Und ich muss leider gestehen, ich habe mich in Filmen peinlich berührt wiedergefunden.
3: Das Schöne ist ja, dass bei ihr alles faktenbasiert ist. Und das geht eigentlich der Welt momentan sehr ab. Wenn man so schaut, die großen alten Köpfe, alten Herrenköpfe, machen sich immer unbeliebterweise ja von vorne bis hinten sehr viel erzählen, was alles erstunken und erlogen ist, wenn man das so sagen darf.
2: Na, das heißt ja, im Neudeutsch heißt es ja Alternative Facts. Ja, naja.
3: Das heißt, erstunken und erlogen ist Alternative Facts.
2: Das ist der Schönsprech, okay. Reframing nennen sie das, glaube ich, ja. Ich sitze.
3: Ja, wir sind doch beim Freien Radio Freistadt, also da können wir schon irgendwie so reden.
2: Na, absolut, absolut.
3: Dass wir uns alle verstehen.
2: Ja, absolut, absolut. Jetzt muss ich noch was zu meiner heutigen Location hier sagen, weil heute sitze ich einmal nicht zu Hause am Schreibtisch, um das aufzunehmen. Ich bin noch in Klam, sitze hier bei strahlendem Sonnenschein mit dem herrlichen Blick auf die Burg. Gestern war es übrigens ein Wahnsinn. Also gestern war jetzt zur Einordnung der 1. Mai und das ist ja die Walpurgisnacht und es ist dann, wie wir rausgegangen sind, war über der Burg Klam der Vollmond und das war wirklich so eine beeindruckende, schöne, tolle Stimmung. Jetzt ist auch wunderschön, alles strahlender Sonnenschein, alles wird jetzt schon grün hier heroben und ja, ich freue mich richtig auf das nächste Wochenende. Da müssen wir jetzt fast die Gelegenheit noch nutzen. Jetzt spielen wir noch ein Trio Lepschi und eine Wolfgang Mutspielnummer. Die müssen wir noch anteasern fürs nächste Wochenende, oder?
3: Gerne, gerne.
2: Hast du zu einem der beiden Acts irgendeine besondere Beziehung oder fällt dir zu denen was ein? Oder wie würdest du das beschreiben?
3: Trio Lepschi ist ja, hast ja du gebucht. Da darfst du was dazu sagen.
2: Okay. Dann sage ich, sag gleich was zu Trio Lepschi, weil das ist eigentlich ein sehr schöner Bogen vom Ignaz Cinön zum Trio Lepschi, die sich zwar musikalisch stark unterscheiden, also Trio Lepschi geht eher in Richtung, sagen wir mal, Wiener Lied, ein bisschen jazzig, ein bisschen heirigen Musik, also so ein bisschen gemütliche Musik, aber die Texte sind hochziselierte Kunstwerke, viel mit Schüttelreimen, lustige Texte zwischen Lacheffekt und Nachdenkimpuls. Also das wird, glaube ich, ein schöner Abend. Aber zum Wolfgang Mutspiel darfst du was sagen, Helmut.
3: Ja, da kommen wir jetzt in die hohe Schule des Jazz natürlich. Das ist die ganz was Hochkarätiges. Und das ist jetzt vielleicht ein bisschen was Technisches, trifft der Stadl sozusagen an seine logistische Grenzen, weil eigentlich bräuchte Mutspiel einen schönen großen Flügel. Und
2: den kriegt er.
3: Den kriegt er.
2: Er kriegt einen großen Flügel. Na sicher.
3: Weil ich weiß, da war noch Diskussion, ob sich das irgendwie ausgeht. Na bitte.
2: Naja, ich kümmere mich darum, dass es funktioniert. Schauen wir mal, ob es dann wirklich stattfindet. Ja, aber der Wolfgang Mutspiel braucht natürlich einen Flügel. Und wir stellen einen Flügel in den Meierhof. Es werden keine Mühen und keine Kosten gescheut, um dem Publikum hier als kultureller Nachversorger, um unseren Ruf als kultureller Nachversorger hier zu erfüllen, sozusagen, oder um den Stand zu halten.
3: Die Mehrkosten, die quasi der Flügel verursacht, wird wahrscheinlich locker aufgewogen, dadurch, dass dann mehr Publikum
2: Naja,
3: auch kommt, wenn
2: ja.
3: man, also
2: So locker aufgewogen wahrscheinlich nicht.
3: ja.
2: Aber ja, das ist auch eine langfristige Investition in den Meierhof als kulturelle Spielstätte. Und es soll ja auch ausgebaut werden Richtung Gastronomie. Also der Plan ist ja auch hier eine gute Gastro reinzukriegen, wo man schön essen kann. Wir haben Kleinigkeiten jetzt und das ist eh alles nett, aber so vor dem Konzert noch schön essen gehen, das geht vorläufig noch nicht, ist aber der Plan, dass das kommen soll.
3: Und der Flügel wird sich freuen, weil das war auch bei der Opening Night schon sehr beeindruckend, dass ein wirklich toller Sound ist.
2: Ja.
3: Obwohl der Stadl natürlich hoch ist durch sein Gebälk oben, aber
2: Ja, möglicherweise ist das einer der Gründe, warum der Sound. Es waren alle
3: super gut
2: Bands bis
3: ist, ja.
2: jetzt total beeindruckt, wie super der Stadl klingt. Ich kenne das schon ein bisschen von meinem Jazzbarn daheim. Diese Konstruktionen aus alten Steinmauern und alten Holzkonstruktionen, das klingt einfach super. Das ist sehr trocken und hat aber trotzdem einen angenehmen, warmen Eigenklang. Also es ist wirklich perfekt und ja. Du sagst es, der Sound war super. Und was mir jetzt noch eingefallen ist, der Flügel kommt ja eh geflogen. Also wir werden das schon
3: Ja.
2: zusammenbringen.
3: Also der Sound ist schon so ein bisschen ähnlich wie der Goldene Saal im Musikverein, kann man sagen, oder?
2: Das finde ich jetzt gar nicht. Finde ich gar nicht. Diese klassischen Konzertsäle, die sind ja sehr oft ganz schwierig in dem Moment, wo man einen Verstärker und eine Box reinstellt, weil es unerträglich wird. Und das ist der Raum, der
3: Nein, nein,
2: braucht
3: das war
2: genau
3: schon.
2: das. Ja,
3: Das
2: ich
3: war
2: habe schon.
3: ironisch gemeint.
2: Na, ja, horch mal rein. Hören wir uns einmal
3: Ja.
2: Trio Lepsi an. Voila, Wand ab.

0: Wir wollten eigentlich heute viel weniger reden und es gelingt uns das Kunststück, dass wir möglicherweise gleich zwei Sendungen in einer machen. Also halten wir uns jetzt dieses Mal kurz. Es gibt ein neues Album vom Wolfgang Mutspiel. Das heißt Atlas im Trio, das Wolfgang Mutspiel Chamber Trio, ist ja eine sehr interessante Besetzung, eben Klavier, Gitarre und Mario Rom an der Trompete. Und ich meine, der hat ja wirklich mit der Elite der weltbesten Jazzmusiker gespielt. Gary Burton, Pat Metheny. Nein, mit dem Jack DeJohnette, der mir gerade einfällt, hat er mir erzählt, hat er nicht gespielt, aber das ist einer seiner großen Schlagzeug-Heroes. Aber Brad Mehldau hat er gespielt, der Wolfgang Mutspiel. Natürlich die lange Phase, wo er mit der Rebecca Backen im Duo gespielt hat, kann man auch erwähnen. Und in den Meierhof kommt er im Trio mit seinem Chamber-Trio. Und Helmut, jetzt moderieren wir uns aus dieser schönen Sendung wieder raus und beenden sie mit einem Ausblick auf das nächste Wochenende im Meierhof am 9.
1: Genau, so
0: Mai.
1: machen wir das.
0: 9. Mai im Meierhof. Wo gibt es Tickets?
1: Öticket.com.
0: Öticket.com, genau. Kommen Sie reichlich, bringen Sie Familie mit und unterstützen Sie den kulturellen Nahversorger im Meierhof.
1: Willst du
0: Und
1: vielleicht noch zum Schluss, Entschuldigung, kurz
0: ja.
1: moderieren, was noch alles im Mai los ist, weil unsere nächste Sendung
0: Ist ja
1: wenn die
0: dann
1: stattfindet,
0: erst
1: ist das schon,
0: stimmt.
1: ist schon vorbei alles.
0: Ein Wahnsinn,
1: Oder?
0: so schnell geht das. Nein, Helmut, das musst du machen. Ich habe das gerade nicht vor mir. Ich glaube, ich bringe es zwar auswendig zusammen, aber wenn du das vor dir hast, ist es mir lieber, du übernimmst das.
1: Also am Donnerstag, dem 14. Mai, haben wir dann noch Blutschink mit der großen, spielt quasi Blasschink.
0: Das ist eine
1: Das ist,
0: Weltpremiere und
1: genau.
0: der Toni hat mir erzählt, das ist praktisch ein bisschen eine Generalprobe. Die spielen heuer beim Woodstock der Blasmusik in einer großen Bläserformation. Und sozusagen die Generalprobe für dieses große Konzert ist bei uns im Meierhof am 14.
1: Genau, und am 15., am Freitag, gibt es einen 5/8er Linnean. Da muss
0: Geil.
1: man, glaube ich, nicht viel sagen. Die kennt jeder. Und
0: 20 Jahre Wiener Soul Tour. Wer da kommen will,
1: ja.
0: muss sich, glaube ich, schnell Tickets besorgen, weil das wird ausverkauft.
1: Ja. Und als Abschlussevent dann im Mai ist natürlich noch der Philipp Hochmeier mit dem
0: Zweimal
1: Elektro.
0: hintereinander.
1: Genau. Da ist aber ein Termin schon ausverkauft, was ich weiß.
0: Ja,
1: Ich glaube,
0: der zweite ist schon
1: der
0: ausverkauft.
1: Freitagtermin ist ausverkauft am 29., aber am 28. gibt es noch Tickets.
0: Ja, aber auch nicht mehr viele.
1: Ah,
0: Also der
1: okay, das
0: Hochmeier
1: noch ein
0: wird
1: bisschen mehr
0: zweimal
1: saisoniert.
0: ausverkauft
1: Ja,
0: werden.
1: ja,
0: Ja,
1: ja,
0: ja. Und das können wir aber jetzt vielleicht doch auch schon dazu sagen, seit dem 30. April ist auch unser Septemberprogramm bereits im Kartenverkauf. Und da haben wir dann wir vier. Es gibt da große Pink Floyd Show. Die Danube Connection Orchestra wird spielen. Die Ina Regen kommt. Da Andy Gabauer mit seiner Band wird den Meierhof bespielen und den Abschluss im September machen wir dann mit Kabarett. Es kommen die Kernöl-Amazonen. Und da habe ich schon einiges gutes Feedback bekommen und Leute gesagt haben, na, da kommen wir uns ganz sicher. Und bin schon sehr gespannt.
1: übrigens, deine Tochter hat mich angesprochen. Die
0: Aha.
1: will auch unbedingt zu den Kernöl-Amazonen.
0: Na bitte,
1: Ja,
0: ja.
1: weil sie ein großer Fan ist.
0: Na, es ist ja das Kabarett von der Blaha gestern so gut angekommen, dass ich mir vorstellen könnte, die Bühne eignet sich auch gut für Kabarett. Also auf jeden Fall. So, aber jetzt machen wir Schluss. Wir wünschen euch einen wunderbaren Mai. Kommt in den Meierhof. Der Mai im Meierhof bietet sich an. Und wir beenden unsere heutige Say Jazz-Sendung mit Wolfgang Mutspiel. Bis zum nächsten Mal.
1: Und tschüss.

0: Sound Medicine. Hello everybody, schön, dass ihr wieder da seid. Am Mikro ist eure DJ Mickey Man und hier bei Mickey Man Sound Medicine dreht sich alles um die Songs, die unser Leben berühren, uns heilen und das Leben feiern lassen. Musik war meine erste Liebe und heute lade ich euch ein, mit mir auf eine Reise zu gehen, voller Geschichten, Emotionen und Sounds, die Körper, Geist und Seele bewegen. Also schnappt euch einen Tee, dreht die Lautsprecher auf und lasst uns gemeinsam in die wunderbare Welt des Sounds eintauchen.
1: Hallo meine Süßen, wie ihr hört, ich bin leider nicht ganz fit und deswegen gibt's heute einfach nur eine komplett bunte Mischung von durchgängiger Musik. Ich hoffe, an euch ist diese Erkältungswelle vorübergegangen. Bleibt's mal jogsund und viel Spaß beim Musi her. Herrn jetzt.
2: 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Got another bit of the journey to go. 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

Die Schlossgalerie Weinberg lädt zur Doppelvernissage. Die Fotografische Gesellschaft Oberösterreich und der Schlossmaler Judy Martinli, der letzten Sommer einen Monat lang Artist in Residence auf Schloss Weinberg war, stellen aus. Die Ausstellungseröffnung ist am Donnerstag, den 7. Mai um 18 Uhr in der Schlossgalerie von Schloss Weinberg. Der Eintritt ist frei.

Am Meierhof in Klamm heißt es bald, Blutschink spült bloß Schink. Und wenn es das heißt, dann hat sich das Ehepaar aus dem Lechtal Verstärkung geholt. Da steht dann eine vielköpfige Truppe auf der Bühne und erbringt den Beweis, dass die Blutschink-Songs auch für diese Variante wie geschaffen sind. Je nach Besetzung sind dann bis zu 10 MusikerInnen am Werk und man darf sich sicher sein, dass die Songs wie frischer, übermütiger Bergwind durch die Konzerthallen des Landes wehen. Blutschink spielt Blasschink am Donnerstag, den 14. Mai, beim Klamm Live im Meierhof in Klamm. Beginn ist um 20 Uhr.

Fünf Achterl in Ehren kommen beim Klamm Live in den Meierhof in Klamm. Fünf Achterl in Ehren sind eine Institution der österreichischen Musiklandschaft und sie feiern ihr 20-jähriges Bandbestehen. Fünf Achterl in Ehren haben mit ihrem Wiener Soul wohl den gemütlichsten und lässigsten Beitrag zum Austropop geleistet. Das Konzert findet am Freitag, den 15. Mai ab 20 Uhr am Meierhof in Klamm statt. Und als kleinen Vorgeschmack schneiden wir jetzt mal die Geburtstagsmelone für Fünf Achterl in Ehren an.

fünf Achterlin Ehrenwanders. Die spielen am Freitag, den 15. Mai beim Klamm Live im Meierhof in Klamm. Beginn ist um 20 Uhr.

Der Verein Kukium, Kunst- und Kulturinitiative Unteres Mühlviertel, lädt zum Konzert mit dem Anna Buchecker Duo. Am 8. Mai um 20 Uhr spielt sie in der Kunsthalle Meierhof in Schwertberg.

Das Kulturzentrum Malaria in Tragwein lädt zum Konzert. The Kippers spielen live. Nachdem das Konzert im Winter leider krankheitsbedingt abgesagt werden musste, gibt's jetzt großartige Neuigkeiten und einen Ersatztermin. Am 9. Mai um 20 Uhr spielen The Kippers live im Kulturzentrum Malaria in der Zellerstraße in Tragwein. Beginn ist um 20 Uhr.

Der Schlossverein Hagenberg lädt zur Ausstellungseröffnung. Monika Breitenfellner stellt im Zwinger von Schloss Hagenberg Lithografien aus. Die Vernissage ist am 8. Mai um 19 Uhr. Marinate Moran spricht zum Werk. Die Musik kommt von Traudi Eibensteiner auf der böhmischen Hakenharfe. Die Ausstellung ist dann noch bis 24. Mai geöffnet.

Ein ganz besonderer Jazzabend steht am Mittwoch, den 6. Mai, ins Haus. Da ist das Clemens-Magdl-Trio in Hagenberg zu Gast und bringt modernen, energiegeladenen Jazz auf die Bühne. Als besonderes Highlight des Abends wird der renommierte amerikanische Saxophonist Seamus Blake das Trio bereichern. Ein international gefeierter Musiker, der an diesem Abend live im Cube 49 zu erleben ist. Am Mittwoch, den 6. Mai ab 19.30 Uhr im Cube 49 im Softwarepark in Hagenberg. Bei Schönwetter wird die Veranstaltung erstmals draußen auf der Outdoor-Bühne stattfinden.

Donnerstag, den 14. Mai, lädt das Diakoniewerk Gallnerkirchen zum traditionellen Diakoniefest ein. Ein buntes, offenes Fest für alle, bei dem Musik, Begegnung und Inklusion im Mittelpunkt stehen. Ab 10.30 Uhr sorgen zum Beispiel die Bands De Stravanzer und Jack de Busch für musikalische Stimmung. Gleichzeitig startet ein vielfältiges Programm mit Spiel und Bewegung. Ab 11 Uhr begeistern Straßenkünstler Nils Müller und die Feuersterne das Publikum. Den ganzen Tag über laden Angebote zum Mitmachen und Verweilen ein. Diakoniefest am Donnerstag, den 14. Mai in Gallnerkirchen. 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

Der Bernie Wagner, der macht wieder Slapstick mit Sprache, verbales Jiu-Jitsu also. Er kommt mit seinem neuen Programm Monster in die Bruckmühle in Pregarten. 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Nur so kann er seine Angst lang genug bezähmen, um sich auf die Suche nach dem Ungeheuer zu machen. Irgendwo da drin muss es doch sein. Oder? Bernie Wagner mit Monster am 15. Mai um 19:30 Uhr in der Bruckmühle Pregarten.

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Endlich wieder richtiger Austropop. 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Der verbindet entspannte Offbeat-Vibes mit tiefgründigen Mundarttexten und bringt das Mühlviertler Lebensgefühl direkt auf die Tanzfläche. Edmund mit Support Bäder mit Palme am Freitag, den 15. Mai ab 20 Uhr in der Messehalle Freistadt. Nähere Infos gibt's unter lokal-buene.at.

Von 8. bis 10. 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

Der Verein mitsinn.org lädt zu Naseweisheiten, was ich als Clown über das Leben lernte. Barbara Pachel-Eberhardt war lange Clown-Doktor und schenkte schwerkranken Kindern und ihren Eltern Momente von Freude, Nähe und Leichtigkeit. Als dann ihre Familie tödlich verunglückte, wurde diese Lebensschule des Clownseins zur Rettungsleine. Der Clown half ihr nicht zu zerbrechen, sondern dem Schmerz mit Mut und Menschlichkeit zu begegnen. In ihrem berührenden und zugleich humorvollen Vortrag erzählt Barbara Pachel-Eberhardt, warum die Haltung des Clowns uns allen helfen kann, auch in dunklen Zeiten das Licht nicht zu verlieren. Naseweisheiten am 6. Mai um 19 Uhr in der Bruckmühle Pregarten.

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Jazz-FreundInnen aufgepasst. Wolfgang Mutspiel und das Chamber Trio kommen beim Klamm Live in den Meierhof in Klamm. Erklärtes Ziel des Chamber Trios ist es, ein interaktives, polyphones, musikalisches Netz zu knüpfen. Alle drei Musiker verbindet ein ausgeprägtes Gespür für Klangkultur, durch das sie ihrem Instrument zahlreiche unterschiedliche Klangfarben entlocken können. Auch sind sie große Improvisatoren, die die Freude am Erschaffen von Musik im Moment vereint. Das bedeutet aber auch, dass stets ein gewisses Maß an Risiko während des Musizierens vorhanden ist und macht jedes Konzert zu einer einzigartigen Momentaufnahme. Wolfgang Mutspiel und das Chamber Trio am Samstag, den 9. Mai beim Klamm Live im Meierhof in Klamm. Beginn ist um 20 Uhr.

Raphael Campel zeigt in der Brauhausgalerie Freistadt seine Ausstellung My Inner Creature. Seine Arbeiten entstanden aus einer persönlichen Innenwelt heraus und bewegen sich zwischen Fantasie und Intuition. In Campels Werken treten Wesen, Formen und Strukturen auf, die sich bewusst einer eindeutigen Deutung entziehen. Besonderes Element ist eine stille Auktion, bei der alle Werke erworben werden können. Der gesamte Erlös wird gespendet. Die Vernissage ist am 7. Mai um 19 Uhr in der Brauhausgalerie in Freistadt. Die ist immer an Samstagen von 13 bis 18 und an Sonntagen von 10 bis 15 Uhr geöffnet.

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Ernst Molden und das Frauenorchester kommen in die Bruckmühle in Bregarten. Ernst Molden ist herausragender österreichischer Liedermacher und spielt gemeinsam mit dem Frauenorchester eine mitreißende Show mit bekannten Liedern wie Abracadabra, in dieser besonderen Besetzung neu interpretiert. Als Support ist auch noch Banans Solo mit dabei. In der Bruckmühle am 7. Mai um 20 Uhr.

Es grüßt euch euer Nachtwächter, der euch wie jeden Dienstag um diese Zeit Musik aus allen Himmelsrichtungen und allen Stilrichtungen präsentiert. Ja, passend zu dem Wetter der vergangenen Tage habe ich mir heute was überlegt, und zwar Musik aus dem westlichsten Land Europas, aus Irland, habe ich ja eigentlich noch nie gespielt, aber ich bin selber ein großer Fan irischer Musik, und draufgebracht hat mich eigentlich mein Freund der Sepp, die ja immer Sessions machen mit irischer Musik, und jetzt habe ich mich ein bisschen hineingehört in die Dinge, die ich da so im Archiv versteckt habe, und es gibt heute Musik, zum Beispiel von

0: Variationen.
1: Ernst, jetzt sind schon wieder gekränkt. Ich glaube, an ihnen nagt irgendetwas. Vielleicht stören sie die vielen, vielen Fremden, die so zahlreich in unser kleines Land hineinströmen, als Touristen, ja, aber auch als Ausländer.
2: Ausländer? Ausländer, wann ich das schon her? Ich habe überhaupt nichts gegen Ausländer. Wir gingen nur am Arsch die vielen, vielen Eskimo. Bei uns mit einer depperten Iglo und mit einer unnötigen Schlittenhund. Und kaum Geist irgendwo entspannt ein paar Schritte spazieren. Prag hat sich auf die Pappen wegen den ewigen Polareis. Das, was die überall aufgelegt haben, die depperten. Nur, dass sie die Ruhe fühlen bei uns, die Geschirrten und die Geschleizten. Na, geh bitte.
1: Schauen Sie, das ist eben das Spiel der multikulturalen Zivilisationen. Deswegen ist auch der norwegische Wein so gut.

Liebe Leute, lasst euch sagen, die Uhr hat wieder... geschlagen. Gebt gut Acht auf Feuer und Licht und dass euch nicht das Auge bricht. Euer Nachtwächter verabschiedet sich von euch für heute. Bis zum nächsten Mal. Schlaft wohl.